0: St. Pauli mit 3:1 gewonnen und sich damit die Relegation gesichert. Der Kiez-Club hingegen spielt kommende Saison in Liga 2, genauso wie die Heidenheimer, die gegen Mainz 0:2 verloren haben. Ein 2:2 zwischen Frankfurt und Stuttgart bedeutete für den VfB das letzte Champions-League-Ticket. Für die Eintracht wiederum sind damit die Europapokalträume geplatzt. Freiburg sicherte sich nämlich Rang 7 und das durch ein 4:1 gegen Leipzig. Ansonsten spielten Leverkusen HSV 1:1, FC Bayern Köln 5:1, Bremen Dortmund 0:2, Gladbach Hoffenheim 4:0 und Union Berlin Augsburg ebenfalls 4:0. Pia Wegner, Sportredaktion.
1: Und Energie Cottbus ist nach 12 Jahren zurück in der zweiten Fußball-Bundesliga. Auch der VfL Osnabrück spielt in der kommenden Saison zweitklassig.
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4: Wettertechnisch müssen wir in den nächsten Tagen noch etwas flexibel sein. Der Sonntag nur bedingt freundlich bei 17 Grad und ordentlich Wolken. Der Start in die neue Woche am Montag bringt viel Regen mit bei kühlen 15 Grad. Und am Dienstag freuen wir uns hoffentlich darauf, dass der Frühling zurückkommt mit 19 Grad und Sonnenschein.
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1: Wettertechnisch müssen wir in den nächsten Tagen noch etwas flexibel sein. Der Sonntag nur bedingt freundlich bei 17 Grad und ordentlich Wolken. Der Start in die neue Woche am Montag bringt viel Regen mit bei kühlen 15 Grad. Und am Dienstag freuen wir uns hoffentlich darauf, dass der Frühling zurückkommt mit 19 Grad und Sonnenschein.
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1: Ich bin Lea Matschulat. Bulgarien hat den Eurovision Song Contest gewonnen. Die Sängerin Dara bekam mit ihrem Lied Bangaranga die meisten Punkte beim ESC-Finale in Wien. Deutschland landete auf Platz 23.
2: Sängerin Dara ist ein echter Popstar daheim in Bulgarien. Die 27-Jährige startete früh ihre Musikkarriere, hat jede Menge Castingshow und Bühnenerfahrung und Millionen Streaming-Abrufe mit ihren Hits. Das alles zahlte sich jetzt beim ESC in Wien aus. Ihr Song Bangaranga singt über Aufruhr und Rebellion, über die Energie, die Liebe freisetzen kann. Jurys und Publikum überschütteten den Song mit Punkten. Ganz anders lief's leider mal wieder für Deutschland. Von den Jurys bekam Sarah Engels für ihren Frauenpower-Song Fire noch ein paar Punkte, aber von den Zuschauern keinen einzigen. Ronny Tohau, Nachrichtenredaktion.
1: In Modena in Norditalien ist ein Autofahrer in eine Fußgängergruppe gerast. Eine der 4 Schwerverletzten ist eine Touristin aus Deutschland. Insgesamt wurden nach Angaben des Bürgermeisters der Stadt 8 Menschen verletzt. Der etwa 30-jährige Fahrer wurde festgenommen. Warum er in die Gruppe fuhr, ist noch unklar. Einem Medienbericht zufolge war er in der Vergangenheit in psychiatrischer Behandlung. Der tote Wal bei Arnholt in Dänemark ist der Wal, der wochenlang vor der deutschen Ostseeküste für Aufregung sorgte. Das Tier trug den GPS-Sender, den Helfer ihm angelegt hatten. Die Rettungsaktion der privaten Initiative ist somit gescheitert.
3: Taucher der dänischen Naturschutzbehörde und eine deutsche Tierärztin haben das Tier nochmal untersucht. So wurde Timmy identifiziert. Viele Menschen hatten großen Anteil an dem Schicksal von dem Tier genommen, sagte Mecklenburg-Vorpommerns Umweltminister Till Backhaus. Der Walkadaver soll nun der Natur überlassen werden. Die dänische Naturschutzbehörde möchte ihn nicht bergen. Tine Klimach, Nachrichtenredaktion.
1: St. Pauli und Heidenheim steigen aus der Bundesliga ab. Der St. Pauli verlor 1:3 gegen Wolfsburg, Heidenheim 0:2 gegen Mainz. Wolfsburg geht in die Relegation. Stuttgart sicherte sich mit einem 2:2 in Frankfurt die Champions League. Hoffenheim und Leverkusen spielen Europa League. Freiburg nach dem 4:1 gegen Leipzig Conference League. Bayern schlug Köln 5:1. Dortmund gewann 2:0 in Bremen. Union 4:0 gegen Augsburg. Leverkusen trennte sich 1:1 vom HSV. Hoffenheim unterlag Gladbach 0:4.
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5: Wettertechnisch müssen wir in den nächsten Tagen noch etwas flexibel sein. Der Sonntag nur bedingt freundlich bei 17 Grad und ordentlich Wolken. Der Start in die neue Woche am Montag bringt viel Regen mit bei kühlen 15 Grad. Und am Dienstag freuen wir uns hoffentlich darauf, dass der Frühling zurückkommt mit 19 Grad und Sonnenschein.
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4: Wettertechnisch müssen wir in den nächsten Tagen noch etwas flexibel sein. Der Sonntag nur bedingt freundlich bei 17 Grad und ordentlich Wolken. Der Start in die neue Woche am Montag bringt viel Regen mit bei kühlen 15 Grad. Und am Dienstag freuen wir uns hoffentlich darauf, dass der Frühling zurückkommt mit 19 Grad und Sonnenschein.
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1: Ich bin Lea Matschulek. Bulgarien hat mit dem Lied Bangaranga den 70. Eurovision Song Contest gewonnen. Die Sängerin Dara bekam die meisten Punkte. Deutschland landete mit der Sängerin Sarah Engels auf dem 23. Platz. Israel wurde mit dem Lied Michelle Zweiter. Es folgen Rumänien, Australien und Italien sowie Finnland. Die AfD steigt in einer Umfrage des Meinungsforschungsinstituts INSA auf 29%, den höchsten je auf Bundesebene für sie gemessenen Wert. Sie verbessert sich damit in der Umfrage für die Bild am Sonntag gegenüber der Vorwoche um einen Prozentpunkt. Die Union fällt um einen Punkt auf 22%.
2: Nicht nur die Union büßt ein, auch die SPD verliert einen Punkt und könnte im theoretischen Fall einer Bundestagswahl nur noch mit 12% rechnen. Zusammen erreichen Schwarz-Rot damit nur noch 34%. Im Herbst stehen drei Landtagswahlen an, in Sachsen-Anhalt, Mecklenburg-Vorpommern und Berlin. Tine Klimach, Nachrichtenredaktion.
1: In Modena in Norditalien ist ein Mann mit seinem Auto in eine Fußgängergruppe gerast. Eine der vier Schwerverletzten ist eine Touristin aus Deutschland. Insgesamt wurden nach Angaben des Bürgermeisters der Stadt 8 Menschen verletzt. Der Fahrer wurde festgenommen. Der erste FC St. Pauli und auch Heidenheim sind in der kommenden Saison nicht mehr erstklassig. Beide Vereine steigen ab in die zweite Fußball-Bundesliga. Das steht nach dem letzten Spieltag endgültig fest. St. Pauli unterlag Wolfsburg mit 1:3. Heidenheim verlor gegen Mainz 0:2. Pauli-Trainer Blessin dankte seinen Spielern, trotz der Enttäuschung abzusteigen bei DAZN.
3: Einfach eine totale Leere und man muss ja ganz ehrlich sagen, wenn man am 34. Spieltag auf der Position steht, dann ist es irgendwie dann auch verdient, dann brauchen wir jetzt nichts zu beschönigen, aber das ist so dieser Spielverlauf von heute ist so ein bisschen sinnbildlich für die ganze Saison. Was soll ich jetzt sagen? Also ich werde da sicherlich jetzt nicht kritisch mit meinen Jungs umgehen. Sie haben heute alles reingeworfen und alles probiert.
1: Wolfsburg geht in die Relegation. Stuttgart sicherte sich mit einem 2:2 in Frankfurt die Champions League. Hoffenheim und Leverkusen spielen Europa League. Freiburg nach dem 4:1 gegen Leipzig Conference League. Bayern schlug Köln 5:1. Dortmund gewann 2:0 in Bremen. Union 4:0 gegen Augsburg. Leverkusen trennte sich 1:1 vom HSV. Hoffenheim unterlag Gladbach 0:4.
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5: Wettertechnisch müssen wir in den nächsten Tagen noch etwas flexibel sein. Der Sonntag nur bedingt freundlich bei 17 Grad und ordentlich Wolken. Der Start in die neue Woche am Montag bringt viel Regen mit bei kühlen 15 Grad. Und am Dienstag freuen wir uns hoffentlich darauf, dass der Frühling zurückkommt mit 19 Grad und Sonnenschein.
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1: Wettertechnisch müssen wir in den nächsten Tagen noch etwas flexibel sein. Der Sonntag nur bedingt freundlich bei 17 Grad und ordentlich Wolken. Der Start in die neue Woche am Montag bringt viel Regen mit bei kühlen 15 Grad. Und am Dienstag freuen wir uns hoffentlich darauf, dass der Frühling zurückkommt mit 19 Grad und Sonnenschein.
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1: Ich bin Lia Matschula. Der Gewinner des ESC ist Bulgarien. Die Sängerin Dara bekam mit dem Lied Bangaranga die meisten Punkte beim Eurovision Song Contest in Wien. Deutschlands Kandidatin Sarah Engels landete auf Platz 23.
2: Die bulgarische Sängerin Dara wusste nach ihrem Sieg nicht, ob sie träumt oder wacht. Sie stehe noch unter Schock, erklärte sie. Mit einer topmodernen Dance-Nummer mit Nina Chuba-Vibes holt sie den ersten ESC-Sieg für Bulgarien überhaupt. Sarah Engels gab für Deutschland alles an Pyro und Tanzfeuer. Den trotzdem nur drittletzten Platz erklärte sie sich auch damit, dass Deutschland es eben oft schwer habe beim ESC. Beim Finale gab es auch wieder Zwischenrufe und kleinere Demos gegen Israel. Mit Platz 2 hätte das Land am Ende aber sogar fast gewonnen. Ronny Tochau, Nachrichtenredaktion.
1: In Modena in Norditalien ist ein Autofahrer in eine Fußgängergruppe gerast. Eine der 4 Schwerverletzten ist eine Touristin aus Deutschland. Insgesamt wurden nach Angaben des Bürgermeisters der Stadt 8 Menschen verletzt. Der Fahrer wurde festgenommen. Warum er in die Gruppe fuhr, ist noch unklar. Mit einem Messer in der Hand hatte er versucht zu fliehen. Der tote Wal nahe Anholt in Dänemark ist der Wal, der wochenlang vor der deutschen Ostseeküste für Aufregung sorgte. Die Rettungsaktion der privaten Initiative ist damit gescheitert.
3: An dem Wal wurde ein zuvor angebrachter Tracker gefunden. Taucher der dänischen Naturschutzbehörde und eine deutsche Tierärztin haben das Tier nochmal untersucht. So wurde Timmy identifiziert. Viele Menschen hatten großen Anteil an dem Schicksal von dem Tier genommen, sagte Mecklenburg-Vorpommerns Umweltminister Till Backhaus. Der Walkadaver soll nun der Natur überlassen werden. Die dänische Naturschutzbehörde möchte ihn nicht bergen. Tine Klimach, Nachrichtenredaktion.
1: St. Pauli und Heidenheim steigen aus der Bundesliga ab. St. Pauli verlor 1:3 gegen Wolfsburg, Heidenheim 0:2 gegen Mainz. Wolfsburg geht in die Relegation. Stuttgart sicherte sich mit einem 2:2 in Frankfurt die Champions League. Hoffenheim und Leverkusen spielen Europa League. Freiburg nach dem 4:1 gegen Leipzig Conference League. Bayern schlug Köln 5:1, Dortmund gewann 2:0 in Bremen, Union 4:0 gegen Augsburg. Und Leverkusen trennte sich 1:1 vom HSV. Hoffenheim unterlag Gladbach 0:4.
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5: Wettertechnisch müssen wir in den nächsten Tagen noch etwas flexibel sein. Der Sonntag nur bedingt freundlich bei 17 Grad und ordentlich Wolken. Der Start in die neue Woche am Montag bringt viel Regen mit bei kühlen 15 Grad. Und am Dienstag freuen wir uns hoffentlich darauf, dass der Frühling zurückkommt mit 19 Grad und Sonnenschein.
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0: Herzlich willkommen zum Neue Welle Podcast. Mittendrin in den Eisheiligen. Hast du das auch mitbekommen, lieber Carsten, dass wir gerade in den Eisheiligen sind? Und ist das nicht total verrückt? Die sind auf dieses Datum festgelegt, 11. 12. Mai. Und es ist auf einmal wieder richtig arschkalt. Ich habe mir heute Morgen so die Finger abgefroren, weil ich natürlich keine Handschuhe mehr in meiner Jackentasche habe. Heute Nacht hatte ich schon überlegt, ob ich die Heizung anmache, und das ist einfach irgendwie seit 100 Jahren, sagt man, da wird es nochmal kalt, und dann sind das die Eisheiligen.
1: Dann ist das auch
0: und dann,
1: so. Ja.
0: Und wir haben gestern noch Witze drüber gemacht in der Sendung. Ja, Klimawandel, und es ist schon längst nicht mehr so kalt, und tagsüber waren es ja auch so 17, 18 Grad. Aber auf dem Nachhauseweg habe ich so gefroren in meiner Jeansjacke, nur mit T-Shirt drunter. Es war echt schlimm. Kommt übrigens daher, dass sich das Festland schon erwärmt hat Anfang Mai und der Atlantik noch recht kalt ist. Und irgendwann kommt der Punkt, wo dann die warme Luft, die kalte Luft vom Atlantik anzieht, und dann wird es hier nochmal kurz kalt und danach ist dann Sommer. Und das sagt man schon seit vielen Jahren, ich weiß nicht mehr genau seit wann, aber bestimmt schon eine halbe Ewigkeit, dass danach der Sommer anfängt, und es ist tatsächlich immer noch genauso.
1: Wobei ich finde, ich bin heute Morgen auch mit Handschuhen hergefahren, aber wahrscheinlich nur, weil wir alle so verweichlicht sind. Ich glaube, die Eisheiligen waren früher wirklich eisig. Also ich glaube wirklich, dass es da Minusgrade nochmal gab. Heute Morgen auf dem Thermometer, ich habe es gesehen, in Karlsruhe, da waren es 4 Grad. Das sind die Eisheiligen 2026.
0: Ja, aber auf dem Feldberg lag Schnee. Freudenstadt 0 Grad. Also so weit sind wir davon nicht entfernt. Über was wollen wir heute sprechen?
1: Wir reden heute über den Personenschützer von Cem Özdemir, der sich eines Dienstverfahren stellen muss.
0: Ja, der war hier, der war sehr nett. Klar, kenne ich die Geschichte.
1: Ja,
0: ich weiß, was er gemacht hat.
1: Ich fand's ganz spannend irgendwie.
0: Ich weiß, was er gemacht hat. Ich weiß, was er letzten Sommer gemacht hat.
1: Warst du dabei?
0: Nein.
1: Aber
0: ich habe sehr schnell davon erfahren. Genau, ich möchte mit dir über 160.000 Euro sprechen, die ich dir zustecke.
1: Das nehme ich gerne an. Ja, dann muss ich mir nur überlegen, was ich mit den anderen 160.000 mache, die ich noch schon habe.
0: Ja, genau, darum geht's. Kennst du die Geschichte? Ach, kennst du auch wieder alle Geschichten, Mann, ey.
1: Okay, haben wir noch irgendwas aus hinter den Kulissen?
0: Haben wir noch was aus hinter den Kulissen? Ich überlege gerade, da ist jemand beim B2Run 29 Minuten 59
1: gelaufen. Ach stimmt, der Micha, natürlich.
0: Wer ist denn Micha?
1: Micha ist ein ganz lieber Neue Welle-Hörer, der immer fürs Neue Welle-Laufteam am Start ist beim B2Run, und er hat diese 5,5 Kilometer in exakt 29,59. Weißt du, das ist so geil, ich muss die Geschichte hinter den Kulissen erzählen. Insofern passt es ja sogar zur Rubrik. Ich habe den B2Run moderiert hinterm Schloss. Das macht mir jedes Jahr echt viel Freude, den Läuferinnen und Läufern da kurz vorm Ziel nochmal so ein bisschen da zu pushen. Und dann kam der Micha, nachdem er dann im Ziel war, zu mir mit seiner Urkunde und hat mir das stolz gezeigt und hat gemeint, schau mal hier, Carsten, ich bin die Zeit von eurem Podcast gelaufen. Und ich so, wie geil ist das dann? Und dann meinte er, ja, das musst du unbedingt im Podcast erzählen. Und dann habe ich O-Ton gesagt, schreib's bitte als Mail, weil ich kann es mir nicht merken. Und am besten, warte. Und am besten schreib's dem Jan. Und ich denke mal, das wird er gemacht haben.
0: Nein.
1: Auf jeden Fall hast du die Geschichte hier erzählt. Ich habe sie nämlich schon wieder vergessen. Aber geil ist das. Micha, Glückwunsch, geiler Dude. Du, vielleicht benennen wir diese Folge nach dir.
0: Das ist eine gute Idee. Für Micha.
1: Für Micha.
0: Aber jetzt sag mal ganz kurz, wie lange ist der B2Run? Wie viele Kilometer läuft man da?
1: Ich glaube 5,5.
0: Und wer, ist das jetzt schnell? Oder 9, also man ist, also das sind also fast, das sind 11 Kilometer auf die Stunde gerechnet, und dann 11 Kilometer in der Stunde, das ist eine
1: diese Mathe-Schwäche von
0: moderate Geschwindigkeit. Also das ist schon schnell. Also ich weiß, viele laufen so 10 km/h, wenn sie joggen gehen, ne?
1: Ja.
0: Dann laufen sie genau 10 Kilometer in der Stunde. Er muss ja 11 km/h gelaufen sein, weil er wäre ja, wenn er 30 Minuten für 5,5, dann hätte er eine Stunde für 11 gebraucht, ne?
1: Mhm.
0: Ist das schnell? Also verglichen mit dem Marathon-Typi, der hier letzt den Marathon in unter 42 Kilometer in unter 2 Stunden gelaufen ist, ist es langsam, weil der ist ja quasi mit einer Durchschnittsgeschwindigkeit von 21 km/h gelaufen.
1: Das ist
0: jetzt
1: so cool.
0: Dann die Durchschnittsgeschwindigkeit 11, ja. Ist es aber, also für mich, aus meiner Sicht ist es schnell.
1: Das ist auch schnell, natürlich.
0: Wie ist es aus deiner Sicht?
1: Aus meiner Sicht ist es auch schnell.
0: 11 km/h für 5,5
1: Kilometer. Das ist auf jeden Fall eine Leistung. Also Ich weiß gar nicht, hatte er sich das vorgenommen? Nein, ne? Das ist durch Zufall entstanden?
0: Das weiß ich nicht.
1: Da Micha, du musst dich nochmal melden. Ja. Also, weil das wäre ja Doppelbingo. Also, das wäre ja irre.
0: Ja, Doro hat doch schon mal darauf trainiert und das auch gemacht.
1: Weißt du, andere, alle trainieren um Bestzeiten und keine Ahnung, ich will hier nochmal schneller. Doro ist egal. Doro wird langsamer, nur damit sie 29,59 läuft.
0: Ich glaube, so war das bei ihr.
1: Das ist so witzig.
0: Die hat man das übrigens auch gesteckt mit dem Micha. Die kennt den natürlich auch. Man kennt sich. Doro kennt sie
1: auch. Ja, natürlich. Doro war auch im Laufteam. Wir hatten ja dieses Jahr beim B2Run als neue Welle-Team ausgerufen Ugly Taste.
0: Ja.
1: Und alle kamen in so ganz verrückten, ich hätte fast bekloppten, aber ganz verrückten Kostümen sind sie gelaufen.
0: Und du kamst wie immer und hast gewonnen.
1: Nein, ich habe Kostümen sind sie gelaufen.
0: Und du kamst wie immer und hast gewonnen.

0: 12.000.
1: 12.000?
0: Ich glaube, ja,
1: das
0: über 10.
1: Das ist ja wirklich schon eine gigantische Zahl.
0: Das ist brutal. München allerdings hat, glaube ich, 30.000.
1: Hey, ja, ja, ja.
0: Das ist der größte B2Run. Also den B2Run gibt es ja in vielen Städten.
1: Ja.
0: Und ich glaube, München ist der größte Lauf. Aber das ist Stand letztes Jahr. Ich weiß nicht, vielleicht gibt es dieses Jahr noch irgendwie einen größeren Lauf.
1: Hm. Ja, aber München ist auch ein bisschen größer als Karlsruhe.
0: Itzelchen,
1: ja.
0: Ganz bisschen.
1: Itzelchen steht schon drin im Hensipedia, deswegen brauche ich das jetzt nicht reinzuschreiben. Sehr schön. Okay, dann die von mir momentan am meisten gehasste Formulierung von so jungen Hipstern. Wir gehen rein.
0: Oh,
1: furchtbar finde ich das, wenn das jemand sagt. Wir gehen rein.
0: In welchem Zusammenhang wird das gesagt?
1: In allen Zusammenhängen zurzeit. In allen Zusammenhängen.
0: Vorm Aldi? Wir gehen rein.
1: Nein, da wird es ja Sinn machen. Nein, wir gehen rein in den Podcast. Wir gehen rein ins Meeting. Wir machen einen Deep Dive ins Meeting. Wir gehen rein.
0: Ja.
1: Oh, schlimm.
0: Es gibt so Formulierungen.
1: Kennst du das nicht? Wir gehen rein.
0: Nee, habe ich noch nicht gehört. Ich habe noch nicht gehört. Aber ich bin jetzt auch nicht so in diesen Hipster-Kreisen unterwegs
1: bei,
0: wie
1: bei
0: du.
1: Instagram.
0: Vielleicht.
1: Bei Instagram, so, wie heißt das, Leute, die so Taschen aufpacken, Geschenke, Unboxing,
0: ja.
1: Wir gehen rein.
0: Ja.
1: Ach, furchtbar. Eine Unformulierung.
0: Ja.
1: Aber das liegt wahrscheinlich nur an meinem mittlerweile fortgeschrittenen Alter. Und es muss ja auch so sein, dass die jungen Leute sich von den Älteren abgrenzen. Ich habe das damals bestimmt nicht anders gemacht.
0: Mhm.
1: Wir haben immer verfault gesagt. Das war auch eine ganz schlimme Zeit. Bei uns war alles verfault.
0: Verfault?
1: Oh, das Fernsehprogramm ist doch verfault.
0: Das habe ich noch nie gehört.
1: Ja, das war auch nur so Baden-Baden-Slang. Verfault.
0: Das habe ich noch nie gehört.
1: Verfault. Alles war verfault.
0: Das ist ja noch nicht mal hier.
1: Ist nichts los, hier ist verfault.
0: Amerikanisiert oder so.
1: Nein,
0: weil ich meine, in meiner Jugend, da war alles cool oder fresh oder.
1: Ja, bei uns war das Gegenteil von
0: oder
1: fresh.
0: So. Aber verfault klingt so richtig nach Rübenernte 1991.
1: Das war so, ich weiß nicht. Das
0: ist alles verfault.
1: Der Sommer 92 war das, da war alles verfault.
0: Auch ein geiler Name eigentlich für eine Punkrock-Band.
1: Verfault. Und dann ein Jahr später, als ich nach Köln gezogen bin, in Köln war dann wahrscheinlich ein Wort, was jeder gesagt hat.
0: Wahrscheinlich.
1: Isst du da Spaghetti? Wahrscheinlich. Das war ganz komisch. Also ja, wir gehen rein. Komm, fang an.
0: Ja, ein Personenschützer von Cem Özdemir hat sich auf einer Wahlveranstaltung, ich glaube es war sogar die Wahlkampfveranstaltung, wo er am Ende gewählt wurde, also ne, diese Feier sogar.
1: Ja.
0: Er hat sich ein Tattoo stechen lassen und das haben Kollegen gesehen, haben ihn angezeigt bei der Dienstbehörde und jetzt hat er ein Disziplinarverfahren am Hals. Und jetzt würde man ja denken, dieses Tattoo, was kann das sein? Weiß ich nicht, irgendein ein fremdes Symbol oder so.
1: Deutschlandfahne.
0: Ja, oder A-Cup. Das wäre auch richtig schlimm.
1: All cats are beautiful, ja.
0: Ja, oder irgendwas so in die Richtung.
1: Ja.
0: Aber nein, er hat sich eine Brezel tätowieren lassen und trotzdem hat er jetzt ein Disziplinarverfahren. Eine kleine Brezel.
1: Ja.
0: Hat er sich, also Personenschützer sind ja meist massiv. Ja, die wiegen ja irgendwie, also unter 120 Kilo geht ja nichts. Kurze Haare, Stirnacken. Und dann finde ich es umso beeindruckender. Das ist so ein kleines Brezelchen, weißt du, so ein Feinlein-Tattoo. Das ist eigentlich kaum sichtbar an seiner muskulösen Hand oder Unterarm oder wo auch immer sich es da draufstechen lassen. Und dafür muss er sich jetzt einem Disziplinarverfahren stellen. Das fand ich irgendwie sehr skurril. Und auch der Grund ist irgendwie, also es gibt natürlich keinen offiziellen Grund. Ja, es gibt jetzt erstmal ein Disziplinarverfahren. Aber man munkelt, dass es an zwei Sachen gelegen haben könnte. Und zwar erstens, dass er sich das Tattoo eben während der Dienstzeit hat stechen lassen. Also während er auf Cem Özdemir hätte aufpassen sollen, hat er sich da auf den Tisch gelegt und sich tätowieren lassen. Es war übrigens so eine Angebot, ne? Also man konnte sich das da umsonst machen lassen. Und das zweite ist, dass er sich dadurch einen Geldwertvorteil verschafft hat, weil so ein Tattoo kostet auch mal 50 irgendwie bis 80 Euro und das hat er ja nicht bezahlt und das darf er nicht machen als Polizist und als Verbeamteter.
1: Ich hatte gedacht, das hätte politische Gründe, weil der Cem Özdemir ja immer wieder die Brezel mit ins Spiel gebracht hat. Also ganz oft hat er ja auch, die kommt ja daher, wo er auch herkommt, wenn ich mich richtig erinnere, Bad Urach oder wo,

0: Sagt man, wurde die Brezel erfunden? War das da?
1: Ich habe die Geschichte gehört, dass er auf seiner Wahlkampftour halt immer Brezel angeboten bekommen hat. Deswegen diese Brezel auch zu einem Symbol für seinen Wahlkampf wurde.
2: Das ist die richtige Formulierung.
1: Und dass deswegen dieses Brezel-Tattoo for free gab, als er dann tatsächlich gewählt wurde.
0: Er hat die Brezel immer wieder ins Spiel gebracht. Ich erinnere mich zum Beispiel, war das hier bei uns? Der Dominik hat ja all die Spitzenkandidatinnen und Kandidaten interviewt und da hat er sie auch ganz oft gefragt, was ist das Erste, was sie machen, wenn sie im Amt sind. Und da hat dann hier der AfD-Typi irgendwie gesagt, Deutschlandfahne aufhängen vor der Schule oder so. Und, absoluter Quatsch. Und dann hat der Cem Özdemir hat gesagt, ich werde nur Brezel essen. Nee, so ist der, redet er. Der hat da mit seinem schwäbischen Akzent, das kann ich nicht, hat er gesagt, ich werde eine leckere Brezel essen, hat er gesagt. Und das fand ich super sympathisch, super nett. Und er hat die Brezel immer wieder in seinem Wahlkampf untergebracht. Und deswegen hatte ich gedacht, dass der Personenschützer Ärger bekommen hat, weil in diesem Zusammenhang wäre die Brezel eben auch eine politische Botschaft. Und er ist ja nicht von Cem Özdemir angestellt, sondern wahrscheinlich vom Land Baden-Württemberg und ist deswegen zur Neutralität verpflichtet.
1: Das könnte tatsächlich der dritte Grund sein.
0: Ja. Aber auf der anderen Seite denke ich auch, so ein Personenschützer, der muss sich im Zweifel natürlich vor den Ministerpräsidenten werfen und ihn vor dem drohenden Kugelhagel schützen. Da ist es natürlich besser, wenn die sich so gut verstehen, ja. Und da ähnliche Ansichten teilen.
1: Ja, aber vielleicht, ich weiß gar nicht, wie ist das bei den Personenschützern? Die sind ja, glaube ich, beim LKA oder so angestellt.
0: Ja,
1: Ahnung. Ich auch nicht. Aber die werden ja auch eingeteilt. Wenn der jetzt Manuel Hagel beschützt und wenn da jetzt auch was passiert, wirft er sich mit seinem Brezel-Tattoo dann auch vor Manuel Hagel? Oder hindert ihn das daran?
0: Ja, vom Kopf her vielleicht.
1: Und will Manuel Hagel vielleicht gar nicht mit einem Brezel tätowierten Personenschützer gesehen werden?
0: Wenn man sich mal die extremeren Unterschiede anguckt, ich meine, Manuel Hagel und Özdemir, die müssen ja zusammenarbeiten, die sind ja quasi offiziell Freunde vielleicht, aber wenn eben die andere Partei gewonnen hätte, die ganz woanders steht als die Grünen, und dann sagt das LKA, Personenschützer muss jetzt eben hier diese Leute schützen, dann könnte es natürlich schwierig sein mit deinem Brezel-Tattoo. Wobei ich glaube, auf die Brezel können wir uns auch alle einigen, oder?
1: Ja, ich finde auch. Also ich finde, deswegen, ich habe diese Meldung auch mit reingenommen, weil ich, das ist so eine Dienstposse irgendwie.
0: Ja.
1: Ich glaube auch, dass das ganz häufig im verbeamteten Bereich ist, dass da wirklich extrem komische Regeln manchmal gelten. Ja. Also was man sich hier außerhalb dieser Bubble gar nicht so richtig vorstellen kann. Es gibt ja diese Influencerin, ich glaube, die heißt irgendwie Conny. Die war früher verbeamtet und macht jetzt so Comedy und so, und ab und an lässt die mal so einen gucken, was sie da noch so aus ihrer früheren Zeit so mitbringt, und macht sich darüber auch gerne mal lustig und so. Und das ist schon wirklich, ja, ich gucke mir das gerne an und denke mir auch so manchmal, wow, das ist wirklich eine ganz andere Welt in so einem verbeamteten Haus oder wenn man da arbeitet. Und genau das Gleiche jetzt für diesen Personenschützer. Der hat sich da eine kleine Brezel auf dem Unterarm machen lassen und muss sich da jetzt irgendwie groß rechtfertigen und wird irgendwie durch die Medien gezogen und ist eine Meldung wert.
0: Die waren ja hier, wie gesagt, Dominik hat ja alle Spitzenkandidatinnen und Kandidaten vorher interviewt, und Cem Özdemir war der Letzte, der gekommen ist. Der hat ja auch den vollsten Terminkalender wahrscheinlich gehabt, und da waren die hier, das weiß ich noch, wir waren alle ganz aufgeregt, und da kam auch die Polizei, hat hier vorne die Straße abgesperrt, hat den Parkplatz freigehalten, und kam dann eben ein Personenschützer, das war nachmittags, da warst du wahrscheinlich nicht mehr hier, es war kurz vor der Wahl,
1: war das nicht sogar so, dass die vorher angerufen haben und ein Vorauskommando geschickt haben?
0: Ja, genau, das wollte ich gerade erzählen.
1: Okay,
0: dann. Da kam dann eben einer dieser Personenschützer, ich weiß nicht, ob das der Brezel-Personenschützer ist, der kam dann vorher und hat eben vorher alles gecheckt, ist hier so aufs Klo gegangen, ist in die Küche gegangen, hat sich das alles angeguckt und hat dann auch gesagt...
1: Er hat auch Fluchtwege gecheckt und
0: Fluchtwege
1: so, ne,
0: gecheckt.
1: Und alles, also richtig, richtig
0: und
1: krass.
0: Hat auch gesagt, Entschuldigung, wo können wir denn hier parken? Und dann haben wir gesagt, im Parkhaus. Er hat gesagt, nee, das geht nicht, ins Parkhaus können wir nicht fahren, wir müssen irgendwo anders stehen, wo wir schneller weg können und so zum Beispiel. Und dann kam auch die Karlsruher Polizei und hat dann hier eben da einen Parkplatz freigehalten.
1: Das ist echt irre.
0: Für den Später dann gewählten Ministerpräsidenten. Und diese Vorhut, dieser erste Personenschützer, der kam, der ist dann auch direkt weitergefahren zum nächsten Termin.
1: Das ist wahrscheinlich sein Job, ne? Der sieht wahrscheinlich Cem Özdemir gar nicht, sondern der fährt einfach immer nur die Voraustermine ab und checkt und berichtet, wie das da alles ist. Spannend einfach. Also insofern.
0: Der muss sich nie in den Kugelhagel stellen.
1: Ja, vielleicht wechseln ja auch die Schichten. Aber ich finde es ganz cool, dass wir jetzt dieses Thema drin hatten, weil das, glaube ich, ist ja für viele, die jetzt den Podcast hören, auch mal ein interessanter Einblick. Das war ja sogar für uns spannend.
2: Wir haben ja schon alles erlebt bei der neuen Welle. Obama war schon da gewesen.
1: Ich glaube, das ist cool zu wissen jetzt. So lief das ab, Leute.
0: Also für uns war das mega spannend. Wir waren alle ganz aufgeregt und haben die ganze Zeit aus dem Fenster geguckt und gesagt, da kommen sie. Und dann haben wir geguckt, dann haben die einen Kaffee getrunken und haben normal geredet. Und der Özdemir war auch super freundlich und hat erst noch einen lustigen Spruch gemacht, hat erstmal gesagt, er muss aufs Klo. Das hat er auch noch irgendwie lustig formuliert, habe ich aber gerade vergessen. Ich weiß nicht, muss man für kleine Ministerpräsidenten, nee, sowas hat er nicht gesagt, aber es war auf jeden Fall ein sehr sympathischer Termin, erinnere ich mich. Wobei ich natürlich wieder mitten hier in der Sendung festgesteckt habe und der Einzige war, der nicht auf dem Foto mit drauf war.
1: Oh, nee.
0: Ja, sind wir dann jetzt durch mit dem? Also gibt es da jetzt schon ein Urteil? Wie geht es denn weiter? Landete das vor Gericht?
1: Das dauert jetzt noch ewig. Irgendwie.
0: Aber wird das vor Gericht diskutiert? Sie haben sich eine Brezel in der Dienstzeit kostenlos stechen lassen?
1: Ja. Wenn du so ein Disziplinarverfahren einreichst, dann gibt es da genaue Ablaufpläne. Vielleicht wird er sogar vom Dienst erstmal freigestellt, was richtig crazy wäre. Aber gut, wir machen mal weiter. Nee, Jan, was hast du denn für ein Thema?
0: Also pass auf, ich kenne von diesem Fall nicht alle Hintergründe, muss ich sagen. Ich weiß nicht, ich habe da versucht, mehr rauszufinden. Ich habe nicht alles rausgefunden. Also pass auf, ein Mann aus der Pfalz, aus Landau, bekommt von der Versicherung 160.000 Euro zugesprochen. Ich weiß nicht, warum. Ich weiß nicht, welcher Fall dieser Geschichte vorausgeht. Irgendwas ist passiert, Haus abgebrannt, keine Ahnung, Auto in Erdloch gefallen oder so. Er bekommt 160.000. Es piepst.
1: Das war die GoPro, die sich verabschiedet hat.
0: Die GoPro ist wieder ausgegangen, das kennen wir ja schon. Er bekommt 160.000 Euro von der Versicherung überwiesen. Das steht ihm auch zu, das ist alles rechtmäßig. Und jetzt gehen alle Kameras aus. Ach nee, das ist nochmal eine. Egal, machen wir halt nur mit zwei Kameras. Er bekommt 160.000 Euro zugesprochen, Versicherung überweist ihm das, Versicherung macht beim Überweisen aber einen Fehler und überweist ihm zweimal 160.000 Euro.
1: Nehmen wir.
0: Ja, du kennst die Geschichte schon, weil du vorhin auch gesagt hast.
1: Ja.
0: Und was macht er? Er dachte, er hat genau gesagt wie du, nehmen wir. Und hat jetzt mal so getan, unterstelle ich ihm jetzt mal, als ob er es nicht gemerkt hätte. Er hat jetzt mal so getan, als ob das einfach so ihm zusteht.
1: Ich gucke da gar nicht aufs Konto so häufig.
0: Genau, man guckt einfach nicht aufs Konto. Man zieht die Karte einfach glühenderweise durch die Maschine.
1: Und hofft, dass was rauskommt.
0: Und bald ballert alles raus. Er hat die Kohle einfach verjubelt. Ist in tolle Urlaube gefahren, hat sich tolle Sachen gekauft, ist toll essen gegangen, hat sich eine gute Zeit gemacht. Und dann irgendwann passiert aber das, was passieren muss. Die Versicherung ruft an und sagt, wir haben einen Fehler gemacht, aber das ist ja sicherlich kein Problem. Denn Sie wissen ja, dass hier nur 160.000 zustehen. Bitte überweisen Sie uns die zu viel gezahlten 160.000 Euro einfach zurück.
1: Ja.
0: Und dann hat er gesagt, nee. Kann ich nicht.
1: Ist nämlich weg.
0: Hab die Kohle nämlich nicht.
1: Dafür fahre ich jetzt einen Sportwagen.
0: Und dann ging das halt vor Gericht. Und dann hat das Gericht hat dann gesagt, es gibt wohl eben einen Fall in der deutschen Rechtsprechung, dass man eben guten Glaubens tatsächlich dann freigesprochen werden könnte, weil man eben so gehandelt hat. Ja. Aber nun sind 160.000 Euro halt auch doch eine Menge Holz. Ja. Und es dauert eine Zeit, bis man diesem normalen Leben ausgegeben haben könnte. Bei ihm ist schon auffällig gewesen, dass er, sobald die Kohle eingegangen ist, Vollgas gegeben hat.
1: Geil.
0: An den Kassen dieser Welt. Und deswegen hat
1: an den Kassen dieser Welt.
0: Deswegen hat das Gericht gesagt, wir glauben Ihnen das nicht, dass Sie das hier guten Glaubens ausgegeben gegeben haben. Ich habe diesen richtigen Begriff, muss ich nochmal nachlesen. Ich habe mir dazu.
1: Das war ja jetzt auch, glaube ich, kein reicher Mann, oder? Also ich meine, für wenn du jetzt irgendwie Multimillionär bist und die Krankenkasse oder was war das, die Versicherung zahlt dir einfach 160 und du bist ja gerade im Begriff, da ein Boot zu kaufen. Ja, dann, weißt du, dann ist das halt so.
0: Ja.
1: Aber wenn du jetzt Normalo bist wie wir, dann sind 160.000 schon ein Ereignis.
0: Genau, das Gericht hat auch gesagt, nee, also machen wir nicht, das funktioniert so nicht, dass du das guten Glaubens einfach so ausgegeben hättest, bei einer kleineren Summe vielleicht, aber das Problem ist, er sagt halt, ja Leute, aber ich habe die Kohle halt nicht mehr, ich kann es nicht zurückzahlen, es ist weg und deswegen einigte man sich jetzt auf einen Vergleich. Also da ist er relativ gut rausgekommen.
1: Ja.
0: Das war die Geschichte aus Landau.
1: Ja, stark, Versicherung.
0: Ja, was hättest du gemacht?
1: Ich hätte die Kohle auch erstmal behalten, bin ich ganz ehrlich, aber ich hätte sie nicht ausgegeben.
0: Ja.
1: Ich hätte es erstmal da irgendwie liegen lassen oder so, in der Hoffnung, dass es keiner mitkriegt. Aber dann ist die Frage, wie lange wartest du? Also so, fängst du nach 3 Monaten an, daran zu gehen oder nach einem Jahr oder erst nach 2 Jahren oder nach 3 Jahren?
0: Ja.
1: Und dann hast du trotzdem, du lebst ja immer mit der Angst. Irgendwie,
0: ja,
1: dass da jemand kommt.
0: Vielleicht kannst du ja ein bisschen, also das.
1: Oder pass auf, ich hab's noch besser. Du schreibst der Krankenkasse oder der Versicherung zurück: Hallo, alles gut bei euch? Kennst du das? Wenn du gelogen hast und nicht weißt, ob du aufgeflogen bist,
0: ja.
1: Und dann gehst du einfach mal in die Gruppe und sagst: Und bei euch so?
0: Nee,
1: und guckst du auf.
0: Das kenne ich nicht.
1: Guckst du, ja, ich weiß, das kennst du nicht, aber ich kenne das. Das ist einfach mal, um zu gucken, ob du da noch eine Daseinsberechtigung hast. Oder ob da so komische Blicke kommen, ein komischer Vibe rüberkommt. Dann würde ich sagen, übrigens, ich melde mich nur, weil ich habe 160.000 zu viel von euch bekommen.
0: Ja, oder du wolltest, dass du den Menschen halt die Chance gibst, um zu mal zu fühlen, wieso die Stimmung ist.
1: Ja, ja, genau.
0: Gestern Abend habe ich, oh Gott, völliger Abschweifmoment jetzt. Gestern
1: großartig,
0: Abend,
1: dafür steht dieser Podcast.
0: Gestern Abend habe ich eine ganz alte Derrick-Folge geguckt. Die wurde irgendwie...
1: Harry, fahr den Wagen vor.
0: Ja, genau. Und ich habe das ewig nicht mehr gesehen. Und ich fand
1: Derrick, das muss man fast schon erklären für Menschen, die den Podcast hören.
0: Ich fand die Folge richtig gut. Ich fand die richtig spitze. Das war von 1994 aus der vorvorletzten Derrick-Staffel, glaube ich. Nee, vorletzte. Also egal, 97 hat er aufgehört. Und 94 war diese Folge, die da eben irgendwo im Internet gezeigt wurde. Und Harry war in Topform, Derrick war in Topform, Richie Müller war dabei und Jochen Horst, Balko. Die haben beide die Bösen gespielt. Und ich war sofort drin. Ich habe viel zu spät eingeschaltet, war aber sofort drin in dem Fall. Da wurde jemand umgebracht. Und der Richie Müller, der hat genau das gemacht, was du gerade gesagt hast. Der ist irgendwann mal in dieses Haus gegangen. Nee, der andere war es, Jochen Horst, um mal so zu gucken.
1: Ja, wie der Vibe so ist.
0: Wie denn die Stimmung so ist und ob das irgendwie auffällt.
1: Das sagt man ja auch in Ermittlerkreisen. Und ich meine, wir sind ja Hobby-Detektive, dass die Täter immer wieder an den Tatort zurückkehren.
0: Ja. Und Derrick hatte den Braten sofort gerochen
1: und
0: hat dann deswegen nicht.
1: Das ist ein Spürhund, ist
0: hat dann
1: das.
0: Deswegen
1: ein Schnüffler.
0: Sich nicht enttarnt. Der ist einfach nur hingegangen, hat Hallo gesagt, ah ja, so und so, wer sind Sie? Aha. Ja, ja. Und hat aber nicht gesagt, dass er von der Kriminalpolizei Ermittler ist.
1: Ja.
0: Und so konnte er dann mal den Vibe spüren lassen und so ist die Sache dann recht schnell aufgeflogen.
1: Aber wo wir gerade
0: genau
1: bei Derrick sind.
0: Genau so, wie du das gemacht hast.
1: Bei Derrick war das, ich habe heute Show geguckt mit Olli Welke und da wird ja jetzt gerade hart diskutiert, ob diese Spionagesoftware Palantir in Deutschland generell eingeführt wird. Das ist ja so eine riesige Ausspioniersoftware, die sich mit so vernetzten Datenbanken abspricht und dadurch Verbrechen teilweise schneller lösen kann, aber eben auch kritisch da ist, weil man damit auch viel Schindluder treiben kann. Also Menschen ausspionieren, die vielleicht gar nicht verdient haben, auszuspioniert zu werden. Naja, auf jeden Fall haben sie da einen Gag gemacht und haben also die kürzeste Derrick-Folge mit Palantir gemacht. Und dann stand halt so, saß Derrick und dann, sie haben so ganz schlecht overvoiced, saß Derrick vor seinem Computer und meinte so, oh, schau mal hier, Notruf geht ein, Sparkasse wird überfallen. Ah, die Kollegen sind schon vor Ort. Ah, der und der war's. Gut, Fall gelöst, Feierabend. Das war so witzig, muss ich gerade dran denken.
0: Ja, also Derrick war echt, ich habe das super gerne geschaut früher, war schon witzig. gerade wenn man sowas heute nochmal sieht, dann mit diesen alten Telefonen, die alten Autos, Telefonzellen, Telefonkarten und
1: was. Ja, und wo überall geraucht wurde.
0: Überall wurde geraucht.
1: Überall wurde gepufft, ey. Und Alkohol wird getrunken. Das ist auch irre. Das siehst du heutzutage auch nicht mehr. Genauso wie Sex auch nicht mehr in den neuen Filmen. Ich habe letztens gelesen bei der dpa, es gibt eine Studie, die gezeigt hat, dass es immer weniger Haut in Filmen zu sehen gibt. Dass früher halt viel freizügiger
0: noch sagen, warum.
1: Gedreht wurde.
0: Ja.
1: Ja, kannst gerne gleich machen. Ich fand die Info halt auch total spannend und die Filme heutzutage alle entsext und erotisiert werden.
0: Damit du sie, weißt du warum? Stand das auch dabei?
1: Bestimmt stand das dabei. Ich hab's vergessen.
0: Oh, oder du willst mir einfach nur die Bühne geben, dass ich jetzt klugscheißen darf. Das ist so nett von dir. Damit man die Filme besser international vermarkten kann, dass man sie auch in religiöseren Ländern besser im Kino zeigen kann, dass die Altersfreigabe weiter unten ist und dass du eben mehr Kohle damit machen kannst. Deswegen gibt's immer weniger Sexszenen. Aber ich find's auch nicht, also Sexszenen finde ich auch nichts Schlimmeres.
1: Ich guck viel koreanische Filme in letzter Zeit. Ja. Und was mir da auffällt, wir schaffen jetzt eh kein Thema mehr, wir sind hier bei 28 Minuten, also wir haben noch irgendwie 1,30 oder so. Was mir auffällt...
0: 1,30 schaffen wir zwei alte Radiohasen, ja.
1: Ja, Grüße gehen raus nach Berlin. Nein, aber was ich sagen wollte ist, ich schaue viel koreanische Filme und was mich richtig stört und deswegen kann ich die teilweise nicht mehr gucken, ist diese Verherrlichung von Alkohol.
0: Ja.
1: Es fällt mir wirklich auf, wie in diesen Filmen bewusst Zigaretten und Alkohol eingesetzt werden, so wie das wahrscheinlich in unseren Filmen in den 70er, 80er, 90er Jahren auch gemacht wurde. Der coole Kommissar hat halt immer geraucht und hat abends nach einem stressigen Tag einen Whisky getrunken, um einfach mal runterzukommen, während das Mäuschen in der Küche steht und ihm was Leckeres zu essen macht. Und das ist ja jetzt bei unseren Filmen nicht mehr so, Gott sei Dank. Aber in diesen koreanischen Filmen ist das komplett noch so. Die rauchen alle, die saufen wie die Löcher und da gilt es tatsächlich auch als männlich. Richtig toxisch ist das total. Was die da machen, wer mehr verträgt. Also da sitzen dann Geschäftsleute zusammen, es ist dann alles so eine Handlung, die dann halt auch Sinn macht und dann wird getrunken und dann Kampai und dann hauen sie sich da die Dinger rein und ich habe schon eine Flasche, noch eine Flasche und die zelebrieren das richtig um des Alkohols Willens und das finde ich krass, wie hinterher die sind so und teilweise vermiest es mir wirklich die Filme.
0: Ich hab letzte, war ich in der Muckibude. Und
1: im Gym. Ja, klar, der Sommer kommt auch für dich.
0: Ja, natürlich. Der Strandkörper wird jetzt, hätte jetzt fertig sein sollen.
1: Du weißt Bescheid. Die Mäuse Fall, sollen sich umdrehen.
0: Ich finde es immer ganz furchtbar. Ich finde es immer ganz furchtbar, dass da so ein Fernseher hängt. Ja. Und egal, was da gezeigt wird, es ist grauenvoll. Entweder ist es NTV und dann ist es irgendwie so eine alte Hitler-Doku, wo
1: Panzer
0: in Schwarz-Weiß durch die Gegend
1: fahren. Das tausendjährige Reich besteht auf N24. Man muss es so sagen. Weil also jeden Morgen, wenn ich hier komme, läuft ja auch N24. Ja. Immer Hitler. Hitler, Hitler, Hitler. Oder Ostfront. Oder Panzer Richtung Frankreich. Ja. Wirklich, das tausendjährige Reich
0: was
1: besteht im Fernsehen.
0: Auch schlimm
1: das fand, ist Wahnsinn.
0: Sind Tierdokus.
1: Ob das noch in 100 Jahren gezeigt wird?
0: So ein Tiger auf so einen kleinen Elefanten draufspringt und den...
1: Was guckst du denn? Das läuft im Gym bei dir?
0: Das wird da gezeigt, ja.
1: Was ist das für ein krankes
0: das
1: Gym?
0: Das machen die auch. Oder eben so Anime-Serien, die auch so ultra brutal sind, wo ich auch denke, aber dann kann ich nicht weggucken. Ganz schlimm.
1: Ja.
0: 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Diesmal nur mit zwei Themen.
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6: Wettertechnisch müssen wir in den nächsten Tagen noch etwas flexibel sein. Der Sonntag nur bedingt freundlich bei 17 Grad und ordentlich Wolken. Der Start in die neue Woche am Montag bringt viel Regen mit bei kühlen 15 Grad. Und am Dienstag freuen wir uns hoffentlich darauf, dass der Frühling zurückkommt mit 19 Grad und Sonnenschein.
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1: Ich bin Diana Kramer. Bulgarien hat den Eurovision Song Contest gewonnen. Die Sängerin Dara bekam mit ihrem Lied Bangaranga die meisten Punkte beim ESC-Finale in Wien. Deutschland landete nur auf Platz 23.
2: Sängerin Dara ist ein echter Popstar daheim in Bulgarien. Die 27-Jährige startete früh ihre Musikkarriere, hat jede Menge Castingshow und Bühnenerfahrung und Millionen Streaming-Abrufe mit ihren Hits. Das alles zahlte sich jetzt beim ESC in Wien aus. Ganz anders lief es leider mal wieder für Deutschland. Von den Juries bekam Sarah Engels für ihren Frauenpower-Song Fire noch ein paar Punkte, aber von den Zuschauern keinen einzigen. Aber drittletzter Platz, da hat Deutschland ja auch schon oft Schlimmeres erlebt. Ronny Tofau, Nachrichtenredaktion.
1: Die Weltgesundheitsorganisation hat wegen des Ebola-Ausbruchs in der Demokratischen Republik Kongo und in Uganda eine internationale Gesundheitsnotlage ausgerufen. Es handle sich jedoch nicht um einen Pandemiealarm, heißt es. Ziel sei es, Nachbarländer in erhöhte Alarmbereitschaft zu versetzen und die Unterstützung der internationalen Gemeinschaft zu mobilisieren. Laut WHO gäbe es rund 250 nachgewiesene Ebola-Fälle in der Region, 80 Menschen starben. In Modena in Norditalien ist ein Autofahrer in eine Fußgängergruppe gerast. Eine der vier Schwerverletzten ist eine Touristin aus Deutschland. Insgesamt wurden 8 Menschen verletzt.
3: Welche Verletzungen die Deutsche und auch die weiteren Schwerverletzten erlitten haben, dazu gibt es noch keine Informationen. Aufnahmen von Sicherheitskameras zeigen, wie der Kleinwagen mehrere Menschen erfasst und sie teils durch die Luft schleudern. Die Deutsche drückt der Wagen schließlich offenbar gegen eine Schaufensterscheibe. Dort endet auch die Raserfahrt. Der Mann steigt aus und versucht mit einem Messer in der Hand zu fliehen. Mutige Augenzeugen halten ihn fest. Lea Matschulat, Nachrichtenredaktion.
1: Und zum Fußball. St. Pauli und Heidenheim steigen aus der Bundesliga ab. St. Pauli verlor 1:3 gegen Wolfsburg, Heidenheim 0:2 gegen Mainz. Wolfsburg geht in die Relegation. Stuttgart sicherte sich mit einem 2:2 in Frankfurt die Champions League. Hoffenheim und Leverkusen spielen in der Europa League. Freiburg nach einem 4:1 gegen Leipzig in der Conference League. Außerdem schlug Bayern Köln 5:1, Dortmund gewann 2:0 in Bremen, Union 4:0 gegen Augsburg. Leverkusen trennte sich 1:1 vom HSV, Hoffenheim unterlag Gladbach 0:4.
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5: Wettertechnisch müssen wir in den nächsten Tagen noch etwas flexibel sein. Der Sonntag nur bedingt freundlich bei 17 Grad und ordentlich Wolken. Der Start in die neue Woche am Montag bringt viel Regen mit bei kühlen 15 Grad. Und am Dienstag freuen wir uns hoffentlich darauf, dass der Frühling zurückkommt mit 19 Grad und Sonnenschein.
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3: Wettertechnisch müssen wir in den nächsten Tagen noch etwas flexibel sein. Der Sonntag nur bedingt freundlich bei 17 Grad und ordentlich Wolken. Der Start in die neue Woche am Montag bringt viel Regen mit bei kühlen 15 Grad. Und am Dienstag freuen wir uns hoffentlich darauf, dass der Frühling zurückkommt mit 19 Grad und Sonnenschein.
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5: Aktuell haben wir keine Meldungen über Staus und stockenden Verkehr, aber hier nochmal ein wichtiger Hinweis. In Pforzheim wird heute eine Bombe aus dem Zweiten Weltkrieg entschärft. Dafür müssen weite Teile der Pforzheimer Innenstadt bis 8 Uhr evakuiert werden. Das betrifft einen Radius von 1,5 Kilometern um den Fundort am Quartierspark in der Oststadt herum. Weitere Informationen, wer genau betroffen ist, könnt ihr nachlesen, natürlich auf dieneuewelle.de oder auch auf der Website der Stadt Pforzheim.
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3: Ich bin Diana Kramer. Die Weltgesundheitsorganisation hat wegen des Ebola-Ausbruchs in der Demokratischen Republik Kongo und in Uganda eine internationale Gesundheitsnotlage ausgerufen. Damit will die UN-Behörde Nachbarländer in erhöhte Alarmbereitschaft versetzen und internationale Hilfe mobilisieren. Es handle sich jedoch um keinen Pandemiealarm, so die WHO. Bislang gäbe es in der Region rund 250 Fälle der gefährlichen Fieberkrankheit und laut WHO 80 Todesfälle. Sie sieht ein hohes Risiko für eine Ausbreitung des Virus in der Region. Einen Impfstoff gibt es bislang nicht. In einer internationalen Vergleichsstudie zum Wohlbefinden von Kindern landet Deutschland weit hinten. Andere Länder zeigen laut UNICEF, wie es besser geht. Demnach wachsen selbst Kinder in Rumänien, Ungarn oder der Slowakei unter besseren Bedingungen auf als teilweise hierzulande.
4: Die Kinderarmutsquote hierzulande wird nicht niedriger, sondern stagniert seit Jahren. Gleichzeitig schneidet Deutschland im Bereich Bildung alarmierend schlecht ab, heißt es von UNICEF. Nur 60% der 15-Jährigen erreichen die Mindestkompetenz in Lesen und Mathematik. Außerdem klafft bei uns eine riesige Lücke zwischen Kindern aus benachteiligten und aus wohlhabenden Familien, sowohl was Bildung, körperliche oder mentale Gesundheit angeht. Tanja Wagner, Nachrichtenredaktion.
3: Bulgarien hat mit dem Lied Bangaranga den Eurovision Song Contest gewonnen. Die Sängerin Dara bekam die meisten Punkte. Israel wurde Zweiter, gefolgt von Rumänien, Australien, Italien und Finnland. Deutschland landete mit der Sängerin Sarah Engels nur auf dem 23. von 25 Plätzen. Zum Fußball. Die Bundesliga ist für diese Saison vorbei. Der letzte Spieltag bot vor allem im Abstiegskampf Spannung. St. Pauli und Heidenheim müssen die erste Bundesliga verlassen.
5: Weiterkämpfen können die Wolfsburger. Die haben bei St. Pauli mit 3:1 gewonnen und sich damit die Relegation gesichert. Der Kiez-Club hingegen spielt kommende Saison in Liga 2, genauso wie die Heidenheimer, die gegen Mainz 0:2 verloren haben. Ein 2:2 zwischen Frankfurt und Stuttgart bedeutete für den VfB das letzte Champions-League-Ticket. Für die Eintracht wiederum sind damit die Europapokalträume geplatzt. Freiburg sicherte sich nämlich Rang 7 und das durch ein 4:1 gegen Leipzig. Ansonsten spielten Leverkusen HSV 1:1, FC Bayern Köln 5:1, Bremen Dortmund 0:2, Gladbach-Hoffenheim 4:0 und Union Berlin-Augsburg ebenfalls 4:0. Aus München, Pia Wegner.
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6: Wettertechnisch müssen wir in den nächsten Tagen noch etwas flexibel sein. Der Sonntag nur bedingt freundlich bei 17 Grad und ordentlich Wolken. Der Start in die neue Woche am Montag bringt viel Regen mit bei kühlen 15 Grad. Und am Dienstag freuen wir uns hoffentlich darauf, dass der Frühling zurückkommt mit 19 Grad und Sonnenschein.
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7: Kurz nach 7 am Sonntagmorgen. Aktuell haben wir keine Staus und auch keinen stockenden Verkehr, aber ich habe einen wichtigen Hinweis für euch. In Pforzheim wird heute eine Bombe aus dem Zweiten Weltkrieg entschärft. Dafür müssen weite Teile der Innenstadt bis 8 Uhr evakuiert werden. Das betrifft einen Radius von 1,5 Kilometern um den Fundort am Quartierspark in der Oststadt herum. Ihr könnt euch das angucken in einer Grafik auf dieneuewelle.de. Da gibt es auch weitere Informationen und die findet ihr auch auf der Homepage der Stadt Pforzheim. Falls ihr Hilfe braucht, falls ihr nicht selber aus eurer Wohnung herauskommt, könnt ihr das Bürgertelefon anrufen unter der 07231 und dann 391 000. 391 und dreimal die 0.
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5: Wettertechnisch müssen wir in den nächsten Tagen noch etwas flexibel sein. Der Sonntag nur bedingt freundlich bei 17 Grad und ordentlich Wolken. Der Start in die neue Woche am Montag bringt viel Regen mit bei kühlen 15 Grad. Und am Dienstag freuen wir uns hoffentlich darauf, dass der Frühling zurückkommt mit 19 Grad und Sonnenschein.
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7: 7:30 ist es hier am Sonntagmorgen. Aktuell keine Meldungen über Staus und stockenden Verkehr, aber nochmal ein wichtiger Hinweis. In Pforzheim wird heute eine Bombe aus dem Zweiten Weltkrieg entschärft. Dafür müssen weite Teile der Pforzheimer Innenstadt bis 8 Uhr, noch eine halbe Stunde, evakuiert werden. Das betrifft einen Radius von 1,5 Kilometern um den Fundort der Bombe herum und gefunden wurde sie am Quartierspark in der Oststadt. Ihr könnt euch das genau anschauen in einer Grafik auf unserer Website dieneuewelle.de oder auch auf der Homepage der Stadt Pforzheim. Und falls ihr Hilfe braucht, falls ihr alleine nicht aus eurer Wohnung rauskommt, wählt bitte das Bürgertelefon 07231 39100 391 und dreimal die Null.
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4: Ich bin Diana Kramer. Bulgarien hat den 70. Eurovision Song Contest gewonnen. Sängerin Dara holte mit ihrem Song Bangaranga den ersten Sieg für ihr Land überhaupt. Deutschland mit Sarah Engels landete nur auf Platz 23. Sie sagte noch in der Nacht in Wien.
5: Ich glaube, für Deutschland ist es kein Geheimnis, dass wir es immer schwer haben beim Eurovision. Deswegen, ich sag mal, hat es mich jetzt auch nicht unbedingt überrascht, das Ergebnis. Aber ich kann auf jeden Fall sagen, zu 1 Million% mein Team und ich. Und ich glaube, das hat man gesehen. Wir haben alles, was in unserer Hand und in unserer Macht steht, gegeben auf dieser Bühne.
4: Sämtliche Punkte für Deutschland und Sarah Engels kamen von den Jurys aus einer Handvoll Ländern. Vom TV-Publikum bekam Deutschland keinen einzigen Punkt. In Modena in Norditalien ist ein Autofahrer in eine Fußgängergruppe gerast. Eine der 4 Schwerverletzten ist eine Touristin aus Deutschland. Insgesamt wurden 8 Menschen verletzt.
6: Welche Verletzungen die Deutsche und auch die weiteren Schwerverletzten erlitten haben, dazu gibt es noch keine Informationen. Aufnahmen von Sicherheitskameras zeigen, wie der Kleinwagen mehrere Menschen erfasst und sie teils durch die Luft schleudern. Die Deutsche drückt der Wagen schließlich offenbar gegen eine Schaufensterscheibe. Dort endet auch die Raserfahrt. Der Mann steigt aus und versucht mit einem Messer in der Hand zu fliehen. Mutige Augenzeugen halten ihn fest. Lea Matschulat, Nachrichtenredaktion.
4: Die Weltgesundheitsorganisation hat wegen des Ebola-Ausbruchs in Zentralafrika eine internationale Gesundheitsnotlage ausgerufen. Hintergrund sind mehrere bestätigte Infektionen in der Demokratischen Republik Kongo und in Uganda. 80 Menschen sind dort bislang an dem Virus gestorben. Mit dem Schritt sollen laut WHO die Nachbarländer in erhöhte Alarmbereitschaft versetzt und internationale Hilfe mobilisiert werden. Gegen die grassierende Ebola-Virus-Variante gibt es bislang keinen Impfstoff. Zum Fußball. St. Pauli und Heidenheim steigen aus der Bundesliga ab. St. Pauli verlor 1:3 gegen Wolfsburg, Heidenheim 0:2 gegen Mainz. Wolfsburg geht in die Relegation. Stuttgart sicherte sich mit einem 2:2 in Frankfurt die Champions League. Hoffenheim und Leverkusen spielen in der Europa League, Freiburg nach einem 4:1 gegen Leipzig in der Conference League. Bayern schlug Köln 5:1, Dortmund gewann 2:0 in Bremen, Union 4:0 gegen Augsburg. Leverkusen trennte sich 1:1 vom HSV und Hoffenheim unterlag Gladbach 0:4.
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8: Wettertechnisch müssen wir in den nächsten Tagen noch etwas flexibel sein. Der Sonntag nur bedingt freundlich bei 17 Grad und ordentlich Wolken. Der Start in die neue Woche am Montag bringt viel Regen mit bei kühlen 15 Grad. Und am Dienstag freuen wir uns hoffentlich darauf, dass der Frühling zurückkommt mit 19 Grad und Sonnenschein.
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9: Kurz nach 8 am Sonntagmorgen. Aktuell keine Meldungen über Staus und stockenden Verkehr. Aber nochmal der Hinweis, dass in Pforzheim heute eine Bombe aus dem Zweiten Weltkrieg entschärft wird. Dafür müssen weite Teile der Pforzheimer Innenstadt evakuiert werden. Das betrifft einen Radius von 1,5 Kilometern um den Fundort am Quartierspark in der Oststadt herum. Das ist quasi die ganze Pforzheimer Innenstadt. Wer genau betroffen ist, könnt ihr nachlesen auf dieneuewelle.de oder auch auf der Website der Stadt Pforzheim. Und falls ihr jetzt gerade feststellt, dass ihr alleine nicht aus eurer Wohnung kommt, dass ihr Hilfe braucht, gibt es auch das Bürgertelefon. Die Nummer ist ganz einfach zu merken. Es ist 07231, die Vorwahl von Pforzheim. Und dann 391 000. 391 dreimal die 0. 391 dreimal die 0.
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1: Am Sonntagvormittag mit der neuen Welle. Ich bin Philipp Rüschen und freue mich, dass Sie dabei sind. Für viele Paare ist es wichtig, auch Jahre nach der kirchlichen Trauung noch einmal einen Segen zu bekommen. Norbert Kasper ist Pastoralreferent der Autobahnkirche Baden-Baden und hat diese Erfahrung in den vergangenen Jahren immer wieder bei Paarsegnungsgottesdiensten gemacht.
2: Wir haben ja, wenn wir segnen, immer so ein paar Minuten noch Zeit, dass man mal fragt, was beschäftigt euch gerade? Gibt es einen besonderen Grund, warum ihr da seid? Dann kann es mal sein, dass ein Paar sagt, ja, wir haben jetzt dieses Jahr noch goldene Hochzeit oder eben, dass dann halt Krisen hinterm Paar liegen, Krankheiten und so weiter.
1: Für den Seelsorger sind diese Gespräche vor der Segnung wichtig und auch ein ganz besonderer Moment.
2: Finde ich auch eine ganz schöne oder auch für mich eine privilegierte Situation, da in diesem kurzen Moment auch Zeuge zu sein und dann auch zusagen können, ja, ihr seid gesegnet, vertraut auch auf diese Kraft.
1: Den ganzen Mai über gibt es in der Autobahnkirche Impulse für Paare und auch die Möglichkeit, sich nach dem Gottesdienst segnen zu lassen.
2: Das Motto in diesem Jahr ist Engelwärts. Wir verbinden das Thema Segen mit Engel. Also so Engel ist eigentlich ein sehr säkulares, spirituelles Symbol geworden. Menschen können mit Engel mehr anfangen wie mit Gott.
1: Heute Vormittag ist die nächste Segenszeit um 11 Uhr. Aber auch sonst lohnt ein kurzer Stopp an der Autobahnkirche Baden-Baden.
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1: Das Erzbistum Freiburg unterstützt an den Hochschulen in Baden junge Leute im letzten Teil ihrer akademischen Ausbildung. So können sich die Studierenden besser auf Prüfungen vorbereiten oder Forschungen abschließen. Miriam Münch ist für die Vergabe der Stipendien verantwortlich.
2: Weil wir aus Erfahrung wissen, dass gerade die engagierten Studierenden, die oftmals sogar mehrfach engagiert sind, das heißt, sie sind im Sportverein, die sind im Musikverein, die engagieren sich in ihrem Wohnheim oder auch in weiteren Bereichen, dass gerade die, wenn ihr Studium in die letzte Phase geht, mehr Zeit für ihr Studium benötigen.
1: Gerade hat die Studienstiftung über die Vergabe entschieden und Anträge aus der Fächerstadt berücksichtigt.
2: In Karlsruhe haben wir einen Studenten der Chemie, der sich sehr stark auch in der Hochschulgemeinde engagiert, den wir fördern. Und wir schlagen der Erzbischof-Hermann-Stiftung eine Studentin für das Fach Grundschullehramt, Mathematik und Theologie vor, die ausgeprägtes kirchliches und musisches Engagement vorweist, aber auch beispielsweise sportlich aktiv ist als Kampfrichterin im Kinderturnen, was uns auch sehr gut gefallen hat als Gesamtpaket.
1: Interessenten an einer Förderung im nächsten Jahr können sich bei ihrer Hochschulgemeinde melden. Die Seelsorger vermitteln den Kontakt zur Studienstiftung.
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6: Nachrichten und Veranstaltungshinweise mit Tobias Licht. Karlsruhe. Mit dem Pfingstfest am kommenden Sonntag geht die Osterzeit zu Ende. Gefeiert wird das Kommen des Heiligen Geistes. Gott, der Heilige Geist, ist gegenwärtig und wirkt in den Gläubigen, in der Kirche und in der Welt. An Pfingsten findet alljährlich die Kollekte von Renovabis statt. Renovabis ist das Hilfswerk der katholischen Kirche in Deutschland für Osteuropa. Die diesjährige Aktion steht unter dem Motto »Zusammen wachsen, damit Europa menschlich bleibt«. Der 24. Mai, der in diesem Jahr auch auf Pfingsten fällt, ist schließlich auch der weltweite Tag des Gebets für die Kirche in China. Karlsruhe, Bruchsal. Der Literaturkreis des Roncalli-Forums in Karlsruhe führt am Dienstag, dem 19. Mai, das Gespräch über Leseerfahrungen mit Nora Gomringers Prosaband »Am Meerschwein übt das Kind den Tod« fort. Am Donnerstag, dem 21. Mai, unternimmt eine Lesung auf dem Karlsruher Hauptfriedhof unter dem Titel »Wer weiß, wo dieses stille Leid begraben liegt« eine literarische Annäherung an die Realität des Krieges und seine Folgen. Und am 20. Mai geht es beim Mittwochskurs in Bruchsal um Ziele und Formen der Ökumene des Strebens der getrennten Christen und Kirchen nach Einheit. Ein Beitrag der katholischen Kirche.
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7: Wettertechnisch müssen wir in den nächsten Tagen noch etwas flexibel sein. Der Sonntag nur bedingt freundlich bei 17 Grad und ordentlich Wolken. Der Start in die neue Woche am Montag bringt viel Regen mit bei kühlen 15 Grad. Und am Dienstag freuen wir uns hoffentlich darauf, dass der Frühling zurückkommt mit 19 Grad und Sonnenschein.
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8: Aktuell haben wir keine Meldungen über Staus und stockenden Verkehr hier am Sonntagmorgen um kurz nach 8:30. Aber nochmal ein wichtiger Hinweis. In Pforzheim wird heute eine Bombe aus dem Zweiten Weltkrieg entschärft. Dafür müssen weite Teile der Pforzheimer Innenstadt evakuiert werden. Das betrifft einen Radius von 1,5 Kilometer um den Fundort am Quartierspark in der Oststadt herum. Weitere Informationen, wer genau betroffen ist, könnt ihr nachlesen auf dieneuewelle.de oder auch auf der Website der Stadt Pforzheim. Und falls ihr jetzt gerade feststellt, dass ihr nicht rauskommt, alleine aus eurem Haus, aus eurer Wohnung, könnt ihr das Bürgertelefon anrufen, die Nummer 07231391000. Ich wiederhole das nochmal. 07231, die Vorwahl von Pforzheim, ganz einfach. Und dann 391 und dreimal die 0. 391, dreimal die 0, falls ihr aktuell Hilfe braucht, um aus eurer Wohnung rauszukommen.
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1: Viele Jugendliche, die bald mit der Schule fertig sind, wissen oft noch nicht genau, wie es weitergehen soll. Experten sagen, dass soziale Berufe eine große Zukunft haben, zum Beispiel die Familienpflege. Die Fachkräfte sind im Einsatz, wenn zum Beispiel eine Mutter in der Klinik ist. Die Profis halten dann den Haushalt am Laufen, erklärt Jana Reichelt. Sie macht eine Ausbildung in diesem Beruf.
2: Man putzt, man kocht und man passt auch auf die Kinder auf. Also es ist einfach alles zusammen. Wenn natürlich noch eine ältere Person im Haushalt ist, die gepflegt werden muss, fällt es auch noch in unseren Bereich.
1: Vor so einem Einsatz stehen 3 Jahre Ausbildung an der Berufsfachschule für Familienpflege. Wer dort einen Platz will, muss volljährig sein und mindestens einen Hauptschulabschluss haben. Tanja Druck erklärt den Stundenplan.
3: Wir haben ziemlich vielfältig. Hauswirtschaft natürlich, Kochen, Nähen, Gesundheits-Krankheitslehre, Pädagogik.
1: Neben der Schule stehen auch 30 Wochen Praktikum in Lehrküchen oder pädagogischen Einrichtungen auf dem Stundenplan. Das 3. Ausbildungsjahr ist dann ein bezahltes Berufspraktikum.
2: Ich bekomme von Menschen eine Rückmeldung und arbeite mit Menschen zusammen. Ich habe noch andere Bewerbungen geschrieben, zum Beispiel an eine Kfz-Werkstatt. Und da war dann aber so der Punkt, dass ich so selber mit dem Auto nicht reden kann.
1: Nach der Ausbildung haben Familienpfleger gute Perspektiven. Sie können Eltern unterstützen oder auch im betreuten Wohnen und in Behinderteneinrichtungen arbeiten. Mehr Infos über diesen Beruf gibt es bei der örtlichen Caritas.
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1: Ob in München, Stuttgart oder Freiburg, an insgesamt 15 Orten in Deutschland treffen sich am Pfingsten junge Menschen, um die Geburtsstunde der Kirche zu feiern. Das Glaubensfestival in Freiburg steht unter dem Motto »Mehr als ein Event, eine Begegnung«. Auf dem Programm stehen Gottesdienste, Workshops und Vorträge. Pfarrer Mike Spitschuh gehört zu den Organisatoren.
2: Das Ziel ist, junge Menschen im Glauben zu stärken, jungen Menschen zu zeigen, dass wir auch in der heutigen Zeit, auch in einer säkularer werdenden Gesellschaft, den Glauben leben können, aus dem Glauben leben können und uns auch dafür nicht schämen müssen, sondern da voller Freude und Dankbarkeit es auch in unserem Alltag zeigen.
1: Rund 100 Ehrenamtliche sorgen für Musik, Technik, Dekoration und Verpflegung. Die katholische Kirche stellt den Veranstaltungsort und unterstützt das Festival auch finanziell.
2: Für uns als Erzbistum Freiburg ist es die Gelegenheit zu zeigen, dass wir auch innerhalb der Erzdiözese ein ganz breites Spektrum an Frömmigkeit und Spiritualität haben und damit auch einem breiten Spektrum von Menschen eine Heimat bieten können.
1: Das Glaubensfestival in der Maria-Hilf-Kirche in der Freiburger Viere dauert 2 Tage. Los geht es am Pfingstsamstag. Tickets und mehr Infos gibt es im Netz unter freiburg-pfingsten.de. Und damit wünsche ich Ihnen noch einen schönen Sonntag. Am Mikrofon verabschiedet sich Philipp Rüschen.
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10: Ich bin Diana Kramer. Bulgarien hat den 70. Eurovision Song Contest gewonnen. Die Sängerin Dara bekam mit ihrem Lied Bangaranga die meisten Punkte beim ESC-Finale in Wien. Deutschlands Kandidatin Sarah Engels landete nur auf Platz 23.
11: Die bulgarische Sängerin Dara wusste nach ihrem Sieg nicht, ob sie träumt oder wacht. Mit einer topmodernen Dance-Nummer holt sie den ersten ESC-Sieg für Bulgarien überhaupt. Sarah Engels gab für Deutschland alles an Pyro und Tanzfeuer. Den trotzdem nur drittletzten Platz erklärte sie sich auch damit, dass Deutschland es eben oft schwer habe beim ESC. Beim Finale gab es auch wieder Zwischenrufe und kleinere Demos gegen Israel. Mit Platz 2 hätte das Land am Ende aber sogar fast gewonnen. Onni Tochau, Nachrichtenredaktion.
10: Deutschland liegt in einer internationalen Vergleichsstudie zum Wohlbefinden von Kindern weiter nur im unteren Mittelfeld. Die Bundesrepublik bleibe damit weiter hinter ihren Möglichkeiten zurück, teilte das UN-Kinderhilfswerk UNICEF mit. Im Durchschnitt der untersuchten Länder lebt demnach fast jedes fünfte Kind in Einkommensarmut. In Deutschland stagniere die Kinderarmutsquote seit Jahren bei hohen 15%. Alarmierend sei laut UNICEF auch Deutschlands Abschneiden im Bereich Bildung. Nur 60% der 15-Jährigen erreichen die Mindestkompetenz in Lesen oder Mathematik. Buckelwal Timmy ist tot. Für das mehrfach gestrandete Tier, das über Wochen die Schlagzeilen dominierte, gab es keine erfolgreiche Rettung. Gestern hatten die dänischen Behörden bestätigt, dass es sich bei dem toten Buckelwal vor der Insel Arnholt um Timmy handelt. Der Walforscher Fabian Ritter warnt, aus diesem Fall Lehren zu ziehen.
12: Also das zu durchdenken, zu überlegen, was ist da ursächlich dafür, nämlich in erster Linie die Fischerei und wie damit umzugehen ist, das ist, glaube ich, das Gebot der Zeit.
10: Der Walforscher Fabian Ritter. Damit zum Fußball. Die Bundesliga ist für diese Saison Geschichte. Der letzte Spieltag bot vor allem im Abstiegskampf Spannung. St. Pauli und Heidenheim steigen ab. Wolfsburg rettete sich in die Relegation. Stuttgart sicherte sich mit einem 2:2 in Frankfurt die Champions League. Hoffenheim und Leverkusen spielen Europa League. Freiburg nach dem 4:1 gegen Leipzig Conference League. Bayern schlug Köln 5:1. Dortmund gewann 2:0 in Bremen. Union Berlin 4:0 gegen Augsburg. Leverkusen trennte sich 1:1 vom HSV. Und Hoffenheim unterlag Gladbach 0:4.
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13: Wettertechnisch müssen wir in den nächsten Tagen noch etwas flexibel sein. Der Sonntag nur bedingt freundlich bei 17 Grad und ordentlich Wolken. Der Start in die neue Woche am Montag bringt viel Regen mit bei kühlen 15 Grad. Und am Dienstag freuen wir uns hoffentlich darauf, dass der Frühling zurückkommt mit 19 Grad und Sonnenschein.
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14: Sie ist eine ganz starke Stimme, eine tolle Sängerin hier aus Karlsruhe und hat super Kritiken in der Fachpresse. Man sagt, sie ist einer der nächsten Topstars. Jolina Louise ist bei mir. Freue mich auf diesen Gast. Und hier ist Topic featuring Nico Santos im Sommer am Mount Klotz. In your arms. Guten Morgen.
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0: Wir sind immer eine Bühne für die großen Talente aus der Region und wir haben jetzt ein Übertalent da. Es gibt Musikzeitschriften, die ihr eine große Karriere schon voraussagen und sie macht ein Release-Konzert nicht in Karlsruhe und auch nicht in Pforzheim, sondern in Paris. Also da geht's richtig zur Sache. Jolina Louise ist bei mir. Schön, dass du geklappt hast, Jolina. Herzlich willkommen.
1: Dankeschön. Danke, dass ich da sein darf. Ich freue mich sehr.
0: Jolina, du bist in Karlsruhe zu Hause?
1: Richtig.
0: Hast einen so französisch klingenden Namen und demnächst gehst du auch nach Paris. Ist das für dich so eine Liebesentscheidung, zur Stadt dahin zu gehen? Wie kommt es dazu?
1: Also tatsächlich, ja, ist ja mein Name auch französisch. Ich habe auch französische Wurzeln aus Korsika. Und tatsächlich ich war auf Tour vor einem Monat circa, auch einen Monat lang quasi. Und vor einem Monat circa, auch einen Monat lang quasi. Und

0: Bist du gerade unterwegs? War das so ein Meilenstein für dich? Man muss sich an diesen Städten ausprobieren, da ist der Markt ja groß.
1: Ja, also jetzt letzten Monat war ich Support für jemanden, für eine Freundin von mir. Und ich hatte ja aber auch schon Release-Konzerte in Berlin und Frankfurt. Und das ist natürlich, also weil ich ja auch schon viel Support mittlerweile gespielt habe für verschiedenste Leute, war es schon auch verrückt, dann bei den eigenen Shows zu merken, dass wirklich der gesamte Raum für einen selbst da ist und eben auch jeden Text mitschreien. Und das ist schon nochmal eine andere Energie. Aber auch als Support dann irgendwie in zum Beispiel London oder in Brüssel. Brüssel war, glaube ich, das Überraschendste für mich. Dort zu sein, und ich war zuvor nie in dem Land oder in der Stadt, und dann da Leute zu haben, die auch wirklich Fan sind und keine Ahnung, sich dann ein Tattoo stechen lassen wollen oder so, das ist schon krass.
0: Also wir haben viel zu erzählen. Aus Karlsruhe in die große Welt, wie du die Karriere aufgebaut hast, wie die Kritik reagiert und vor allem deine Vorbilder. All das erzählen wir jetzt, Julina, bei uns, und gleich mehr mit dir.

0: Jolina Luis ist bei mir. Wir reden über ihren Karrierestart. Sie ist super unterwegs und wollen aber Jolina auch persönlich kennenlernen. Du kommst aus Karlsruhe, das haben wir schon rausgefunden, aber wie ist dein Sternzeichen?
1: Mein Sternzeichen ist Jungfrau.
0: Verliebt, verlobt oder verheiratet?
1: Weder noch.
0: Deine Lieblingsfarbe, Jolina?
1: Rot.
0: Mhm. Hast du ein Haustier?
1: Ein Hund, Buddy.
0: Klein, groß?
1: Klein.
0: So wie unser Senderhund?
1: Ja,
0: unser
1: Maskottchen, sehr ähnlich so. Sogar, ja.
0: Mhm. Welches Poster hing bei dir im Jugendzimmer?
1: One Direction.
0: One Direction. Dein erstes Vorbild?
1: Billie Eilish.
0: Ach, interessant. Mhm. Als ich habe natürlich vorher reingehört und hätte jetzt gesagt, ich ordne dich irgendwo zwischen Olivia Rodrigo und Billie Eilish ein. Reden wir gleich nochmal drüber, ob ich da richtig unterwegs bin. Deine erste selbst gekaufte CD wahrscheinlich oder

0: Download war es bei dir. Ne? Was hast du gerne gehört?
1: Wahrscheinlich Pink.
0: Mhm. Welches Buch hast du zuletzt gelesen?
1: Ich lese nicht wirklich Bücher, aber ich glaube die Biografie von Madison Beer, der Harfe Witt.
0: Da geht es auch schon ein bisschen Richtung Karriere, dein Lieblingsurlaubsziel? Die korsischen Wurzeln hast du angesprochen. Ja. Bist du da gerne?
1: Ich bin da gerne, aber ich würde auch gerne was Neues sehen. Ich glaube Sri Lanka.
0: Oh, sehr schön. Toll. Ganz tolles Land zum Reisen. Und Hausmannskost der Gourmet-Tempel. Du bist aus Karlsruhe, korsische Wurzeln und in der Welt unterwegs.
1: Mhm. Ich glaube, was ich am liebsten esse, ist dann eigentlich asiatische Küche.
0: Also passt auch so Sri Lanka. Ja. Also wir wissen jetzt, nächste Reise nach Sri Lanka, asiatische Küche und gleich mehr mit Jolina.

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6: Große Bombenentschärfung heute in Pforzheim. Seit 8 Uhr läuft die Evakuierung. Knapp 30.000 Menschen müssen ihre Wohnungen verlassen. Am Mittwoch wurde bei Bauarbeiten an einem Park in der Pforzheimer Oststadt eine 1,8 Tonnen schwere Bombe aus dem Zweiten Weltkrieg gefunden. Aufgrund der Größe muss ein sehr großer Bereich evakuiert werden. Deswegen findet die Entschärfung erst heute statt. Für Menschen, die im betroffenen Bereich leben, wurden 2 Notunterkünfte eingerichtet. In der Bahnhalle und in der Ludwig-Erhard-Halle. Erst wenn alle Menschen das betroffene Gebiet verlassen haben, kann die Bombe entschärft werden. Die Feuerwehr rechnet damit, dass das gegen 11 Uhr der Fall sein wird. Also kein normaler Sonntag heute in der Goldstadt. Welcher Bereich genau betroffen ist und weitere Infos findet ihr auf dieneuewelle.de. Und auch hier im Radio halten wir euch natürlich auf dem Laufenden.
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8: Wettertechnisch müssen wir in den nächsten Tagen noch etwas flexibel sein. Der Sonntag nur bedingt freundlich bei 17 Grad und ordentlich Wolken. Der Start in die neue Woche am Montag bringt viel Regen mit bei kühlen 15 Grad. Und am Dienstag freuen wir uns hoffentlich darauf, dass der Frühling zurückkommt mit 19 Grad und Sonnenschein.
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9: Jolina Louise, die Sängerin, Musikerin hier aus Karlsruhe, ist bei mir inzwischen auch national, auch international am Kommen. Hier ist Miley Smith mit Nice to Meet You. Guten Morgen.

0: Julina Luise ist bei mir aus Karlsruhe und du hast schon so viele Städte angesprochen. Ich fange mal ganz vorne an. Ich fange da an, wo die Entscheidung fällt. Ich will das machen. Ich will Musik machen. Ich möchte eine Karriere machen. War das bei dir schon ganz früh? Bist du früh schon vorm Spiel gestanden und hast so die ersten Moves gemacht? Wann fiel die Entscheidung bei dir?
1: Ja, das war tatsächlich sofort entschieden. Also ich glaube, das wussten dann auch schon meine Eltern, bevor ich es eigentlich so wirklich wusste. Ich war auch immer das Baby, wenn es mir geschmeckt hat, habe ich gesungen. Mhm. Und dann habe ich auch ganz früh angefangen, irgendwelche Lieder zu erfinden. Und die waren dann natürlich nicht wirklich gut. Aber dann war es wirklich schon im jungen Alter, dass ich ganz fest davon überzeugt war, ich werde mal Superstar. Das sagt mir meine Oma auch heute immer noch. Und dann war es immer offensichtlicher und dann habe ich Lieder angefangen zu schreiben, auf der Ukulele zum Beispiel. Dann wusste ich, das wird's.
0: Ja, und da gehört ja auch Selbstbewusstsein dazu. Bei deinen Videos, was man sieht von dir im Netz, sehr selbstbewusst, gehst sehr raus aus dir, hast die Menschen, packst die Menschen sehr. Da gehört auch was dazu. Wo nimmst du das her?
1: Ich weiß nicht. Also mittlerweile, früher muss ich sagen, war ich nicht so selbstbewusst, weil ich auch ein bisschen eine schwierige Zeit in der Schule hatte und so. Und dann habe ich sehr auf das Fake it till you make it gesetzt. Und das war dann auch tatsächlich so. Also ich glaube dann halt auch dadurch, dass man dann eine Fanbase irgendwann hat und die ja dann auch ganz lieb sind und ganz liebe Sachen schreiben und so, kommt es dann automatisch irgendwann. Aber ich würde sagen, mittlerweile bin ich mir auch sehr meinem Können bewusst.
0: Und Fanbase ist ein gutes Stichwort. Wir wollen gleich mal rausfinden, wie man die aufbaut. Bei dir hat, glaube ich, Social Media damals eine große Rolle gespielt. Ja. Gleich mehr dazu.

0: Wir sind auf der Spur der Karriere von Jolina Lewis, die schon ganz schön Fahrt aufgenommen hat. Viele internationale Auftritte, Jolina. Bleiben wir aber nochmal beim Thema Fanbase aufbauen. Wenn man dich ein bisschen beobachtet, was mich natürlich in der Vorbereitung zur Sendung getan hat, fällt mir auf, da tut sich schon ganz schön viel bei Instagram. Mhm. Und es ist auch viel Interaktion. War das für dich so ein Schlüssel, erst bekannt zu werden und dann noch zu sagen, ich kriege euch auch musikalisch. Wie hast du das gebaut und hast du Hilfe gehabt?
1: Ich würde sagen, ich habe halt schon recht früh mit Social Media angefangen. Mhm. Und witzigerweise war das auch gar nicht anfangs Musik, aber nicht wirklich absichtlich. Ich glaube, das war eher, weil ich mich dort noch nicht wirklich getraut hatte. Mhm. Und es war dann so 2021, dass ich angefangen hatte, auf TikTok zu posten. Mhm. Und aus irgendeinem Grund hat das wohl so perfekt irgendwie gepasst, mhm, dass es dann wirklich sehr schnell sehr viel wurde. Aber das war dann meistens einfach für mein Aussehen, weil ich mich dann ein bisschen verrückter, bunter, mhm, angezogen habe. Manche würden sagen, ich war Emo. Aber dann war das irgendwie schon da, dass ich für viele irgendwie ein Idol war. Mhm. Und dann habe ich aber halt irgendwann mir gedacht, okay, ich muss mich jetzt einfach überwinden, weil wie soll ich Superstar werden, wenn ich gar nicht
0: die Leute wissen. Genau, da muss noch was dazukommen.
1: Genau. Genau. Yeah. Und dann habe ich halt angefangen, einfach irgendwie Cover zu posten auf meinem Klavier und so. Und so wurde ich dann auch entdeckt von Heiko und Roman. Hero heißen sie, ehemalig die Lochis. Und die waren dann bei mir zu Hause zu Besuch für deren Promo für den neuen Song. Mhm. Und dann haben wir zusammen Kuchen gebacken und dann meinten die, ja, du singst ja auch, haben wir auf TikTok gesehen. Mhm. Und sing uns doch mal was vor. Und dann habe ich mich erst geweigert. Und dann hat meine Mama gesagt, doch, mach. Mhm. Und dann habe ich vorgesungen und dann waren die ganz geflasht und haben gesagt, dich brauchen wir. Und seitdem war das dann so und dann haben wir auch zusammen bei denen im Studio ein bisschen professionellere Cover aufgenommen. Mhm. Und jetzt dann halt eigene Musik.
0: Ja, ist ja ein spannender Weg. Du hast TikTok angefangen, kamst da sehr authentisch rüber. Viele Mädels haben auch mit dir Kontakt aufgenommen. Mhm. Du hast diesen Begriff gewählt, ja, warst für die ein Idol, aber hast auf eine sehr authentische Art und Weise kommuniziert. Und dann über die Musik nochmal was Neues einzubringen. Wie waren da die Reaktionen? Manche gesagt, also wir haben dich so gar nicht gesehen oder waren gleich alle schockverliebt, haben gesagt, wir sind dabei?
1: Ich würde schon sagen, eher das Zweite. Also ich muss noch hinzufügen, ich habe bei TikTok auch ganz oft Livestreams gemacht, mhm, und habe da dann einfach gesungen, mhm, weil da war es ja immer sehr im Moment. Das war ja dann nicht endgültig irgendwo gepostet. Mhm. Deswegen war das immer das, was ich so machen wollte, womit ich mich wohlgefühlt habe. Und dann hatte ich so Sorgen vor meinem ersten Cover, was ich im Studio aufgenommen hatte. Und ich dachte mir echt, oh Gott, was werden da die Leute schreiben? Und es war so unnötig, mir da Sorgen zu machen, weil halt wirklich alle einfach gesagt haben, oh mein Gott, endlich hast du es gemacht, endlich hast du dich getraut, das ist so toll. Und ab da war es auch ganz klar und dann habe ich immer gepostet.
0: Von TikTok in die große Welt. Nächste Stunde wollen wir vor allem auch über die ersten Live-Auftritte und die Supports mit großen Stars reden. Alvaro Soler und Co. Also reden wir gleich drüber. Mhm.

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5: Ich bin Diana Kramer. In der norditalienischen Stadt Modena ist ein Auto in eine Menschenmenge gerast. Mehrere Menschen wurden zum Teil schwer verletzt, darunter auch eine deutsche Touristin.
6: Es war der blanke Horror, sagen Augenzeugen. Hier können die Bilder einfach nicht vergessen. Menschen fliegen regelrecht durch die Luft, Panik bricht aus. Am Ende der Wahnsinnsfahrt versucht der Täter noch zu fliehen. Mit einem Messer in der Hand. Passanten können ihn aber stoppen und der Polizei übergeben. Einen etwa 30-jährigen Italiener, der schon einmal in psychiatrischer Behandlung war. Warum er in die Gruppe raste, ist aber noch unklar. Im Moment gehen die Ermittler hier aber nicht von einem Terrorakt aus. Aus Italien, Claudia Wächter.
5: Die Weltgesundheitsorganisation hat wegen des Ebola-Ausbruchs in der Demokratischen Republik Kongo und in Uganda eine internationale Gesundheitsnotlage ausgerufen. Damit will die UN-Behörde Nachbarländer in erhöhte Alarmbereitschaft versetzen und internationale Hilfe mobilisieren. Es handle sich jedoch um keinen Pandemiealarm, so die WHO. Bislang gäbe es in der Region rund 250 Fälle der gefährlichen Fieberkrankheit und laut WHO 80 Todesfälle. Sie sieht ein hohes Risiko für eine Ausbreitung des Virus in der Region. Einen Impfstoff gibt es bislang nicht. Es hat wieder nicht gereicht für Deutschland beim ESC. Es ist zwar nicht der letzte Platz geworden, aber der 23. von 25, also der drittletzte Platz. Das Feuer von Sängerin Sarah Engels wollte nicht richtig zünden bei den Zuschauern, aber die 33-Jährige sieht auch Positives.
7: Ich möchte nicht, dass Deutschland traurig ist, weil ich habe in den letzten 2-3 Tagen so viele positive Nachrichten bekommen und wirklich das Gefühl gehabt, dass Deutschland hinter mir steht. Und es ist ein so, so schönes Gefühl. Unabhängig von mir als Künstlerin würde ich mir einfach wünschen, dass wir uns das beibehalten.
5: Sarah Engels sagte auch, dass es kein Geheimnis sei, dass Deutschland es generell sehr, sehr schwer habe beim ESC. Der Sieg ging an Bulgarien mit der Sängerin Dara und ihrem Song Bangaranga. Damit zum Fußball. Die Meisterschaft ist schon länger sicher. Gestern am letzten Bundesligaspieltag gab es für den FC Bayern auch nach dem 5:1-Sieg gegen Köln die Meisterschale und heute wird zu Hause mit den Fans gefeiert. Am Mittag wird die Mannschaft im Münchner Rathaus vom neuen Oberbürgermeister Dominik Krause empfangen. Danach geht's traditionell auf den Rathausbalkon, um den Fans auf dem Münchner Marienplatz zuzujubeln.
8: Ja, alles andere als ein normaler Sonntag heute in Pforzheim. Wenn ihr heute hier in der Stadt unterwegs seid, dann seht ihr ganz viele Blaulichter, Notärzte, Polizei, Feuerwehr. Es besteht keine akute Gefahr, aber heute ist hier die große Bombenentschärfung. Am Mittwoch wurde in der Oststadt eine 1,8 Tonnen schwere Bombe gefunden. Und weil das ganz schön viel Organisation braucht, wird sie erst heute entschärft. Aktuell läuft hier die Evakuierung. Fast 30.000 Menschen mussten ihre Wohnungen verlassen. Die erste Notunterkunft in der Jahnhalle ist schon voll. Es gibt noch eine zweite in der Ludwig-Erhard-Halle. Wenn ihr wissen wollt, welches Gebiet betroffen ist, dann könnt ihr gerne schauen auf dieneuewelle.de. Und auch hier im Radio halten wir euch auf dem Laufenden.
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10: Wettertechnisch müssen wir in den nächsten Tagen noch etwas flexibel sein. Der Sonntag nur bedingt freundlich bei 17 Grad und ordentlich Wolken. Der Start in die neue Woche am Montag bringt viel Regen mit bei kühlen 15 Grad. Und am Dienstag freuen wir uns hoffentlich darauf, dass der Frühling zurückkommt mit 19 Grad und Sonnenschein.
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11: Entweder oder. Den nicht so wichtigen Fragen des Lebens stellt sich jetzt Jolina Louise, die Sängerin aus Karlsruhe. Hier sind Two Colors mit Cynical. Guten Morgen.
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0: Die Martin Wacker Show. Ich freue mich sehr, dass Janina Ruiz bei mir ist, die ja eine eigene Fanbase sich aufgebaut hat. Mut über TikTok dann zu singen, live zu singen, jetzt das Album zu machen. Talentshows, waren die bei dir mal ein Thema?
1: Klar, habe ich mal drüber nachgedacht und ich habe auch gerne DSDS und The Voice Kids und sowas geguckt. Ich glaube aber letztendlich, weil mittlerweile schaue ich es auch wieder recht aktiv, DSDS und The Voice Kids und sowas geguckt. Weil mittlerweile schaue ich es auch wieder recht aktiv, weil

0: so falsch. Erzähl mir die Geschichte. Du warst mit ihm auch auf der Bühne zusammen.
1: Ja, richtig. Mhm. Das war auch ganz verrückt. Ich war 2023 auf das Fest in Karlsruhe und da war Alvaro und ich fand den halt total toll, sieht gut aus, guckt man sich gerne an. Und dann stand ich da in der ersten Reihe in dem vorderen Graben mit meinen Freundinnen und da waren auch ganz viele Interaktionen und so, weil wir auch wirklich ihn abgefeiert haben und auch die Band.
0: War eine irrsinnige Stimmung an dem
1: es
0: Abend.
1: Es war so toll. Ich hatte so viel Spaß. Mhm. Und dann kam er auch runter und dann haben wir Händchen gehalten bei einem Song. Und das war auch so cool. Und davon gab es auch ein Video. Und dann, 2 Jahre später, hatte ich dann schon meine ersten Shows gespielt. Und dann hieß es ja, möchtest du Support für Alvaro Soler sein? Und dann habe ich gesagt, selbstverständlich, was für eine Frage. Und dann war ich in Bruchsal und in Balingen Support bei ihm und habe da eine halbe Stunde vorher dann gespielt. Und es war so cool und so ein Full-Circle-Moment, sagt man ja. Und er war auch so lieb und es war alles perfekt.
0: Und die Drähte glühen noch, also immer noch im Kontakt und demnächst wieder gemeinsam auf der Bühne?
1: Ja, also ich wäre immer bereit. aber ja, ab und zu mal so einen Insta-Post liken.
0: Okay, kommt hoffentlich an. Gleich musst du hier deine eigenen Fragen ziehen. Das wird sehr spannend. Ich bin

0: In der Martin-Wacker-Show gibt es kleine Traditionen. Diese liebe ich besonders, weil ich jetzt mal nichts zu tun habe so richtig. Denn du kannst deine Fragen dir selbst stellen sozusagen. Du ziehst die Frage aus dem Entweder-Oder-Glas, gibst es mir und dann mal gespannt, was dich erwischt. Sie sind meistens etwas merkwürdig.
1: Okay.
0: Solina, deine erste Entweder-Oder-Frage. 3 Tage offline oder 3 Tage ohne Schlaf?
1: Habe ich beides schon gemacht.
0: Muss ich entscheiden.
1: Oh Mann, dann 3 Tage ohne Schlaf.
0: Das ist ja, wenn man eine Tour macht, kommt es aber vor, oder?
1: Ja.
0: Aber offline geht gar nicht. Ne?
1: Das ist, ich würde gerne, aber ich glaube, so 3 Tage nicht posten und so, das ist nicht gut.
0: Geht gar nicht, ne? Das ist für die Karriere nicht gut. Genau. Mhm. 2. Frage für dich, Jolina. Ich danke dir. Alles wissen oder alles vergessen? Gute Frage, ne?
1: Ja, richtig gut. Ich glaube, alles wissen, weil ich eigentlich alles vergesse.
0: Das ist eine sehr gute Antwort. Wir denken alle miteinander drüber nach und lösen gleich auf.

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9: Ja, alles andere als ein normaler Sonntag heute in Pforzheim. Wenn ihr heute hier in der Stadt unterwegs seid, dann seht ihr ganz viele Blaulichter, Notärzte, Polizei, Feuerwehr. Es besteht keine akute Gefahr, aber heute ist hier die große Bombenentschärfung. Am Mittwoch wurde in der Oststadt eine 1,8 Tonnen schwere Bombe gefunden. Und weil das ganz schön viel Organisation braucht, wird sie erst heute entschärft. Aktuell läuft hier die Evakuierung. Fast 30.000 Menschen mussten ihre Wohnungen verlassen. Die erste Notunterkunft in der Jahnhalle ist schon voll. Es gibt noch eine zweite in der Ludwig-Erhard-Halle. Wenn ihr wissen wollt, welches Gebiet betroffen ist, dann könnt ihr gerne schauen auf dieneuewelle.de. 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
10: Wettertechnisch müssen wir in den nächsten Tagen noch etwas flexibel sein. Der Sonntag nur bedingt freundlich bei 17 Grad und ordentlich Wolken. Der Start in die neue Woche am Montag bringt viel Regen mit bei kühlen 15 Grad. Und am Dienstag freuen wir uns hoffentlich darauf, dass der Frühling zurückkommt mit 19 Grad und Sonnenschein.
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11: Bei mir ist immer noch Jolina Louise, ganz starke Sängerin, ganz starke Musikerin. Und rein geht's in die halbe Stunde mit dem wirklich großartigen Michael Schulte, der hat auch eine tolle Karriere hingelegt. Broken Sunshine. Guten Morgen.
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0: Die Martin Wacker Show, Jolina Luise ist bei mir. Wir haben dich schon ganz gut kennengelernt, so auf dem Weg zur wirklich ganz großen, erfolgreichen Künstlerin. Was mir auffällt, ist, dass du deine Musik auch ein Stück weit in einem Genre hast, das gerade unglaublich im Kommen ist und unglaublich gefragt ist. Ein Musikkritiker hat geschrieben, Jolina singt ihre Songs, als würde sie ihrer besten Freundin eine Geschichte erzählen, ganz persönlich. Beschreibst du das gut, was du ausstrahlen willst?
1: Ja, ziemlich. Also ich lege auch sehr viel Wert darauf, dass meine Musik sehr ehrlich ist. Mhm. Und ich würde auch einfach sagen, ich bin eine sehr ehrliche Person. Mhm. Und ich fand es auch immer zum Beispiel bei Sabrina Carpenter oder Gracie Abrams, fand ich es sehr schön zu hören, dass die genauso Probleme oder Gedanken haben wie man selbst. Mhm. Und deswegen mag ich auch so gerne so einfache Texte, mhm, die nicht unbedingt einfach sind, aber es sind so ganz spezifische Gedanken, die eigentlich jeder hat, aber niemand bringt sie so wirklich in Songs. Mhm. Aber auch das Humorvolle und so wollte ich beibehalten, einfach weil ich super ironisch bin und ich bin auch sehr ein humorvoller Mensch, würde ich behaupten.
0: Ja, und auch die Ehrlichkeit. Die letzten Jahre haben sich ja ein bisschen wegbewegt von dem heile Weltgesingen.
1: Ja.
0: Diese Ehrlichkeit, Billie Eilish war, ist da, glaube ich, ein ziemliches, ja, Vorbild in ihrer Ehrlichkeit. Olivia Rodrigo fällt mir auch so ein bisschen, also wenn ich dich höre vom Stil her, mhm, ist es tatsächlich so eine Veränderung auch dessen, was man selbst ausstrahlen will. Also nicht nur heile Welt, sondern bei dir kommen auch tatsächlich deine Gedanken kommen da, mhm, nach außen. Du schreibst ja auch selbst.
1: Ja, genau. Mhm. Also das war mir immer super wichtig, mhm, also weil ich möchte keine Songs singen, die ich nicht selbst, mhm, fühle. Mhm. Und mittlerweile bin ich viel, viel, viel im Studio. Mhm. Und da habe ich dann auch teilweise ausgewählte Writer dabei, also meistens eine Person, mhm, die mit mir gemeinsam dann schreibt. Und ich würde sagen, das ist so das Beste eigentlich. Also ich schreibe immer noch ab und zu Lieder natürlich bei mir zu Hause, mhm, weil es auch einfach das ist, was ich brauche, mhm, statt Tagebuch zu schreiben, dann Lieder zu schreiben. Mhm. Aber genau, im Studio habe ich da schon welche, die auch wissen, wie ich bin als Person. Mhm. Und dementsprechend ist es dann immer sehr leicht, mit denen Musik, mhm, zu schreiben und zu machen.
0: Ja, vor allem Musik zu machen. Deine Platten oder deine Aufnahmen sind ja super ausproduziert. Hast du eine gute Truppe da um dich rum?
1: Mhm, ne? Sehr. Mhm. Also sowohl in Mannheim als auch in Berlin, in Saarbrücken, überall. Mhm.
0: Wir reden gleich nochmal über deine Live-Performance, mhm, und vielleicht auch, was demnächst kommt und wo man dich erleben kann.

0: Nina Luise ist weiter bei mir. Wir haben es gerade angesprochen, die Alben sind unglaublich gut ausproduziert, hören sich stark an. Brauchst du dafür, du hast zwei Namen angesprochen aus dem Team, Alvaro Soler, die auch mit ihm arbeiten. Mhm. Wie wichtig ist es, solche Menschen zu haben? Ist das der nächste Sprung eigentlich auf der Karriereleiter, dass man wirklich auch Support kriegt und eingerahmt ist in so ein professionelles Team?
1: Ja, ich würde sagen, das Team ist auf jeden Fall mit einer der wichtigsten Sachen, mhm, auch einfach um nicht nur als Künstler, sondern auch einfach als Mensch, mhm, zu wachsen, mhm, und da Leute um sich rum zu haben, die wirklich auch das Beste für einen wollen, mhm, ist super wichtig, und das habe ich, und auch von zu Hause aus habe ich so viel Unterstützung, mhm, und auf jeden Fall sind die Menschen um einen rum da sehr, sehr wichtig.
0: Karriere wächst nicht allein, Karriere, mhm, wächst nur im Team, mhm, und auch in der Professionalität. Man will nach außen gehen und trotzdem will man natürlich, muss man auch ein bisschen einen Schutzraum um sich schaffen. Wie kommst du damit klar? Auf der einen Seite die Offenheit den, mhm, Fans gegenüber, in der Öffentlichkeit, auf der anderen Seite aber auch zu sagen, ich bin jetzt auch mal eine private Person. Kriegst du es noch gut hin?
1: Schwierig tatsächlich, mhm, vor allem, weil ich eben auch früher selbst sehr Fan war von vielen Leuten. Mhm. Deswegen weiß ich, wie wichtig einem das als Fan ist, so viel zu interagieren mit dem Künstler selbst. Aber ich würde schon sagen, dass ich da noch ein ganz gutes Maß habe, finde. Mhm. Aber trotzdem würde ich schon sagen, ich bin sehr, sehr aktiv, was das angeht.
0: Mhm. Janina, wir reden nächste Stunde über deine Live-Auftritte, wo man dich hören könnte, und auch über neue Musik. Mhm. Alles mit dir.

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8: Ich bin Diana Kramer. Zum ersten Mal seit mehr als 2 Monaten ist Diesel in Deutschland wieder billiger als Benzin der Sorte E10. Im bundesweiten Tagesdurchschnitt kostete ein Liter Diesel gestern 1,99 Euro und war laut ADAC 0,9 Cent günstiger als am Freitag. Noch Anfang April war Diesel zeitweise mehr als 25 Cent teurer als E10, obwohl der Kraftstoff niedriger besteuert wird. Seither ist Diesel um gut 45 Cent pro Liter billiger geworden, Super E10 um knapp 20 Cent. Der Tankrabatt von knapp 17 Cent sorgt zwar für sinkende Preise, hat auf den Preisabstand von Diesel und Benzin aber keinen Einfluss. Deutschland liegt in einem internationalen Vergleich zum Wohlbefinden von Kindern weit hinten. In einer UNICEF-Studie kommt Deutschland nur auf den 25. Platz von 37 bewerteten Ländern.
9: Die Kinderarmutsquote hierzulande wird nicht niedriger, sondern stagniert seit Jahren. Gleichzeitig schneidet Deutschland im Bereich Bildung alarmierend schlecht ab, heißt es von UNICEF. Nur 60% der 15-Jährigen erreichen die Mindestkompetenz in Lesen und Mathematik. Außerdem klafft bei uns eine riesige Lücke zwischen Kindern aus benachteiligten und aus wohlhabenden Familien, sowohl was Bildung, körperliche oder mentale Gesundheit angeht. Tanja Wagner, Nachrichtenredaktion.
8: Bulgarien hat den 70. Eurovision Song Contest gewonnen. Die Sängerin Dara siegte mit ihrem Lied Bangaranga beim ESC-Finale in Wien. Deutschlands Kandidatin Sarah Engels landete nur auf Platz 23.
10: Die bulgarische Sängerin Dara wusste nach ihrem Sieg nicht, ob sie träumt oder wacht. Mit einer topmodernen Dance-Nummer holt sie den ersten ESC-Sieg für Bulgarien überhaupt. Sarah Engels gab für Deutschland alles an Pyro und Tanzfeuer. Den trotzdem nur drittletzten Platz erklärte sie sich auch damit, dass Deutschland es eben oft schwer habe beim ESC. Beim Finale gab es auch wieder Zwischenrufe und kleinere Demos gegen Israel. Mit Platz 2 hätte das Land am Ende aber sogar fast gewonnen. Onni Tochau, Nachrichtenredaktion.
8: In der norditalienischen Stadt Modena ist ein Autofahrer in der Altstadt mit seinem Auto in eine Fußgängergruppe gerast. Unter den zum Teil schwer verletzten Menschen ist auch eine deutsche Touristin. Die Hintergründe des Vorfalls sind bislang unklar. Der Raser hatte noch versucht, mit einem Messer bewaffnet zu fliehen. Mehrere Passanten verfolgten den Mann und konnten ihn überwältigen. Der 30-Jährige wurde festgenommen.
11: Auch knapp 3 Stunden nach Start der Evakuierungen gibt es hier noch kein Update aus Pforzheim. Hier wird ja heute eine 1,8 Tonnen schwere Bombe aus dem Zweiten Weltkrieg entschärft. Und seit 8 Uhr mussten knapp 30.000 Menschen ihre Wohnungen verlassen. Eine Notunterkunft ist schon komplett voll. Es wurde noch eine zweite geöffnet. Viele halten sich aber hier beim schönen Wetter auch an der Enz auf. Und Bevor nicht wirklich alle Menschen aus dem Gebiet raus sind, kann mit der Entschärfung der Bombe nicht begonnen werden. Deswegen heißt es jetzt hier warten. Derweil ist die Stimmung gemischt. Viele sind optimistisch, dass das Ganze gut ausgeht, wie es ja in den allermeisten Fällen bei solchen Bombenentschärfungen auch ist. Aber trotzdem bleibt so ein bisschen ein mulmiges Gefühl, dass doch noch irgendwas schief geht. Die Stadt betrummt aber immer wieder. Aktuell besteht keine akute Gefahr und deswegen heißt es gerade hier warten in Pforzheim.
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13: Wettertechnisch müssen wir in den nächsten Tagen noch etwas flexibel sein. Der Sonntag nur bedingt freundlich bei 17 Grad und ordentlich Wolken. Der Start in die neue Woche am Montag bringt viel Regen mit bei kühlen 15 Grad. Und am Dienstag freuen wir uns hoffentlich darauf, dass der Frühling zurückkommt mit 19 Grad und Sonnenschein.
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14: Stadtland Quatsch, jetzt die Promi-Ausgabe mit Jolina Louise, der Sängerin aus Karlsruhe. Hier sind David Guetta und One Republic. I don't wanna wait. Guten Morgen.
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0: Diese Tasse gibt es nicht zu kaufen, man kann sie nur gewinnen, der Promi-Ausgabe von
1: Stadt, Land,
0: Quatsch. Bei mir der Martin Wacker, Jojolina. Habt ihr Stadt, Land, Fluss zu Hause mal gespielt so ein bisschen?
2: Ja.
0: Und, was war das Schwerste?
2: Fluss.
0: Ist raus bei mir. Das ist die gute Fluss ist raus, alles andere weißt du. 30 Sekunden, 5 musst du sagen mit dem Buchstaben und dann sind wir beieinander, dann kriegst du die Tasse. Legen wir los?
2: Okay.
0: Also, der Buchstabe ist das W. Sorry, ist nicht ganz so einfach. Oh, da geht die Handschuhe vor das Gesicht. Aber ich drücke die Daumen und wir starten mit einer Stadt.
2: Wolfsburg.
0: Jawohl, ein Land. Wir springen das. Wir machen später etwas zu essen.
2: Wolfsburg.
0: Jawohl, ein Land. Wir springen das. Wir machen später etwas zu essen.

0: die Tasse ist da. Ein Land mit W. Es ist wirklich extrem schwer.
1: Was ist ein Land mit W?
0: Ja, ich glaube, es sind nur Thailänder. Wales ist eigentlich, Wales ist ein eigenes Land. Westjordanland.
1: Nee, Leute.
0: Weißrussland. Das ist ein Land mit W. Aber Janina, ehrlich gesagt, ich hätte auch Probleme gekriegt. Alles andere hast du gut gemacht. Ich fand deinen Beruf in dein. Was hast du als Beruf gesagt?
1: Wahltrainer.
0: Das ist doch sehr aktuell.
1: Ja, das habe ich heute auf meiner For You-Page gehabt. Deswegen.
0: Ja, Wahltrainer. Und das nervt. Den Wecker hast du rausgehört. Hättest auch sagen können, Wacker. Aber 5 richtige in die Tasse gehört dir. Herzlichen Glückwunsch.
1: Toll, danke.

0: Schnaufen durch die Tasses gewonnen mit dem fiesen Buchstaben W. Sorry, Jolina, es tut mir echt leid. Ich kann nichts dafür. Aber Tasses gepackt, sie gehört dir. Alles gut.
1: Toll.
0: Lass uns noch ein bisschen auf deine nächsten Karriereschritte eingehen und vor

0: Mich interessiert, wie kommt man zu diesen internationalen Konzerten als junge Künstlerin? Wie ist es dazu, zu einem Match gekommen, nach Brüssel zu gehen, da einen Support zu spielen? Wie ist man auf dich aufmerksam geworden?
1: Ja, also jetzt die vergangene Tour war, wie ich schon erwähnt hatte, mit einer Freundin. Mhm. Und wir machen sehr ähnliche Musik, mhm. jetzt nicht die genau gleiche, aber es ist auf jeden Fall ähnliche Zielgruppe und es war auch wirklich schön, weil da so viel Energie einfach im Raum war und ganz viele haben dann auch geschrieben, ja, das war für mich 2-in-1 ein Konzert, also ja, weil die beide Künstler so toll fanden und es war halt auch so schön, eben mit einer Freundin auf Tour zu sein und das so zusammen zu erleben.
0: Aber international eben, ne? Also man könnte jetzt sagen, du kommst aus Karlsruhe, spielst einen Club in Berlin und Hamburg, dann noch kleinere irgendwo in Köln und München. Bei dir heißt es dann plötzlich Brüssel und europäische Städte. Merkst du das auch bei den Spotify-Abrufen, dass du vor allem auch ein internationaler Act wirst?
1: Ja, schon. Also ich glaube halt dadurch, dass ich eben englische Musik mache, ist es ja recht offen, wo die hingeht. Und manchmal ist es auch total überraschend. Ich war auch schon ein paar Mal bei der Playlist New Music Friday India. Und ich glaube, dadurch, dass ich dann auch so aktiv Social Media mache, geht das auch überall hin. Und es ist alles wirklich sehr verteilt. Also natürlich habe ich sehr aktive Fans auch hier in Deutschland, die dann auch nach Paris fahren und auch nach Amsterdam und keine Ahnung, überall eigentlich. Und trotzdem finden sich überall irgendwie immer Fans.
0: Großartig. Und trotzdem gehört auch das Album rausbringen dazu und neue Titel, neue Musik. Und du hast Neues in petto. Wir sprechen gleich drüber.

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10: Auch knapp 3 Stunden nach Start der Evakuierungen gibt es hier noch kein Update aus Pforzheim. Hier wird ja heute eine 1,8 Tonnen schwere Bombe aus dem Zweiten Weltkrieg entschärft. Und seit 8 Uhr mussten knapp 30.000 Menschen ihre Wohnungen verlassen. Eine Notunterkunft ist schon komplett voll. Es wurde noch eine zweite geöffnet. Viele halten sich aber hier beim schönen Wetter auch an der Enz auf. Und bevor nicht wirklich alle Menschen aus dem Gebiet raus sind, kann mit der Entschärfung der Bombe nicht begonnen werden. Deswegen heißt es jetzt hier warten. Derweil ist die Stimmung gemischt. Viele sind optimistisch, dass das Ganze gut ausgeht, wie es ja in den allermeisten Fällen bei solchen Bombenentschärfungen auch ist. Aber trotzdem bleibt so ein bisschen ein mulmiges Gefühl, dass doch noch irgendwas schief geht. Die Stadt betont aber immer wieder, aktuell besteht keine akute Gefahr. Und deswegen heißt es gerade hier warten in Pforzheim.
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11: Wettertechnisch müssen wir in den nächsten Tagen noch etwas flexibel sein. Der Sonntag nur bedingt freundlich bei 17 Grad und ordentlich Wolken. Der Start in die neue Woche am Montag bringt viel Regen mit bei kühlen 15 Grad. Und am Dienstag freuen wir uns hoffentlich darauf, dass der Frühling zurückkommt mit 19 Grad und Sonnenschein.
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12: Jolina Louise ist bei mir. Wir hören viel von einer wirklich tollen Künstlerin, die demnächst durch die Decke geht. Das ist die Prophezeiung. Ich glaube daran. Hier ist ein Linkin Park mit The Emptiness Machine. Schönen Sonntagmorgen. Hallo.
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0: Die Martin-Macker-Show. Wir haben einen aufstrebenden Star aus Karlsruhe in die Welt geschickt, Janina. Release-Konzert. Ich habe es ganz am Anfang angesprochen. In Paris. Mhm. Mhm. Was erwartet uns da? Nimm uns ein bisschen mit in deine neue Musik.
1: Ja, genau. Also wie du gesagt hast, neue Musik auf jeden Fall. Ich bin jetzt gerade dabei, neue Lieder fertig zu machen. Ich habe jetzt auch schon eine neue Single rausgebracht im März. Mhm. Die kam einen Tag vor der Paris-Show, die ich da Support gespielt habe. Mhm. Und jetzt kommt auch bald wieder ein neues Lied und dann bestimmt auch noch eins. Mhm. Und dann kann man ja mal gucken, vielleicht sammelt sich das ja auch in irgendein schönes Projekt zusammen. Mhm. Und in Paris ist dann auf jeden Fall ganz viel Neues. Mhm. Und es ist dann auch meine erste internationale Headline-Show. Mhm. Und deswegen, das wird ganz besonders, auch für mich einfach. Und ich glaube, das wird man auch schnell merken.
0: Von Karlsruhe ist es nur 2,5 Stunden mit dem TGV nach Paris. Wo müssten wir hingehen? Was ist es für eine Location?
1: Le Boule Noir heißt das, glaube ich. Und das ist sehr nah an der Location, wo ich tatsächlich jetzt auch im März gespielt hatte. In der Nähe von Moulin Rouge, glaube ich.
0: Schöner kleiner Club, schöne Atmosphäre. Ja. Wenn man weiß, dieses Konzert kommt auf einen zu, du hast das gesagt, geht in Richtung Musik, wahrscheinlich musst du auch in Richtung Videoproduktion, du musst die Location checken, wie groß ist schon die Aufregung? Was steht alles an? Bist du sehr stark im Vorplan und hast du deinen Wochenplan oder lässt es ein bisschen auf dich zukommen?
1: Ich wäre sehr gerne stark im Vorplan. Ich glaube aber, mittlerweile habe ich mich auch daran gewöhnt, dass alles, was man eigentlich so sich vornimmt, jeden Tag sich verändern kann. Also es ist wirklich, ich bin sehr perfektionistisch und ich mag es auch sehr zu wissen, was passiert. Und da musste ich mich schon auch erstmal dran gewöhnen, dass da so schnell so viel sich verändern kann, was aber auch positiv ist. Also klar geht manchmal irgendwas schief und dann findet man aber irgendeine Lösung dafür. Aber genauso kann halt auch irgendwie irgendwas viel besser laufen, als man erwartet. Irgendwelche Ticketverkäufe oder sonst irgendwas und dann kann man weitergucken.
0: Weitergucken ist ein gutes Stichwort. Wir wollen gleich von dir hören, in 2 Jahren in der Musikzeitschrift, welche Schlagzeile möchtest du über dich lesen? Kannst du ein bisschen nachdenken drüber gleich mehr dazu?
1: Okay. 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

0: Wir sind schon in der letzten Gesprächsrunde, Jolina, und es hat viel Spaß gemacht, weil ich auch feststelle, dass dieses Musikmachen für dich ja mehr bedeutet, als nur auf der Bühne zu stehen. Das bist du insgesamt. Also das ist der Gesamtmensch, den du präsentierst. Und jetzt schauen wir mal in die Zukunft. Große Clubs schon gespielt, jetzt Headliner-Show in Paris, gut unterwegs, vor allem über die sozialen Medien. Wir schauen mal 2 Jahre weiter. Mhm. Was würdest du gerne so lesen in so einem schönen Musikmagazin über dich? Kannst du eine Headliner finden?
1: Gibt einiges, aber ich würde einfach sagen, man kann ihr nicht entkommen. Und dann bin ich überall.
0: Sehr gute Schlagzeile. Du könntest auch gut texten, das merke ich schon. Also, die Schlagzeile, die speichern wir ab. Mhm. Und wir schauen dann in 2 Jahren und wenn es dann geklappt hat, versprichst du doch wiederzukommen. Ja?
1: Ja.
0: Alles Gute, ich drücke die Daumen. Alles Dankeschön. Gute für dich, danke für deinen Besuch.
1: Vielen Dank, dass ich da sein durfte.
0: Ja, sehr gerne. Und nächste Woche machen wir weiter. Wieder junges Talent hier aus der Region. Braucht noch ein bisschen, ist noch nicht so ganz groß, wie Jolina schon ist, aber er macht jetzt auch ein Release-Konzert bei sich zu Hause in Pforzheim. Schreibt sehr schöne deutsche Musik, schöne Texte, sympathischer Kerl. Jonas Gavril ist dann bei mir. Euch noch einen schönen Restsonntag. Bis nächste Woche. Ciao, ciao.

Ja, danke, Jolina. Alles Gute für dich weiterhin. Ganz toller Auftritt, ganz toller Gast. Wir werden dich weiter beobachten. Ich bin sehr gespannt. Auch nächste Woche ein Talent aus der Region bei mir zu Gast. Demnächst hat er sein Release-Konzert. Er kommt aus Pforzheim. Jonas Gavril ist dann bei mir. Ich wünsche euch noch einen schönen Restsonntag und danke, dass ich die ersten 3 Stunden mit euch verbringen durfte. Am Mikrofon war Martin Wacker. Ciao, ciao.

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7: In Pforzheim ist immer noch Warten angesagt, denn hier soll heute eine 1,8 Tonnen schwere Bombe aus dem Zweiten Weltkrieg entschärft werden. Aber dafür muss erstmal das betroffene Gebiet komplett evakuiert werden. Ja, und da wird aktuell noch gewartet. Die letzte Mitteilung der Polizei hat gesagt, dass da aktuell noch Menschen sind, die nicht aus ihren Wohnungen wollen. Die Polizei appelliert deswegen nochmal, dass man da bitte kooperativ sein soll, weil bevor das Gebiet nicht evakuiert ist, kann die Bombe nicht entschärft werden und das zieht sich dann eben alles noch viel länger. Jetzt wurde mal von 13 Uhr berichtet, da könnte dann die Evakuierung abgeschlossen sein. Wenn es dann soweit ist, kann an die Bombe rangegangen werden und die Entschärfung begonnen werden. Wie lange das dann dauert, ist nicht bekannt. Wir halten euch hier aus Pforzheim auf jeden Fall auf dem Laufenden.
8: Diesel ist zum ersten Mal seit Anfang März wieder billiger als Benzin der Sorte E10. Im landesweiten Tagesdurchschnitt kostete ein Liter Diesel gestern laut ADAC 1,99 Euro, knapp 1 Cent günstiger als am Freitag.
9: Noch Anfang April, zur Zeit der Höchststände bei den Spritpreisen, war Diesel zwischenzeitlich mehr als 25 Cent teurer als E10, obwohl der Kraftstoff niedriger besteuert wird. Seither ist Diesel aber um gut 45 Cent pro Liter billiger geworden. Super E10 verbilligte sich dagegen nur um knapp 20 Cent. Diesel gilt beim Preis als krisensensibler als Benzin. Das liegt auch daran, dass wir bei dem Kraftstoff auf Importe angewiesen sind. Auch zu Beginn des Ukraine-Kriegs hatte sich Diesel sehr viel schneller verteuert als Benzin und monatelang mehr gekostet. Aus Berlin, Dirk Zeitler.
8: Israel stellt sich nach Medienberichten auf eine mögliche Wiederaufnahme der Angriffe im Iran ein. Die Armee sei in höchster Bereitschaft, heißt es unter Berufung auf israelische Regierungsvertreter. Demnach warte man auf eine Entscheidung von US-Präsident Donald Trump. Es würden sich die Anzeichen mehren, dass Trump neue Militärschläge gegen den Iran anordnen könnte. Nach Trumps Ansicht sei Teheran nicht bereit, seine Bedingungen bei den Verhandlungen zu akzeptieren. Die USA und Israel bereiten sich demnach bereits intensiv auf eine mögliche Wiederaufnahme der Kämpfe vor. Buckelwal Timmy ist tot. Für das mehrfach gestrandete Tier gab es keine erfolgreiche Rettung. Gestern hatten die dänischen Behörden bestätigt, dass es sich bei dem toten Buckelwal vor der Insel Arnholt um Timmy handelt. Der Walforscher Fabian Ritter warnt, aus diesem Fall Lehren zu ziehen.
10: Also das zu durchdenken, zu überlegen, was ist da ursächlich dafür, nämlich in erster Linie die Fischerei und wie damit umzugehen ist, das ist, glaube ich, das Gebot der Zeit.
8: Der Walforscher Fabian Ritter. Es ist offiziell. Xabi Alonso wird neuer Trainer des FC Chelsea. Wie der Premier League Club in London mitteilte, hat der frühere Leverkusener Meistertrainer einen Vertrag bis 2030 unterzeichnet. Die Blues hatten die Champions League verpasst und auch das FA Cup Finale gegen Manchester City verloren. Vor gut drei Wochen musste der bisherige Trainer Liam Rose Senior gehen. Alonso stand zuletzt bei Real Madrid unter Vertrag, wurde aber nach nur einem halben Jahr freigestellt. In der Saison 2023/24 hatte der Spanier Bayer Leverkusen zum nationalen Double geführt.
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11: Heute gibt's einen Mix aus Sonne, Wolken und immer mal wieder ein paar Schauern. Dazu wird's, ja, mild mit 16 Grad. Der neue Welle-Drei-Tage-Trend. Morgen bleibt's erstmal wechselhaft. Viele Wolken, Regen und sogar einzelne Gewitter sind möglich bei 15 Grad. Am Dienstag zeigt sich's dann wieder häufiger mit Sonne bei 19 Grad. Und Mittwoch wird's nochmal freundlicher und wärmer. Da kriegen wir endlich mal ein bisschen 20 Grad.
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11: Ja, erstmal ganz kurz, ihr habt es ja mitbekommen, ne? In der Innenstadt von Pforzheim wurde eine Weltkriegsbombe gefunden, die entschärft werden muss. Und es ist immer noch so, dass die Evakuierung läuft. Weite Teile der Oststadt werden abgesperrt und die Evakuierung wird wahrscheinlich noch bis 13 Uhr laufen. Der Nahverkehr ist auch betroffen. 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Wir schauen auf die Straßen, die A8 Karlsruhe Richtung Stuttgart. Zwischen Pforzheim West und Pforzheim Ost 6 Kilometer. Stau. Die A8 Stuttgart Richtung Karlsruhe zwischen Heimsheim und Pforzheim Ost 5 Kilometer Stau. Die A81 Singen Richtung Stuttgart zwischen Rottenburg und Herrenberg. Da bitte eine Gasse bilden für Rettungsfahrzeuge. Da ist eine Unfallaufnahme. Und in Affstedt, da sind freilaufende Rinder. Also da bitte auch ganz, ganz vorsichtig fahren. Alle Verkehrsupdates für euch gibt's jederzeit in der Neue Welle App oder auf dieneuewelle.de. Und natürlich gibt es auch die ganze Zeit News hier bei uns in der Sendung. Was die Bombenentschärfung angeht in Pforzheim.
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11: Ja, ich freue mich sehr, bei euch zu sein an diesem Sonntag. Das Wetter ist ja noch so ein bisschen durchwachsen. Heute ist einiges los. Wie gesagt, die Bombe wird entschärft in Pforzheim. Da halten wir euch natürlich den ganzen Tag auf dem Laufenden. Die Evakuierung läuft noch bis circa 13 Uhr und dann wird angefangen mit der Entschärfung. Und heute spielt natürlich auch noch der KSC. Also heute ist wirklich einiges los. Also bleibt unbedingt dran und eure Lieblingsmusik spielen wir natürlich auch noch. Und wir legen einfach mal los mit Coldplay und We Pray. Schön, dass ihr bei mir seid an diesem Sonntag. Hier ist die Patricia für euch.

0: Ihr seid bei der neuen Welle und heute ist ein ganz besonderer Tag, denn Aichners letztes Spiel nach 6,5 Jahren wird, glaube ich, sehr, sehr, sehr emotional. Wir haben mal seine besten Sprüche aus den ganzen Pressekonferenzen gesammelt und die hören wir uns jetzt mal an.
1: Mich könntest du sowieso mit Bier nicht locken.
2: Ja, ich glaube, man kann alle zurückreißen in der Hölle oder in der wilden Mausliga. Ein absolutes 50-50 Spiel, das könnt ihr euch schon mal kopieren und dann nächste Woche wieder einfügen und in 3 Wochen auch nochmal einfügen.
1: Insgesamt gesehen war es kein gutes Spiel von uns. Das ist aber das Schöne in diesem Wettbewerb. Das interessiert kein Mensch morgen.
2: Man möchte immer sexy sein, das verstehe ich, im Fußball. Aber ich bin unsexy. Ich hoffe nur fußballerisch natürlich.
1: Da hat keiner gesagt, oh, der Aichner, oh, jetzt geht es um nichts mehr, jetzt lassen wir den Aichner mal laufen.
2: Die Tabelle stellt sich im Endeffekt nur so dar wie im Winter, einfach nur andersrum.
0: Das ist doch wirklich einfach sehr schön. Also ich muss sagen, da haben wir sehr schöne Töne rausgesucht. Heute um 15.30 Uhr geht's dann los. Natürlich berichten wir live hier im Radio den Abschied von Aichner. Eine Ära geht absolut zu Ende. Und ja, es waren so tolle Jahre. Wir sind ein bisschen traurig, aber natürlich auch gespannt, was kommt. Und jetzt feiern wir aber erstmal ein bisschen. Christian Aichner heute um 15.30 Uhr geht's los live bei uns im Radio.

0: Es ist kurz vor 1:30. Ihr seid hier bei der neuen Welle. Schön, dass ihr da seid. Und wir spielen auch in der nächsten halben Stunde eure Lieblingsmusik. Ich liebe Teddy Swims. Ich finde, er hat eine der sexiesten Stimmen, die wir aktuell haben. Es ist einfach richtig geil. Bad Dreams ist so ein guter Song. Also freut euch drauf. Ich mach's auf jeden Fall. Also bleibt dran hier bei der neuen Welle.
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0: Ihr seid bei der neuen Welle und ihr habt's ja mitbekommen. In Pforzheim müssen heute 27.000 Menschen evakuiert werden, denn in der Innenstadt wurde eine Weltkriegsbombe gefunden, die entschärft werden muss. Wir sprechen mal mit unserem Reporter Dominik. Dominik, wo bist du gerade?
8: Ja, ich bin hier jetzt gerade mal auf dem Messplatz. Das ist ja hier in der Stadt in Pforzheim ein bekannter Parkplatz, gerade fürs Wochenende, wenn die Menschen aus der Umgebung in die Stadt wollen, wird hier geparkt. Aber der ist heute komplett gesperrt, denn er wird gebraucht für Einsatzfahrzeuge. Und wenn ihr hier schaut, ihr seht wirklich Dutzende Wägen vom Roten Kreuz. Ihr seht hier die Feuerwehr, Polizei. Da hinten sehe ich noch ein LKW vom THW. Alles ist voll mit Einsatzfahrzeugen, aber das ist auch kein Wunder, denn heute sind insgesamt 1.500 Menschen hier im Einsatz, damit diese Bombenentschärfung gut über die Bühne geht. Aber an der Bombe ist gerade noch gar niemand dran, denn erst muss das komplette Gebiet evakuiert werden und das dauert noch. Seit heute Morgen um 8 sollten die Menschen eigentlich ihre Wohnungen verlassen. Da gab es aber dann natürlich einige Probleme. Einige wollten ihre Wohnungen nicht verlassen. Die Feuerwehr geht jetzt davon aus, dass bis 13 Uhr eventuell das komplette Gebiet geräumt sein kann und erst dann kann mit der eigentlichen Entschärfung auch begonnen werden. Also hoffen wir, dass alles gut geht. Die Stimmung hier ist an sich ganz gut. Viele sind optimistisch und denken, dass das schon alles gut geht, aber natürlich bleibt ein mulmiges Gefühl. Ich bleibe auf jeden Fall hier für euch aus Pforzheim und halt euch auf dem Laufenden.
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0: Heute Sonne, Wolken, Schauer. Das Wetter kann sich auf gar keinen Fall entscheiden heute. Wir schauen mal auf den Neuwelle-3-Tage-Trend, ob es da ein bisschen besser aussieht. Also ich sag euch, morgen bekommen wir sogar ein bisschen Gewitter, aber ab Dienstag kommt der Frühling dann zurück. Sonne und bis zu 20 Grad.
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0: Ja, ich habe einen Blitzer und zwar auf der 81 bei Herrenberg Richtung Stuttgart. Da wird geblitzt, 120 sind erlaubt. Also fahrt da bitte ganz, ganz vorsichtig. Falls ihr noch was gesehen habt, dann meldet euch gerne 0721 2016 300.
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0: Um kurz nach 12:30 die A5 Basel Richtung Karlsruhe zwischen Baden-Baden und Raststadt Süd gefahr durch ein defektes Fahrzeug auf dem Standstreifen. Die A6 Heilborn Richtung Mannheim in Höhe Kreuz-Waldorf gefahr durch eine ungesicherte Unfallstelle auf dem rechten Fahrstreifen. Dann die A8 Karlsruhe Richtung Stuttgart zwischen Pforzheim West und Pforzheim Ost 6 Kilometer Stau. Dann die A8 Richtung Stuttgart Richtung Karlsruhe zwischen Heimsheim und Pforzheim Ost 5 Kilometer Stau. Und da auf jeden Fall noch eine kleine Warnung von mir bzw. von der Polizei. Bleibt bitte auf der Autobahn, denn manche versuchen jetzt über die Anschlussstelle Pforzheim Süd durch den Stadtverkehr zur Anschlussstelle Pforzheim West zu fahren. Aber aufgrund der Sperrmaßnahmen der Bombenentschärfung ergibt sich da überhaupt gar kein Zeitvorteil. Also bleibt bitte unbedingt auf der Autobahn. Die 81 Singen Richtung Stuttgart zwischen Rottenburg und Herrenberg. Bitte eine Gasse bilden für Rettungsfahrzeuge. Da ist eine Unfallaufnahme. Der rechte und der linke Fahrstreifen sind gesperrt. Verkehr wird über den Standstreifen geleitet. Also fahrt bitte ganz, ganz vorsichtig. Kommt gut an heute, an diesem Sonntag, und alle Verkehrsupdates für euch gibt's jederzeit in der Neue Welle App oder auf dieneuewelle.de.
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0: Ja, heute ist ganz schön was los an diesem Sonntag. Heute müssen ja 27.000 Menschen evakuiert werden. In Pforzheim, die Evakuierung hält auch noch an, wahrscheinlich bis 13 Uhr. Wir informieren euch natürlich hier den ganzen Tag, was passiert, ob ab 13 Uhr auch wirklich die Entschärfung dann losgeht. Unser Reporter Dominik ist für euch natürlich vor Ort. Ich bin für euch hier im Studio. Also ihr bekommt alles direkt mit, falls irgendwas ist, falls was passiert, alles, was live gerade dort vor Ort vor sich geht. Die Evakuierung hält, wie gesagt, noch an. Es gibt noch manche Leute, die immer noch nicht aus ihren Häusern draußen sind. Also hoffentlich geht das jetzt alles ein bisschen schneller und es kann dann um 13 Uhr auch wirklich alles losgehen. Und wir begleiten euch natürlich den ganzen Tag mit eurer Lieblingsmusik hier bei der Neuen Welle. Ich freue mich sehr, dass ihr bei mir seid.

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1: Mai und Juni, das sind die Hochzeitsmonate schlechthin. Und genau aus diesem Grund suchen wir mit euch die beste Hochzeitslocation in der Region. Und heute ist der Tag, an dem ihr nur noch Vorschläge einschicken könnt. Ne? Also am Montag, da legen wir die Top 10 fest. Also jetzt nochmal ran auf die neuewelle.de. Ihr könnt euch melden, ob ihr da selber geheiratet habt oder zu Gast wart oder ob ihr einfach diese Location super geil findet. Und auch Annika aus Mockmühl im Landkreis Heilbronn, die hat sich bei uns gemeldet.
2: Also die beste Hochzeitslocation ever ist natürlich das Ferdinand in Koppenheim. Da waren wir auch einmal eingeladen auf eine Hochzeit. Das sind Freunde von uns und es ist einfach total schön und urig dort.
1: Ferdinand klingt einfach fantastisch. Okay, erzähl noch ein bisschen, warum findest du es so gut? Also warum ist das für dich die beste Hochzeitslocation?
2: Also sehr rustikal, mit schönen Holzbalken innen drin, Kamin ist innen drin, es sind so verschiedene Nischen, wo man sitzen kann. Die haben so einen schönen Torbogen und dann kam das Brautpaar rein, alle haben geklatscht und sich aufgestellt und dann kam sie so reingelaufen neben dem Brunnen und die schönen Bäume, also einfach draußen, es ist auch total schön draußen. Dann haben die noch eine Bühne aufgebaut und hat noch eine Band gespielt, so dieses ganze Ambiente und wie das Brautpaar dann reinkam, das war einfach total schön.
1: Das klingt auf jeden Fall richtig cool. Also, falls ihr noch einen Vorschlag habt, dann schnell noch heute. Heute ist Sonntag. Ihr könnt noch einen Vorschlag abgeben auf die neuewelle.de oder in der Neue Welle App. Denn wir suchen mit euch zusammen die beste Hochzeitslocation in der Region.

0: Es ist kurz vor eins und die Swifties unter euch, die flippen gleich mal so richtig aus. Und ich liebe das Lied auch total. Ich bin kein Swiftie, muss ich ehrlich gesagt zugeben. Aber Opalite ist so cool. Und ich habe jetzt wirklich mal mir zur Aufgabe gemacht, in dieses Album so richtig krass reinzuhören. Ich höre jetzt immer auf dem Weg hierher oder auf dem Weg zurück ins Album rein. Ich muss wirklich sagen, es gibt wirklich ganz tolle Titel. Es macht irgendwie auch gute Laune. Also Opalite gibt's gleich für euch in der nächsten halben Stunde hier bei der Neuen Welle.
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5: Ich bin Diana Kramer. Die USA und Israel bereiten sich nach Medienberichten auf mögliche neue Militärschläge gegen den Iran vor. Die israelische Armee sei in höchster Bereitschaft, heißt es unter Berufung auf israelische Regierungsvertreter.
6: Bei den Bemühungen um eine friedliche Lösung des Konflikts mit dem Iran gibt es bisher keine Annäherung. Vor dem Hintergrund rechnet man in Israel damit, dass der Krieg wieder ausbrechen könnte. Nach Medienberichten wird mit einer baldigen Entscheidung von US-Präsident Donald Trump gerechnet. Grund dafür sei, dass die bisherigen Ziele, insbesondere mit Blick auf das iranische Atomprogramm, bisher nicht erreicht worden seien. Als mögliche Szenarien gelten in Israel begrenzte Schläge auf iranische Kraftwerke und Brücken, aber auch Bodenoperationen der USA. Aus Tel Aviv, Sarah Lemmel.
5: Zum ersten Mal seit mehr als 2 Monaten ist Diesel in Deutschland wieder billiger als Benzin der Sorte E10. Im bundesweiten Tagesdurchschnitt kostete 1 Liter Diesel gestern 1,99 Euro und war laut ADAC 0,9 Cent günstiger als am Freitag. Noch Anfang April war Diesel zeitweise mehr als 25 Cent teurer als E10, obwohl der Kraftstoff niedriger besteuert wird. Seither ist Diesel um gut 45 Cent pro Liter billiger geworden, Super E10 knapp 20 Cent. Der Tankrabatt von knapp 17 Cent sorgt zwar für sinkende Preise, hat auf den Preisabstand von Diesel und Benzin aber keinen Einfluss. Mitten in der norditalienischen Stadt Modena ist ein Auto in eine Menschenmenge gerast. Mehrere Menschen wurden zum Teil schwer verletzt, darunter auch eine deutsche Touristin.
7: Es war der blanke Horror, sagen Augenzeugen. Hier können die Bilder einfach nicht vergessen. Menschen fliegen regelrecht durch die Luft, Panik bricht aus. Am Ende der Wahnsinnsfahrt versucht der Täter noch zu fliehen. Mit einem Messer in der Hand. Passanten können ihn aber stoppen und der Polizei übergeben. Einen etwa 30-jährigen Italiener, der schon einmal in psychiatrischer Behandlung war. Warum er in die Gruppe raste, ist aber noch unklar. Im Moment gehen die Ermittler hier aber nicht von einem Terrorakt aus. Aus Italien, Claudia Wächter.
5: Zum Fußball. Die Meisterschaft ist schon lange sicher. Gestern am letzten Bundesligaspieltag gab es für den FC Bayern nach dem 5:1-Sieg gegen Köln auch die Meisterschale. Und heute wird zu Hause mit den Fans gefeiert. Zur Stunde wird die Mannschaft im Münchner Rathaus vom neuen Oberbürgermeister Dominik Krause empfangen. Danach geht's traditionell auf den Rathausbalkon, um den Fans auf dem Münchner Marienplatz zuzujubeln.
8: Auch knappe 5 Stunden nach Start der Evakuierungen wurde mit der eigentlichen Bombenentschärfung hier in Pforzheim noch nicht begonnen. Heute soll hier eine 1,8 Tonnen schwere Bombe entschärft werden. Aber das geht natürlich nur, wenn das gesamte Gebiet darum erstmal evakuiert ist. Und ja, diese Evakuierung läuft eben gerade noch. 13 Uhr wurde als Ende ausgegeben. Aktuell gab es jetzt noch keine neuen Infos. Wir halten euch da auf jeden Fall auf dem Laufenden, wann die Evakuierungen abgeschlossen sind und wann dann auch mit der Bombenentschärfung begonnen werden kann. Derweil wird hier in Pforzheim gewartet, bei eigentlich recht guter Stimmung. Die Menschen sind optimistisch, dass das alles gut ausgeht. Ja, alle Infos zum Bereich, der evakuiert wird, findet ihr auch nochmal auf dieneuewelle.de.
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10: Durchwachsen ist es heute. Das Wetter kann sich nicht so richtig entscheiden. Sonne, Wolken und vereinzelt Schauer. Wir schauen auf den neue Welle-3-Tage-Trend. Ja, morgen wird sogar noch dazu gewittrig. Aber ab Dienstag kommt der Frühling zurück. Sonne und bis zu 20 Grad.
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10: Ich habe einen Blitzer für euch und zwar auf der A81 bei Herrenberg Richtung Stuttgart. Und falls ihr noch was gesehen habt, dann schreibt mir doch gerne eine WhatsApp ins Studio 0721 20 16 300.
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10: Um kurz nach 1. Die A5 Basel Richtung Karlsruhe zwischen Baden-Baden und Raststadt Süd. Gefahr durch ein defektes Fahrzeug auf dem Standstreifen. Dann die A5 Karlsruhe Richtung Heidelberg zwischen Dreieck Karlsruhe und Karlsruhe Mitte. Gefahr durch einen defekten PKW auf dem Standstreifen. Die A6 Heilbronn Richtung Mannheim in Höhe Kreuzwaldorf. Da ist eine Unfallaufnahme. Der rechte Fahrstreifen ist gesperrt. Die A8 Karlsruhe Richtung Stuttgart zwischen Pforzheim West und Pforzheim Ost. 6 Kilometer Stau. Dann die A8 Stuttgart Richtung Karlsruhe zwischen Heimsheim und Pforzheim Ost. 5 Kilometer Stau und da ganz wichtig für euch, bleibt auf jeden Fall auf der Autobahn. Denn manche versuchen über die Anschlussstelle Pforzheim Süd durch den Stadtverkehr zur Anschlussstelle Pforzheim West zu fahren. Aufgrund der Sperrmaßnahmen der Bombenentschärfung ergibt sich da gar kein Zeitvorteil. Also bleibt bitte unbedingt auf der Autobahn. Die A81 Singen Richtung Stuttgart. Zwischen Rottenburg und Herrenberg, da bitte eine Gasse für Rettungsfahrzeuge bilden. Da ist eine Unfallaufnahme. Der rechte und der linke Fahrstreifen sind beide gesperrt. Verkehr wird über den Standstreifen geleitet. Es ist alles vor Ort. Also fahrt bitte ganz, ganz vorsichtig und alle Verkehrsupdates gibt's für euch jederzeit in der Neue Welle App oder auf dieneuewelle.de.
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10: Heute ist richtig was los hier. Also ist wirklich der Wahnsinn. Wir halten euch natürlich auf dem Laufenden, was die Bombenentschärfung in Pforzheim angeht. Unser Reporter Dominik ist für euch vor Ort und wir berichten natürlich immer wieder live. Aber in 10 Minuten müssen wir auch nochmal sprechen, auf jeden Fall über Fußball. Denn heute ist ja Saisonfinale. Das letzte Saisonspiel des KSC unter Trainer Christian Eichner. Also in 10 Minuten müssen wir natürlich mal über Fußball sprechen.

0: Ihr seid bei der neuen Welle hier an diesem herrlichen Fußballsonntag. Ja, das Saisonfinale steht vor der Tür und im restlos ausverkauften BB Bank Wildpark steigt das letzte Saisonspiel des KSC. Das letzte Spiel unter Trainer Christian Eichner. Zu Gast ist der VfL Bochum und Svenja Sommer.
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3: Auch wenn es in der Tabelle um rein gar nichts mehr geht, das wird kein normales Spiel. Nicht nur, weil es zu einer ungewohnten Zeit, und zwar um 15.30 Uhr angepfiffen wird. Es ist das Abschiedsspiel von Trainer Christian Eichner, der den KSC nach 6,5 Jahren verlässt. Und auch Fabian Schleusner macht sein letztes Spiel im Wildpark. Und ich bin mir ziemlich sicher, dass da nicht nur ein Tränchen fließen wird. Das wird ganz bestimmt eine richtig emotionale Sache. Wir schauen trotzdem auf Sportliche. Zu Gast ist der VfL Bochum. Bis letztes Jahr haben sie in der ersten Fußball-Bundesliga gespielt. Nach dem Abstieg wurde zu Saisonbeginn die Mission Wiederaufstieg ausgerufen. Aber jetzt am letzten Spieltag wissen wir, daraus wird nichts. In der Tabelle steht der VfL Bochum nämlich direkt einen Platz hinter dem KSC, also auf Platz 10, weit weg von Liga 1. Im Hinspiel trennten sich die beiden Mannschaften 2:2 unentschieden. Insgesamt hat Bochum in der Bilanz aber ganz knapp die Nase vorn. Von insgesamt 62 Spielen haben die Bochumer jedes dritte gewonnen. 15 Mal hat der KSC das Spiel für sich entschieden und in den meisten Fällen gab es ein Unentschieden. Aber egal ob Sieg, Niederlage oder Unentschieden, es geht diesmal wirklich um so viel mehr. Ich bin mir sicher, dass alle KSC-Fans und auch die Spieler Christian Eichner und Fabian Schleusner gebührend verabschieden werden. Und falls ihr euch das heute nicht live im Stadion anschauen könnt, gar kein Problem. Unser KSC-Reporter Sven Grunwald ist für euch im Stadion und berichtet heute ab 15.30 Uhr live vom Spiel.
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0: Es ist Sonntag, ihr seid bei der neuen Welle und ihr habt schon mal alles richtig gemacht an diesem gemütlichen Sonntag. Ihr habt die neue Welle eingeschaltet. Sehr gut, muss ich euch loben. Ich spiele in der nächsten halben Stunde auch eure Lieblingssongs. Und da gehört dieser natürlich absolut dazu. Von Rosé zusammen mit Bruno Mars und eins der Banger der letzten Jahre. Ah, patep, patep. Also, freut euch drauf, bleibt dran hier bei der neuen Welle.
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0: Ihr seid bei der neuen Welle und ihr habt's mitbekommen. In Pforzheim müssen heute 27.000 Menschen evakuiert werden, denn in der Innenstadt wurde eine Weltkriegsbombe gefunden, die entschärft werden muss. Ja, Dominik, wie sieht's denn da aktuell aus? Eigentlich sollte ja bis 13 Uhr evakuiert werden. Haut das so hin, dass jetzt langsam entschärft werden kann?
4: Ja, es sieht so aus, als ob sich jetzt was tut in Pforzheim. In nächster Zeit könnten die Evakuierungsmaßnahmen dann beendet werden und dann kann mit der eigentlichen Entschärfung der Bombe auch begonnen werden. Wir als Pressevertreter, wir dürfen jetzt gleich mal in die Notunterkunft in der Jahnhalle, die ja mit 400 Menschen komplett voll ist, sodass dann ja heute Morgen schon recht schnell eine zweite Halle aufgemacht werden musste. Wir hatten jetzt auch gerade ein Statement von den Vertretern der Feuerwehr, der Polizei, aber auch von Oberbürgermeister Peter Boch. Und alle sind sich einig, der Einsatz läuft nach Plan. Es gab 7 Platzverweise. Einzelne Menschen mussten noch ein zweites Mal aufgefordert werden, das Gebiet zu verlassen. Es gab auch eine betrunkene Person im Gebiet. Aber an sich ist alles bisher gut verlaufen. Und ja, wie gesagt, jetzt kann dann hoffentlich bald an die Bombe rangegangen werden und mit der Entschärfung begonnen werden.
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0: Heute gibt's so einen Mix aus Sonne, Wolken und immer mal wieder Schauern. Dazu wird's angenehm mild bei 16 Grad. Der neue Welle-3-Tage-Trend. Morgen bleibt's erstmal wechselhaft. Viele Wolken, Regen und sogar einzelne Gewitter sind möglich bei 15 Grad. Am Dienstag zeigt sich dann wieder häufiger die Sonne bei 19 Grad. Und am Mittwoch wird's nochmal freundlicher und wärmer mit bis zu 20 Grad.
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0: Ich habe einen Blitzer für euch und zwar auf der A81 bei Herrenberg Richtung Stuttgart. Und falls ihr noch was gesehen habt, dann meldet euch doch gerne über die 0721 2016 300.
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0: Um kurz nach 13:30. Die A5 Basel Richtung Karlsruhe zwischen Baden-Baden und Raststätte Süd. Da steht ein defektes Fahrzeug auf dem Standstreifen. Bitte ganz, ganz vorsichtig fahren. Die A5 Karlsruhe Richtung Heidelberg zwischen 3 Karlsruhe und Karlsruhe Mitte. Gefahr durch einen defekten PKW auf dem Standstreifen. Dann die A6 Heilbronn Richtung Mannheim auf Höhe Kreuz Waldorf. Da ist eine Unfallaufnahme. Der rechte Fahrstreifen ist gesperrt. Die A8 Karlsruhe Richtung Stuttgart zwischen Pforzheim West und Pforzheim Ost. 6 Kilometer Stau. Und die A8 Stuttgart Richtung Karlsruhe zwischen Heimsheim und Pforzheim-Ost 5 Kilometer Stau. Und für alle, die auf der A8 sind Richtung Karlsruhe, bleibt da drauf. Auch wenn ihr im Stau steht, weil manche versuchen jetzt über die Anschlussstelle Pforzheim-Süd durch den Stadtverkehr zur Anschlussstelle Pforzheim-West zu fahren. Aber aufgrund der Sperrmaßnahmen der Bombenentschärfung bekommt ihr keinen Zeitvorteil. Also bleibt bitte unbedingt auf der A8, denn ganz Pforzheim ist ja auch gesperrt aufgrund der Bombenentschärfung. Also bleibt da drauf und ja, wir bringen euch einfach gut durch den Stau. 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
0: Ach ja, heute ist wirklich viel, viel los. Wir halten euch natürlich auf dem Laufenden, wie es mit der Bombenentschärfung weitergeht. Soweit es geht, sind ja noch nicht so alle evakuiert. Also fast alle sind evakuiert. Unser Reporter Dominik ist ja für Ort für euch. Und da schalten wir immer mal wieder hin. Er gibt uns Updates, wie das Ganze jetzt weitergeht. Und in der Zeit spielen wir eure Lieblingsmusik natürlich jetzt hier bei der Neuen Welle. Und ich freue mich, dass ihr bei mir seid an diesem Sonntag und um 15:30 Uhr. Da geht es ja auch weiter mit Fußball. Also heute ist wirklich einiges geboten.

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1: Die Serie Gen V ist gerade weit oben in den Streaming-Charts. Dabei ist die Serie gar nicht neu. Die erste Staffel kam schon 2023 raus, aber viele holen sie jetzt nach. Die Serie kommt aus dem gleichen Universum wie The Boys. Und dadurch, dass gerade diskutiert wurde, ob Gen V noch eine weitere Staffel bekommt, wird sie wieder ordentlich gestreamt. Carlotta erzählt euch, worum es dort geht.
2: In Gen V geht es um eine Uni für junge Menschen mit Superkräften. Aber das ist keine normale Schule, in der alle lernen, wie sie die Welt retten sollen. Diese Uni ist eher eine Mischung aus Castingshow, Sportinternat und Firmenzentrale. Alle wollen nach oben. Wer beliebt ist, gute Kämpfe liefert und vor der Kamera funktioniert, hat bessere Chancen auf eine große Karriere als Superheld oder aber auch als Model oder Gesicht für Kampagnen. Wer nicht mitspielt, wird schnell aussortiert. Die Hauptfigur heißt Mary Moreau, gespielt von Jess Sinclair. Sie kann Blut kontrollieren. Das klingt erstmal ziemlich stark, hat für sie aber eine schlimme Vorgeschichte. Marie kommt an die Uni und merkt schnell, hier stimmt etwas nicht. Hinter den sauberen Fluren und den großen Versprechen gibt es Geheimnisse, Experimente und Menschen, die andere einfach ausnutzen. Ihr müsst The Boys nicht gesehen haben, um Gen V zu verstehen. Es hilft vielleicht, aber die Serie erklärt genug selbst. Der Ton ist recht brutal, viel schwarzer Humor, oft ziemlich direkt. Also nix für einen gemütlichen Familienabend, sondern eher für alle, die Superheldengeschichten mögen, aber bitte ohne Hochglanz.
1: Gen V läuft bei Prime Video. Es gibt 2 Staffeln mit je 8 Folgen. Die Folgen dauern meistens ungefähr 45 Minuten.

0: eines der krassesten Konzerte meines Lebens war wirklich Udo Lindenberg. Den live zu sehen, dieses Konzerterlebnis zu haben, ist wirklich der Wahnsinn. Es ist so international gemacht. Es kommen so viele Gäste auf die Bühne. Das kann man gar nicht beschreiben. Also, wenn ihr wirklich mal zu einem Konzert zu Udo Lindenberg geht, dann seht ihr nicht einfach nur Udo Lindenberg, sondern so viele andere Künstler. Und er macht ja auch gerne Duette. Und von daher ist natürlich Apache auch mittlerweile ein gern gesehener Gast.
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0: ja, und der ist auch zweimal eingeschlagen, dieser Song. Komet ist wirklich ein absoluter Knaller. Spiele ich für euch in der nächsten halben Stunde hier bei der Neuen Welle.
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4: Ich bin Thomas Bliski. Die AfD-Umfragewerte in Sachsen-Anhalt alarmieren mehrere Länderinnenminister. Nach einem Bericht des Handelsblatts wollen sie Vorkehrungen für den Fall einer Regierungsbeteiligung treffen. Thüringens Innenminister Meyer drängt auf Beratungen bei der nächsten Innenministerkonferenz.
5: Man müsse dringend darüber beraten, welche Risiken eine mögliche Regierungsübernahme der AfD in Sachsen-Anhalt für die Sicherheitsarchitektur in Deutschland hätte, sagte Meyer dem Handelsblatt. Die AfD stelle aufgrund ihrer zahlreichen Kontakte zu autoritären Staaten und ihrer Vernetzung mit rechtsextremen Vorfeldorganisationen eine Gefahr für die Sicherheit der Bundesrepublik dar. Hessens Innenminister Posek spricht sich ebenfalls für Vorbereitungen bei, wie er sagt, Eintritt des Worst-Case-Szenarios aus. Auch die Abläufe in der Innenministerkonferenz müssten dann angepasst werden. Dirk Zeitler, Berlin.
4: Israel stellt sich nach Medienberichten auf eine mögliche Wiederaufnahme der Angriffe im Iran ein. Die Armee sei in höchster Bereitschaft, heißt es unter Berufung auf israelische Regierungsvertreter. Demnach warte man auf eine Entscheidung von Donald Trump. Nach Ansicht des US-Präsidenten ist Teheran nicht bereit, seine Bedingungen bei den Verhandlungen zu akzeptieren. Die Weltgesundheitsorganisation hat wegen des Ebola-Ausbruchs in der Demokratischen Republik Kongo und in Uganda eine internationale Gesundheitsnotlage ausgerufen. Damit will die UN-Behörde Nachbarländer in erhöhte Alarmbereitschaft versetzen.
6: Bislang gäbe es in der Region rund 250 nachgewiesene oder mutmaßliche Fälle der gefährlichen Fieberkrankheit und laut WHO 80 Todesfälle. Vor allem der Nordosten des Kongo ist betroffen. Die WHO geht aber davon aus, dass der Ausbruch möglicherweise viel größer ist als bislang entdeckt. Sie sieht ein hohes Risiko für eine Ausbreitung des Virus auch im Nachbarland Uganda. Ebola ist eine ansteckende und lebensbedrohliche Infektionskrankheit. Das Virus wird durch Körperkontakt und Kontakt mit Körperflüssigkeiten übertragen. Einen Impfstoff gibt es bislang nicht. Diana Kramer, Nachrichtenredaktion.
4: Diesel ist zum ersten Mal seit Anfang März wieder billiger als E10. Im bundesweiten Tagesdurchschnitt kostete ein Liter Diesel gestern 1,990 €, ein Liter E10 aber 1,994 €, teilte der ADAC mit. Diesel verbilligte sich damit um 0,9 Cent im Vergleich zu Freitag. E10 blieb unverändert.
7: Ja, noch immer gibt es kein Update aus Pforzheim. 6 Stunden sind jetzt Menschen teilweise schon aus ihren Wohnungen. Um 8 Uhr hieß es ja, sollen alle draußen sein. Aber noch immer sind Menschen im betreffenden Bereich, beziehungsweise noch immer wird geschaut, ob dort noch Menschen sind. Heißt eben auch, dass noch nicht an die Bombe ran kann. Also die Entschärfung hat auch jetzt noch immer nicht begonnen. Es sollte jetzt aber bald das Go kommen. Es sollte jetzt dann gleich gesagt werden, dass alle Menschen draußen sind und dann kann auch begonnen werden. Ich war jetzt gerade hier in einer Notunterkunft. In der Jahnhalle sind 400 Menschen untergebracht. Und viele sind froh, dass es das gibt. Hier haben sie lecker gegessen heute Mittag. Trotzdem sind auch einige genervt, denn die sind hier teilweise schon 6 Stunden und müssen jetzt eben noch auf die warten, die partout nicht aus ihren Wohnungen wollen. Das sorgt natürlich hier für Unmut, aber wir hoffen, dass es jetzt dann bald soweit ist und dass die Bombe dann entschärft werden kann.
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0: Heute ist alles dabei. Sonne, Wolken, Schauer. Das Wetter kann sich mal wieder nicht entscheiden. Wir schauen auf die neue Welle. 3-Tage-Trend. Ja, morgen wird sogar kurz gewittrig. Aber ab Dienstag kommt der Frühling dann ein bisschen wieder zurück. Sonne und bis zu 20 Grad.
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0: Ich habe einen Blitzer für euch und zwar auf der A81 bei Herrenberg Richtung Stuttgart. Und falls ihr noch was gesehen habt, dann schreibt mir doch bitte 0721 2016 300.
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0: Um kurz nach zwei. Die A5 Karlsruhe Richtung Basel zwischen Offenburg und Lader ist eine Unfallaufnahme auf dem linken Streifen. Fahrt bitte ganz, ganz vorsichtig. Die A5 Basel Richtung Karlsruhe zwischen Bühl und Raststätte Bühl Ost. Da ist eine Unfallaufnahme auf dem Standstreifen. Auf der A5 Karlsruhe Richtung Heidelberg zwischen 3 Karlsruhe und Karlsruhe Mitte Gefahr durch einen defekten PKW auf dem Standstreifen. Dann die A6 Heilbronn Richtung Mannheim in Höhe Kreuzwaldorf. Da ist eine Unfallaufnahme. Bitte vorsichtig fahren. Die A8 Karlsruhe Richtung Stuttgart zwischen Pforzheim West und Pforzheim Ost 8 Kilometer Stau. Die A8 Stuttgart Richtung Karlsruhe zwischen Heimsheim und Pforzheim Ost 9 Kilometer Stau. Falls ihr in dem Stau steht, auf der A8 Richtung Karlsruhe, dann bleibt da bitte. Manche versuchen jetzt gerade über die Anschlussstelle Pforzheim Süd durch den Stadtverkehr zur Anschlussstelle Pforzheim West zu fahren, aber das bringt gar nichts, weil da staut sie es auch überall so extrem aufgrund dieser Bombenentschärfung. Also bleibt bitte auf jeden Fall auf der A8. Die A81 Singen Richtung Stuttgart zwischen Rottenburg und Herrenberg. Das Stauende liegt hinter einer Kurve. Bitte ganz, ganz vorsichtig fahren. 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
0: Ja, es geht hier natürlich heute ein bisschen drunter und drüber aufgrund der Bombenentschärfung in Pforzheim. Es sieht aber aktuell so aus, dass man mit der Entschärfung langsam beginnen könnte, denn alle Menschen sind weitestgehend evakuiert. Es wird natürlich immer noch geguckt, ob noch irgendwo jemand ist. Wir wollen ja natürlich, dass alle Menschen erstmal da aus dem Gebiet weg sind, dass die Entschärfungsarbeiten natürlich beginnen können, ohne dass da Menschen irgendwo in der Nähe sind. Ihr werdet natürlich auf dem Laufenden gehalten. Unser Reporter Dominik ist für euch vor Ort in Pforzheim. Und ja, deswegen bleibt unbedingt dran, wenn ihr nichts verpassen wollt heute, denn der KSC spielt ja auch noch um 15.30 Uhr. Und da sind wir natürlich auch live für euch im Stadion. Also ihr wisst, die neue Welle ist immer live vor Ort, egal wo was passiert. Und ihr bleibt dran und wir spielen in der Zeit eure Lieblingsmusik. Und jetzt kommt Komet von Udo Lindenberg und Apache. Schön, dass ihr bei mir seid an diesem Sonntag.

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1: Ganz genau. Und Mai und Juni, das sind die Hochzeitsmonate schlechthin. Und genau deshalb suchen wir die beste Hochzeitslocation der Region. Ihr könnt heute noch mitmachen auf dieneuewelle.de oder in der kostenlosen Neue Welle App. Und wenn ich heute sage, dann ist das heute der letzte Tag, an dem ihr eine Hochzeitslocation einreichen könnt bei uns. Ja? Zum Beispiel Daniel aus Schöllbronn hat in der Ideenspinnerei Ettlingen geheiratet und für ihn ist es die beste Hochzeitslocation.
2: Als Highlight ist die Lage. Das ist wirklich wunderschön. Die Halle ist ein Traum, also die Beleuchtung und alles drum und dran ist sehr, sehr, sehr, sehr schön. Das haben die alles sehr, sehr gut gemacht. Es ist direkt an der Alp, wenn man dann draußen sitzen kann, draußen stehen kann und man hört das Wasser fließen. Es ist halt schon sehr bezaubernd.
1: Und auch Ute aus Durlach hat einen Vorschlag für die beste Hochzeitslocation.
3: Das Zollhaus in Norbergweierau am Rhein. Es ist eine wunderschöne Location, abseits vom Trubel am Rhein direkt. Die Innenräume sind komplett außenrum verglast. Egal wo du sitzt mit deinen Gästen, hast du immer den Blick auf den Rhein. Die Schiffe kommen vorbei in jeglicher Größe. Und der Biergarten ist auch traumhaft.
1: Also ihr könnt jetzt heute noch mitmachen auf dieneuewelle.de oder in der kostenlosen Neue Welle App. Gebt eure Hochzeitslocation ab. Welche ist für euch die schönste, die traumhafteste, die emotionalste Hochzeitslocation der Region? Und ab morgen gibt's dann eine Top 10 und dann könnt ihr wieder abstimmen. Was ist die beste Hochzeitslocation der Region?

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0: Es ist kurz vor 3:30. Ihr seid bei der neuen Welle und auch in der nächsten halben Stunde spielen wir wieder eure Lieblingsmusik. Got me higher than life, you like my remedy. Okay. Unter anderem Remedy von Leonie gleich bei uns hier bei der neuen Welle, eines eurer absoluten Lieblingssongs.
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0: Heute gibt's einen Mix aus Sonne, Wolken und immer mal wieder Schauern. Dazu wird's mild bei 16 Grad. Der neue Welle 3-Tage-Trend. Morgen bleibt's etwas wechselhaft. Viele Wolkenregen und sogar einzelne Gewitter sind möglich. Am Dienstag zeigt sich ja wieder häufiger die Sonne bei 19 Grad. Und am Mittwoch wird's nochmal freundlicher und wärmer mit bis zu 20 Grad.
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0: Ja, ich habe einen Blitzer für euch und zwar auf der A81 bei Herrenberg Richtung Stuttgart. Da wird geblitzt, also bitte vorsichtig fahren. Falls ihr noch was entdeckt habt, dann warnt doch bitte alle über die 0721 2016 300.
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0: Ja, bevor wir zum Verkehr kommen, ihr habt es ja mitbekommen, in Pforzheim müssen heute 27.000 Menschen evakuiert werden, denn in der Innenstadt wurde eine Weltkriegsbombe gefunden, die entschärft werden muss. Die Entschärfung hat immer noch nicht begonnen, weil sie noch immer in der Evakuierungsphase gerade sind, beziehungsweise, gerade bekomme ich die Meldung rein, dass die Entschärfung jetzt läuft. Und wir halten euch natürlich die ganze Zeit auf dem Laufenden, das ist ja ganz klar. Jetzt schauen wir mal kurz auf die Straßen. Und zwar auf der A5 Karlsruhe Richtung Basel zwischen Achern und Appenweier. Da liegt ein Metallteil auf dem mittleren Fahrstreifen. Bitte unbedingt vorsichtig fahren. Die A5 Karlsruhe Richtung Basel zwischen Offenburg und Lader ist eine Unfallaufnahme auf dem linken Streifen. Der linke Fahrstreifen ist gesperrt. Dann die A8 Karlsruhe Richtung Stuttgart zwischen Pforzheim West und Pforzheim Ost. 8 Kilometer Stau. Und die A8 Stuttgart Richtung Karlsruhe zwischen Heimsheim und Pforzheim Ost. 9 Kilometer Stau. Bleibt da auf jeden Fall auf der Autobahn, denn wenn ihr da Abfahrt. Manche versuchen über die Anschlussstelle Pforzheim Süd durch den Stadtverkehr zu kommen und das ist natürlich aufgrund der Entschärfung jetzt gerade, weil alles gesperrt ist, nicht möglich. Ihr seid genauso lange da drin, ob ihr da oder da fahrt. Also bitte unbedingt auf der Autobahn bleiben. Und die 81 Singen Richtung Stuttgart zwischen Rottenburg und Herrenberg. Das Stauende liegt hinter einer Kurve. 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
0: Ja, ich habe es gerade eben ja schon erwähnt. Also die Entschärfung läuft jetzt. Es sind anscheinend alle Menschen evakuiert. Das ist schon mal sehr gut. Das sind ja dann auch wirklich viel, ne? Mit 27.000 Menschen. Seit heute Morgen sind viele einfach schon unterwegs sind untergebracht. Es gibt natürlich Unterkünfte, ist ja ganz klar. Da gibt es natürlich auch was zu essen und alle kommen irgendwie zusammen. Die Entschärfung hat jetzt offiziell begonnen. begonnen. Es sind 6,5 Stunden vergangen seitdem. Die Evakuierung ist sehr lange dann doch gelaufen, anders als geplant. Und sobald wir was Neues wissen, wie es mit der Entschärfung weitergeht, hört ihr natürlich sofort bei uns, denn unser Reporter Dominik ist natürlich für euch vor Ort hier bei der Neuen Welle.

0: Ihr seid bei der neuen Welle. Ja, Karlsruhe hat ein Ameisenproblem und zwar kein kleines. In inzwischen 8 Stadtteilen breiten sich invasive Ameisenarten aus. Das Problem ist vor allem, die fremden Arten vermehren sich und halten schon seit einigen Monaten viele Karlsruher in Atem. Aber jetzt tut die Stadt was dagegen. Unser Reporter Dominik war für euch vor Ort in Karlsruhe-Neureuth.
1: Genau, denn hier ist die Lage besonders angespannt. Unter anderem in diesem Stadtteil gibt es eine sogenannte Superkolonie, also Millionen von Ameisen mit mehreren Königinnen tummeln sich hier. Wenn man hier in Grünflächen genauer hinschaut, sieht man sie, aber das meiste passiert unter der Erde und ich glaube, wie viele Tiere sich da tummeln, das möchte man gar nicht wissen. Hier ist man jetzt schon im 2. Jahr der Bekämpfung und jetzt werden hier größere Geschütze aufgefahren, denn die Stadt hat jetzt endlich ein eigenes Heißwasserdampfgerät. Und das wurde jetzt hier zum ersten Mal benutzt. Da steht ein riesiger Wasserbehälter auf einem Transporter. Daran angeschlossen ist ein Schlauch, aus dem dann kochendes Wasser rauskommt. Ein Mitarbeiter bringt dann damit das Wasser in die Erde und so sterben die Ameisen. Trotzdem muss man sagen, das ist jetzt erst der Anfang einer langen Reise. Laut Experten dauert das jetzt 2 bis 3 Jahre, denn so viele Ameisen, wie sich hier unterirdisch tummeln, kann man nicht mal so eben bekämpfen. Egal, was man jetzt von der Methode hält, die Anwohner werden ziemlich dankbar sein, dass jetzt was passiert. Mir wurde berichtet, dass einige sich in diesem Jahr gar nicht trauen, in den Urlaub zu gehen, aus Angst, dass die Ameisen in der Zwischenzeit die ganze Wohnung bevölkern. Und es gibt auch Berichte von Anwohnern, die sich mit ihren Nachbarn zusammengetan haben und pro Person mehrere 1.000 Euro für einen Kammerjäger ausgegeben haben. Der hat dann aber alles mit Bioziden verunstaltet, sodass in den Gärten jetzt gar nichts mehr wächst. Diese Heißwassermethode ist also relativ natürlich. Aber eine Sache ist noch ganz wichtig, denn jeder von euch kann helfen, dass sich diese Ameisen in der Region nicht noch weiter ausbreiten. Ich habe mal nachgefragt bei Katrin Esser, die Ameisenbekämpfung in Karlsruhe koordiniert.
2: Sie müssen einfach darauf achten, welche Pflanzen Sie sich in Ihren Garten einpflanzen. Sie sollten wirklich darauf achten, in Pflanzenverkaufsstellen, dass Pflanzen nicht befallen sind von Ameisen. Wenn das der Fall ist, kommt die Ameise auch nicht zu Ihnen ins Haus. Das ist die beste Prävention, die tatsächlich auch jeder machen kann.
1: Also achtet da wirklich drauf beim nächsten Mal im Gartencenter oder im Baumarkt. Denn von dem, was ich hier in Neureuth gesehen habe, kann ich wirklich sagen, das möchtet ihr nicht in der Wohnung haben.

0: Es ist kurz vor drei, ihr seid bei der neuen Welle und Alex Warren hat ja also wirklich vor einem Jahr das Internet gesprengt mit seinem Song. Und seitdem ist es ein All-Time-Favorite von euch und ein All-Time-Ohrwurm. Unfassbar, Alex Warren und Ordinary spiele ich gleich für euch hier bei der neuen Welle.
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6: Ich bin Thomas Bliski. Israel stellt sich nach Medienberichten auf eine mögliche Wiederaufnahme der Angriffe im Iran ein. Die Armee sei in höchster Bereitschaft, hieß es unter Berufung auf israelische Regierungsvertreter.
7: Bei den Bemühungen um eine friedliche Lösung des Konflikts mit dem Iran gibt es bisher keine Annäherung. Vor dem Hintergrund rechnet man in Israel damit, dass der Krieg wieder ausbrechen könnte. Nach Medienberichten wird mit einer baldigen Entscheidung von US-Präsident Donald Trump gerechnet. Auch die New York Times hatte berichtet, das Pentagon prüfe bereits verschiedene Kriegsoptionen. Grund dafür sei, dass die bisherigen Ziele, insbesondere mit Blick auf das iranische Atomprogramm, bisher nicht erreicht worden seien. Als mögliche Szenarien gelten in Israel begrenzte Schläge auf iranische Kraftwerke und Brücken, aber auch Bodenoperationen der USA. Sarah Lemmel, Tel Aviv.
6: Die AfD-Umfragewerte in Sachsen-Anhalt alarmieren mehrere Länderinnenminister. Nach einem Bericht des Handelsblatts wollen sie Vorkehrungen für den Fall einer Regierungsbeteiligung treffen. Thüringens Innenminister Meyer drängt auf Beratungen bei der nächsten Innenministerkonferenz.
8: Man müsse dringend darüber beraten, welche Risiken eine mögliche Regierungsübernahme der AfD in Sachsen-Anhalt für die Sicherheitsarchitektur in Deutschland hätte, sagte Meyer dem Handelsblatt. Die AfD stelle aufgrund ihrer zahlreichen Kontakte zu autoritären Staaten und ihrer Vernetzung mit rechtsextremen Vorfeldorganisationen eine Gefahr für die Sicherheit der Bundesrepublik dar. Hessens Innenminister Posek spricht sich ebenfalls für Vorbereitungen bei, wie er sagt, Eintritt des Worst-Case-Szenarios aus. Auch die Abläufe in der Innenministerkonferenz müssten dann angepasst werden. Dirk Zeitler, Berlin.
6: Feuerwehr und Sanitäter haben im oberbayerischen Traunstein einen aus Kroatien kommenden Nachtzug evakuiert. Gemeldet worden war ein Brand im Zug, der sich dann jedoch als qualmende Bremse herausstellte. Laut Feuerwehrverband wurden 250 Fahrgäste aus dem Zug evakuiert. Auch wenn es für Deutschland im Finale nur für Platz 23 gereicht hat, was Reichweite und Einschaltquote betrifft, landete die ARD mit dem Eurovision Song Contest auf dem ersten Platz. Durchschnittlich fast 9 Millionen Zuschauer haben das ESC-Finale vor den Fernsehern verfolgt. Die Einschaltquote lag bei 46,8%, teilte die ARD mit. Beim jüngeren Publikum waren vor allem die digitalen Angebote gefragt.
9: Ja, und endlich gibt es Neues hier aus Pforzheim. Vor einer halben Stunde kam sie dann endlich, die erlösende Nachricht. Die Evakuierung ist beendet und jetzt kann die Bombe, die hier am Mittwoch gefunden wurde, entschärft werden. Das wird sich jetzt wahrscheinlich noch einige Stunden ziehen, aber die Menschen hier freuen sich auf jeden Fall schon mal. Ich war hier gerade in der Notunterkunft in der Jahnhalle und die meisten Menschen fühlen sich da drin sicher. Die meisten Menschen sind auch optimistisch und dankbar, dass es das gibt, dass sie da kostenlos zu essen und zu trinken bekommen. Aber viele waren auch einfach genervt, denn sie sind hier seit heute Morgen um 8. Da war ja die Ansage, alle sollen das Gebiet verlassen. Es gab aber eben noch ein paar, die das nicht konnten. Viele gab es auch, die das nicht wollten. Und da musste die Polizei dann natürlich ganz genau hinschauen, sind da noch Menschen in dem Bereich, Das konnte jetzt also abgeschlossen werden. Es ist keiner mehr im Bereich. Jetzt kann der Kampfmittelbeseitigungsdienst an die Bombe ran und sie entschärfen.
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0: Heute ist es sehr durchwachsen. Das Wetter kann sich irgendwie nicht entscheiden. Sonne, Wolken, immer mal wieder Schauer. Wir schauen auf eine neue Welle. Drei-Tage-Trend. Ja, morgen wird sogar kurz gewittrig. Aber ab Dienstag, da kommt eine Frühling ein bisschen wieder zurück. Sonne und bis zu 20 Grad.
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0: Ich habe einen Blitzer für euch und zwar auf der A81 bei Herrenberg Richtung Stuttgart. Dann geht's weiter. Falls ihr noch was habt, dann gerne melden 0721 20 16 300.
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0: Um kurz nach drei. Die A5 Karlsruhe Richtung Basel zwischen Offenburg und Lahne. Unfallaufnahme auf dem linken und Fahrstreifen. Der linke Fahrstreifen ist auch gesperrt. Die A5 Karlsruhe Richtung Heidelberg zwischen Kronau und Kreuzwaldorf. 5 Kilometer Stau. Dann die A8 Karlsruhe Richtung Stuttgart zwischen Pforzheim West und Pforzheim Ost. 8 Kilometer Stau. Die A8 Stuttgart Richtung Karlsruhe zwischen Heimsheim und Pforzheim Ost. 9 Kilometer Stau. Die A8 Richtung Stuttgart Richtung Karlsruhe zwischen Pforzheim Ost und Pforzheim Nord. Defektes Fahrzeug auf dem rechten Fahrstreifen. Und falls ihr auf der A8 steht im Stau, dann bleibt da bitte auch auf der Autobahn, denn manche versuchen über die Anschlussstelle Pforzheim Süd durch den Stadtverkehr zur Anschlussstelle Pforzheim West zu fahren. Aufgrund der Sperrmaßnahmen der Bombenentschärfung ergibt sich aber gar kein Zeitvorteil. Also bleibt bitte auf der A8, wenn es irgendwie geht. 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
0: Also gute Nachrichten, die Bombe kann jetzt entschärft werden. Wir halten euch natürlich hier die ganze Zeit auf dem Laufenden. Um 15.30 Uhr geht's jetzt aber weiter gleich mit dem KSC. Da ist Anpfiff und mein Kollege, der Sven, ist natürlich für uns im Stadion. Und deswegen schalten wir auch gleich mal in 10 Minuten dahin. Dann hören wir uns das mal an, wer eigentlich alles spielt, was heute so alles los ist, gegen wen es geht. Und dann seid ihr hoffentlich dabei an einem wunderbaren Fußball-Sonntag. Das Saisonende steht vor der Tür.

Ich weiß, wir sind gerade bei Falco und bei Egoist hier bei der neuen Welle, aber es gibt gute Nachrichten, denn die Bombe in Pforzheim ist tatsächlich entschärft worden. Also, das ist schon mal eine sehr, sehr gute Nachricht. Die Bombe in Pforzheim ist entschärft und alle weiteren News, die bekommt ihr natürlich immer auf dieneuewelle.de. Aber natürlich werden wir gleich nochmal berichten von vor Ort. Unser Reporter Dominik Konzmann ist natürlich da und hat alles live mitbekommen. Also, kurzes Update, die Bombe in Pforzheim ist entschärft. Ihr seid bei der neuen Welle.

0: Ihr seid bei der Neuen Welle hier am Sonntag und es gibt gute Nachrichten für alle Pforzheimer. 27.000 Menschen mussten ja heute evakuiert werden aufgrund eines Fundes einer Bombe und die musste natürlich entschärft werden. Und ich sag mal so, die gute Nachricht ist, sie wurde entschärft und unser Reporter Dominik war natürlich live für euch vor Ort. Und da sie jetzt entschärft ist, können natürlich auch alle wieder nach Hause.
1: Ja, jetzt ging es plötzlich alles ganz schnell. Knapp eine halbe Stunde, nachdem damit begonnen wurde, konnte die Bombe hier in Pforzheim entschärft werden. Das sind richtig gute Nachrichten für die Menschen hier vor Ort. Allen voraus ist natürlich erstmal nichts passiert. Das sind sehr gute Nachrichten. Und alle 27.000 Menschen dürfen jetzt auch wieder zurück in ihre Wohnungen. Also ging doch alles noch sehr gut. Ich glaube, es gab einige Menschen, die gedacht haben, das zieht sich hier noch bis in die Abendstunden. Schließlich hat die Evakuierung ja allein 6 Stunden gedauert. Aber wie gesagt, die Entschärfung ging dann ganz fix und vor allem ohne Zwischenfälle. Gute Nachrichten hier aus Pforzheim.
0: Absolut gute Nachrichten aus Pforzheim. Danke, Dominik, dass du den ganzen Tag dort die Stellung gehalten hast für uns und uns immer wieder informiert hast. Und ich würde sagen, jetzt dürfen alle wieder nach Hause. Das ist die gute Nachricht. Die Bombe ist entschärft. Das ist doch mal eine sehr gute Nachricht an diesem Sonntag. Und eine Viertelstunde geht's los mit Fußball. Also der Sonntag ist doch wirklich gerettet.

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2: Ja, auch wenn es in der Tabelle um nichts mehr geht. Das wird kein normales Spiel heute. Nicht nur, weil es zu einer ungewohnten Zeit ist, um 15.30 Uhr. Es ist das Abschiedsspiel von Trainer Christian Eichner, der einfach ja den KSC 6,5 Jahre begleitet hat. Und das ist wirklich richtig krass. Und unser Reporter Sven Grunwald, der ist natürlich für uns im Stadion. Und es ist natürlich heute wahrscheinlich sehr, sehr emotional. Ein paar Tränchen werden wahrscheinlich heute fließen, oder Sven?
3: Ja, ich habe noch gar nicht auf die Tribünen geguckt, ob so ein paar Päckchen Taschentücher da zusätzlich dazugelegt wurden. Ich bin mir ganz sicher, dass das ein oder andere Tränchen fließen wird, nicht nur bei den Zuschauern, sondern auch bei Christian Eichner. Ein ganz besonderes Spiel. Er hat ja im Vorfeld gesagt, er wünscht sich einfach, dass Sonntag 17.30 Uhr ist und das Ding durch ist. Klar, viele Gedanken im Vorfeld dieser Partie. Wie wird es denn, wenn dann wirklich diese Ära erst einmal vorübergeht von Christian Eichner beim KSC? Aber noch sind 90 Minuten zu gehen hier gegen den VfL Bochum. Du hast es angesprochen, sportlich geht es um die goldene Ananas. Man könnte dem 1. FC Nürnberg noch einen Platz wegnehmen, aber das ist es dann auch. Heute, das ist klar, stehen die Emotionen im Vordergrund. Und das nicht nur bei Christian Eichner, auch bei Fabian Schleusener. Er wird den Verein genauso am Saisonende verlassen. Und ja, übrigens auch beim Schiedsrichter, auch der wurde verabschiedet. Es ist heute ja Tag der Abschiede im BB Bank Wildpark. Beide Mannschaften laufen gerade ein. Und es gibt mir mal die Möglichkeit auf die letzte Aufstellung von Christian Eichner als KSC-Trainer vorerst zu blicken. Im Tor Hans-Christian Bernatz, dann die Dreierkette mit Paul Scholl, Nikolai Rapp, Marcel Franke, die Doppelsechs mit Marvin Wanicek und Janis Burnic, dann die Dreierriege vorne auf den jeweiligen Schienen David Herold, Sebastian Jung, im Zentrum Philipp Förster und vorne das Sturmduo bestehend aus Shio Fukuda und Fabian Schleusener.
2: Ja, dann wird das heute sehr, sehr spannend auf jeden Fall. Zu Gast ist ja heute der VfL Bochum. Und da sind wir mal gespannt, wie es heute losgeht. Um 15.30 Uhr, in 2 Minuten ist ja jetzt auch schon Anpfiff. Also wir halten uns ran und gehen natürlich dann auch gleich wieder zu dir live ins Stadion. Sven, dir erstmal Dankeschön und wir hören uns gleich.
3: Gerne, bis gleich.
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8: Ja, jetzt ging es plötzlich alles ganz schnell. Knapp eine halbe Stunde, nachdem damit begonnen wurde, konnte die Bombe hier in Pforzheim entschärft werden. Das sind richtig gute Nachrichten für die Menschen hier vor Ort. Allen voraus ist natürlich erstmal nichts passiert. Das sind sehr gute Nachrichten. Und alle 27.000 Menschen dürfen jetzt auch wieder zurück in ihre Wohnungen. Also ging doch alles noch sehr gut. Ich glaube, es gab einige Menschen, die gedacht haben, das zieht sich hier noch bis in die Abendstunden. Schließlich hat die Evakuierung ja allein 6 Stunden gedauert. Aber wie gesagt, die Entschärfung ging dann ganz fix und vor allem ohne Zwischenfälle. Gute Nachrichten hier aus Pforzheim.
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2: Heute ist es ziemlich durchwachsen. Viele Wolken am Himmel. Manchmal blitzt ein bisschen die Sonne raus, aber es kann auch ab und an mal regnen. Wir schauen auf die neue Welle 3-Tage-Trend. Ja, morgen wird sogar kurz ein bisschen gewittrig. Aber ab Dienstag, da kommt dann der Frühling wieder zurück. Sonne und bis zu 20 Grad.
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2: Ja, vielen Dank an den Jens, der hat uns den Blitzer geschickt und zwar in Karlsruhe-Dulach in der Badnerstraße, kurz vor der Ampel. Und falls ihr noch was entdeckt habt, dann wart doch bitte alle über die 0721 2016 300.
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2: Um kurz nach 3:30. Die A5 Karlsruhe Richtung Basel zwischen Offenburg und Lader ist eine Unfallaufnahme auf dem linken Fahrstreifen. Der linke Fahrstreifen ist gesperrt. Die A5 Basel Richtung Karlsruhe zwischen Bühl und Raststätte Bühl Ost. Reinigungsarbeiten auf dem linken Fahrstreifen. Da staut sich's ein bisschen. Dann die A5 Basel Richtung Karlsruhe zwischen Baden-Baden und Raststätte Süd. Gefahr durch eine ungesicherte Unfallstelle auf dem linken Fahrstreifen. Und die A5 Karlsruhe Richtung Heidelberg zwischen Kronau und Kreuzwaldorf 5 Kilometer Stau. Dann die A8 Karlsruhe Richtung Stuttgart zwischen Pforzheim West und Pforzheim Ost 7 Kilometer Stau. Die A8 Stuttgart Richtung Karlsruhe zwischen Heimsheim und Pforzheim Ost 8 Kilometer Stau. Und die A8 Stuttgart Richtung Karlsruhe zwischen Pforzheim Ost und Pforzheim Nord ein defektes Fahrzeug auf dem rechten Fahrstreifen. Falls ihr noch was entdeckt habt, meldet euch gerne 0721 2016 300. 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
2: Ja, und jetzt ist 15.30 Uhr, beziehungsweise kurz nach 3:30. Und das Spiel hat natürlich schon begonnen. Jetzt der KSC spielt ja jetzt hier bei uns im BB Bank Wildpark. Und gegen den VfL Bochum. Ich meine, das Spiel, da geht's um nichts. Das haben wir gerade eben mit unserem schönen Reporter Sven Grunwald besprochen. Aber es ist natürlich das letzte Spiel mit Trainer Christian Eichner. Und das wird natürlich sehr emotional, das Ganze. Deswegen begleiten wir es natürlich den ganzen Tag und ihr bleibt unbedingt dran, wenn ihr nichts verpassen wollt, hier beim Fußball bei der Neuen Welle.

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2: Ja, wer hätte das gedacht, dass wir gleich reingehen müssen? Aber ich gehe sofort zu meinem Kollegen Sven Grunwald ins Stadion, denn es ist ein Tor gefallen.
3: Ja, da bin ich wieder. Yes. Da hat's 4 Minuten gedauert. Der VfL Bochum geht mit 1:0 in Führung. Torschütze, der Mann mit der Nummer 8, Kjell Wettjen. Ich guck nochmal Richtung Patrick Alt, denn der Anstoß, er verzögert sich. Da hat er nochmal den Kontakt nach Köln gesucht. Möglicherweise wird der Treffer überprüft. Wir streichen das möglicherweise. Er wird nochmal überprüft. Ich schätze mal, dass eventuell eine Abseitsstellung des Torschützen vorgelegen haben könnte. Währenddessen, ich beschreibe einfach mal. Auf halb rechts hatte der Spieler ganz, ganz viel Platz. Und ja, hat dann im 1 gegen 1 gegen Hans-Christian Bernat den Ball durch die Beine ins Tor geschoben. Und ja, der Treffer zählt. Wurde übrigens ein Handspiel im Vorfeld nochmal überprüft, also keine Abseitsstellung, sondern Handspiel hat es aber nicht gegeben. Dementsprechend die Führung hat Bestand. Der VfL Bochum führt nach 4 Minuten mit 1:0.
2: Ja, das ist wirklich der Wahnsinn, dass es jetzt so schnell gegangen ist. Danke dir, Sven. Sobald natürlich ein neues Tor fällt und wir hoffen natürlich für den KSC, das ist ja ganz klar, gehen wir wieder zurück ins Stadion.
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2: Wir sind natürlich live dabei im BB Bank Wildpark. Ist ja ganz logisch, denn heute ist ja das Abschiedsspiel von Trainer Christian Eichner. Es geht quasi irgendwie um nichts mehr. Der VfL Bochum ist ja zu Gast und leider ist auch schon ein Tor gefallen. Und ich schalte jetzt mal zu unserem Reporter Sven Grunwald ins Stadion. Ja, Tor ist schon gefallen, Sven, aber leider in die falsche Richtung, ne?
3: Ja, wie vor wenigen Augenblicken geschildert, ist der VfL Bochum mit 1:0 in Führung gegangen durch Kjell Wettjen. Der hat der KSC nicht gut ausgesehen. Ganz viel Platz auf der halbrechten Seite für den Mittelfeldspieler und der war dann äußerst souverän vor Hans. Christian Bernatz hat den Ball lässig eingeschoben zur frühen Führung des VfL Bochum. Aber der Beginn ist doch recht gut vom KSC. Also die Körpersprache stimmt. Man lässt sich von diesem frühen Rückstand nicht beirren. Ist ja auch irgendwie so ein bisschen Usus hier im BB beim Wildpark, wenn man mal ganz ehrlich ist. Und sie haben ja das ein oder andere Mal schon einen Rückstand gedreht. Also der VfL ist da durchaus gewarnt. Gewarnt ist aber auch der KSC, denn die Bochumer spielen immer mal wieder schnell nach vorne. Und da muss man schon sagen, sieht der KSC nicht so gut aus. Ich will dennoch mal noch einen Blick auf die anderen Plätze werfen, denn es geht ja heute eher im BB Bank Wildpark um nichts mehr, aber auf den anderen. Und da passiert richtig, richtig viel. Da ist die Spielvereinigung Greuther Fürth gegen Düsseldorf in Führung gegangen. Aktuell Düsseldorf auf dem Relegationsplatz. Das sind drei Mannschaften mit 37 Punkten. Und im Aufstiegsrennen, da ist auch mächtig Feuer drin. Da führen sowohl der SC Paderborn als auch die SV Elversberg. Aktuell würde es also bedeuten, die SV Elversberg aufgestiegen. Paderborn müsste in die Relegation. Es ist spannend an diesem 34. Spieltag. Und hier emotional im BB Bank Park.
2: Absolut, also es bleibt auf jeden Fall spannend heute. Wir bleiben natürlich die ganze Zeit im Stadion. Unser Reporter Sven ist natürlich für euch vor Ort. Und sobald
3: wir gucken, Riesengelegenheit für Shio Fukuda. Da war er auf der halbrechten Seite durch, setzt sich im Zweikampf durch und dann aus 5 Metern kurzer Distanz geht der Ball neben das Tor. Ich habe aus meiner diagonalen Sichtweise nicht erkennen können, ob vielleicht sogar an den Außenpfosten. Es war auf jeden Fall noch ein Bochumer Bein dazwischen, deshalb der Ball nicht im Tor. Also Riesengelegenheit hier auf den Ausgleich. Ich nehme mal ganz kurz die Ecke noch mit. Die gibt es nämlich von der rechten Seite von David Herold Richtung 5-Meter-Raum, wird rausgeköpft und damit jetzt aber zu dir zurück.
2: Danke dir, Sven. Also ja, grätsch immer rein, weil du musst ja sagen, wenn was passiert. Ist ja ganz klar. Also ne, ich sehe es hier zwar auch mit im Studio, aber ich bin ja immer so ein bisschen zeitversetzt. Du bist ja mitten im Geschehen drin und sofort da, wenn irgendwas passiert. Das ist wirklich perfekt. Und wir drücken natürlich dem KSC die Daumen, dass Christian Eichner vielleicht einfach noch so einen schönen Abschluss bekommt mit am Schluss einem Sieg. Das wäre doch wirklich zu wünschen. Sobald was passiert, gehen wir natürlich sofort wieder ins Studio.
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0: Wir müssen jetzt gleich mal reingehen und zwar direkt ins Studio zu meinem Kollegen Sven Grunwald. Sven, was ist denn da los?
1: Ja, da bin ich schon wieder. Ja, KSC hat ausgeglichen. 19. Minute, Shio Fukuda, der Torjäger vom Dienst zuletzt mit dem Treffer. Und das war ja doch eine recht einfache Übung. Ausgangspunkt, ein Eckball. Nikolai Rapp, jetzt habe ich alles zusammen, hat dann auf der halblinken Seite den Haken geschlagen, gibt ihn vors Tor, Schleusener dann mit dem Versuch, über Umwege ist es dann Franke aus kurzer Distanz, also wirklich wie so ein Billardtor könnte man sich das vorstellen, umgangssprachlich mal ausgedrückt, hat dann Horn aus kurzer Distanz angeschossen und dann kam der Ball zu Shio Fukuda und der musste aus 3 Metern das Ding nur noch über die Linie drücken und das hat er gemacht zum Ausgleich, zum 1:1. Ja, und damit wieder zurück ins Stadion. Augenzwinker.
0: Jawohl, vielen Dank. Ja, ich verwechsel immer Stadion und Studio. Das ist aber auch wirklich gemein, dass das so ein gleiches Wort ist. Also danke dir, Sven, ins Stadion. Wir sind jetzt wieder im Studio und wir hören natürlich sofort, was, wenn was passiert. Und jetzt kommt natürlich nochmal der Song Break My Stride von Blue Lagoon, weil das war ja wirklich ein bisschen unfair. 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
2: Ihr seid bei der neuen Welle um kurz vor vier und heute ist richtig was los. Eine Bombe wurde entschärft in Pforzheim. Der KSC spielt, es steht 1:1 aktuell. Also hier ist ordentlich was los. Das, ihr merkt schon, ne? Wenn ihr bei der neuen Welle seid den ganzen Tag, seid ihr auch einfach perfekt informiert. Und wir spielen noch den ganzen Tag eure Lieblingsmusik. Ich sag euch, es ist eine reine Win-Win-Situation. Also bleibt unbedingt dran. Miley Cyrus und Flowers gibt's gleich für euch hier bei der neuen Welle.
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6: Ich bin Thomas Bleskin. Diesel ist zum ersten Mal seit Anfang März wieder billiger als Super E10. Im bundesweiten Tagesdurchschnitt kostete ein Liter Diesel laut ADAC 1,99 Euro. E10 lag minimal darüber.
7: Noch Anfang April, zur Zeit der Höchststände bei den Spritpreisen, war Diesel zwischenzeitlich mehr als 25 Cent teurer als E10, obwohl der Kraftstoff niedriger besteuert wird. Seither ist Diesel aber um gut 45 Cent pro Liter billiger geworden. Super E10 verbilligte sich dagegen nur um knapp 20 Cent. Diesel gilt beim Preis als krisensensibler als Benzin. Das liegt auch daran, dass wir bei dem Kraftstoff auf Importe angewiesen sind. Auch zu Beginn des Ukraine-Kriegs hatte sich Diesel sehr viel schneller verteuert als Benzin und monatelang mehr gekostet. Doc Zeitler, Berlin.
6: Israel stellt sich nach Medienberichten auf eine mögliche Wiederaufnahme der Angriffe im Iran ein. Die Armee sei in höchster Alarmbereitschaft, hieß es unter Berufung auf israelische Regierungsvertreter.
8: Bei den Bemühungen um eine friedliche Lösung des Konflikts mit dem Iran gibt es bisher keine Annäherung. Vor dem Hintergrund rechnet man in Israel damit, dass der Krieg wieder ausbrechen könnte. Nach Medienberichten wird mit einer baldigen Entscheidung von US-Präsident Donald Trump gerechnet. Auch die New York Times hatte berichtet, das Pentagon prüfe bereits verschiedene Kriegsoptionen. Grund dafür sei, dass die bisherigen Ziele, insbesondere mit Blick auf das iranische Atomprogramm, bisher nicht erreicht worden seien. Als mögliche Szenarien gelten in Israel begrenzte Schläge auf iranische Kraftwerke und Brücken, aber auch Bodenoperationen der USA. Sarah Lemmel, Tel Aviv.
6: Die Ukraine hat nach russischen Angaben einen der schwersten Drohnenangriffe seit Beginn des Kriegs in der Region Moskau gestartet. Behörden meldeten mindestens 3 Tote und mehrere Verletzte, auch nahe einer Ölraffinerie. Zeitweise wurde der Flugverkehr eingeschränkt. Der ukrainische Präsident Zelensky bezeichnete die Angriffe als gerechtfertigte Reaktion auf den russischen Angriffskrieg. Die Polizei hat bei Leipzig einen entlaufenen Tiger erschossen. Das Tier war nach Polizeiangaben aus einer privaten Anlage in Schreuditz entkommen und wurde in einer Gartenanlage erlegt. Ein Mann wurde leicht verletzt und ins Krankenhaus gebracht. Für die Bevölkerung besteht laut Polizei keine Gefahr mehr. Weitere freilaufende Tiere gäbe es nicht.
9: Gute Nachrichten aus Pforzheim. Seit einer knappen Stunde dürfen die Bürger wieder zurück in ihre Wohnungen. Die 1,8 Tonnen schwere Bombe, die in der Oststadt gefunden wurde, konnte erfolgreich entschärft werden. Wir Pressevertreter fahren jetzt dann bald zur Bombe und schauen uns die entschärfte Bombe mal an. Da gibt es dann wahrscheinlich auch noch weitere Infos, wie der Einsatz so verlaufen ist. Wir halten euch hier im Radio und auf dieneuewelle.de natürlich auf dem Laufenden.
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2: Viele, viele Wolken heute am Himmel. Ab und zu auch mal ein Schauer. Die Sonne blitzt auch ab und an mal durch. Also das Wetter kann sich heute nicht so ganz entscheiden. Wir schauen auf den neue Welle 3-Tage-Trend. Morgen bleibt's ähnlich. Es wird sogar kurz ein bisschen gewitterig. Aber ab Dienstag kommt der Frühling zurück. Sonne und bis zu 20 Grad.
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2: Ja, vielen Dank an den Jens, der hat uns einen Blitzer geschickt und zwar in Karlsruhe-Dulach in der Badnerstraße kurz vor der Ampel. Und falls ihr noch einen entdeckt habt, dann warnt doch bitte alle 0721 20 16 300.
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2: Um kurz nach vier. Die A5 Karlsruhe Richtung Basel zwischen Offenburg und Lader ist eine Unfallaufnahme auf dem linken Fahrstreifen. Der linke Fahrstreifen ist gesperrt. Die A5 Basel Richtung Karlsruhe zwischen Bühl und Raststätte Bühl Ost. Da sind Reinigungsarbeiten auf dem linken Fahrstreifen. Dann die A5 Karlsruhe Richtung Heidelberg zwischen Kronau und Kreuz Waldorf. 5 Kilometer Stau. Dann die A6 Heilbronn Richtung Mannheim in Höhe Kreuze Waldorf. Da ist eine Unfallaufnahme. Der Standstreifen ist gesperrt. Dann die A8 Karlsruhe Richtung Stuttgart zwischen Pforzheim-West und Pforzheim-Ost. 7 Kilometer Stau. Dann die A8 Stuttgart Richtung Karlsruhe zwischen Heimsheim und Pforzheim-Ost. 8 Kilometer Stau und die A8 Stuttgart Richtung Karlsruhe zwischen Pforzheim-Ost und Pforzheim-Nord. Ein defektes Fahrzeug auf dem rechten Fahrstreifen. Fahrt bitte ganz, ganz vorsichtig. Kommt gut an. 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
2: Heute ist ganz schön was los. Schön, dass ihr bei uns seid auf jeden Fall. Jetzt ist absolut Fußball angesagt seit 15.30 Uhr. Da war der Anpfiff. Der KSC gegen den VfL Bochum. Es steht aktuell 1-1 und wir sind natürlich live für euch im Stadion. Mein Kollege Sven Grunwald und wir werden natürlich gleich nochmal ins Stadion schalten. Kurz vor der Halbzeit. Gute 30 Minuten, naja, 35 Minuten sind schon gespielt. Ja, und dann schauen wir mal, ob vielleicht noch ein Türchen fällt. Das wäre natürlich schön, aber natürlich nur für den KSC, ganz klar. Es ist das letzte Spiel für Trainer Christian Eichner und das soll doch wirklich gebührend gefeiert werden.

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2: Wir sind in der letzten Minute angekommen, in der ersten Hälfte des Spiels. 15:30 Uhr, KSC gegen den VfL Bochum. Und ich würde mal sagen, Sven, ich gehe direkt zu dir ins Stadion.
3: Ja, und ich sehe den vierten Offiziellen, der jetzt das Täfelchen hochreckt. Eine Minute gibt's oben drauf auf diesen ersten Durchgang. Eine Minute noch für den KSC, hier die verdiente Führung zu erzielen. Denn das muss man sagen, die Badener mittlerweile das deutlich bessere Team, haben viele, viele Spielanteile, hatten nochmal durch Sebastian Jung eine Führung zu erzielen. Denn das muss man sagen, die Badener mittlerweile das deutlich bessere Team, haben viele, viele Spielanteile, hatten nochmal durch Sebastian Jung eine richtig

0: durch individuelle Fehler den Gegner ja, zurückbringt bzw. Hoffnung einlebt. Ja, wir sind noch ein paar Sekündchen vom Halbzeitpfiff entfernt. Der KSC nochmal mit dem langen Ball auf die linke Außenbahn, geht aber ins Seitenaus. Dementsprechend nochmal Einwurf für den VfL Bochum. Bin mir aber ziemlich sicher, dass es das gewesen ist. So ist es. Patrick Alt pfeift zur Halbzeit. 1:1 also zwischen dem KSC und dem VfL Bochum. Die Bochumer ja früh in Führung gegangen in der 4. Minute durch Wettjen. Der hatte auf halb rechts ganz viel Platz und hat dann Hans-Christian Bernatz überwunden. Die Antwort des KSC in der 19. Minute durch Shio Fukuda aus kurzer Distanz hat er den Ball nur noch über die Linie drücken müssen und genau das hat er gemacht. Kurzer Schwenk noch auf die anderen Plätze, denn da passiert richtig, richtig viel. Stand jetzt, weil SV Elversberg und SC Paderborn führen jeweils. Die SV Elversberg aufgestiegen, Paderborn Relegation und unten, da ist richtig, richtig Feuer drin. Die Spielvereinigung Greuther führt überraschend mit 3:0 vorne. Aktuell wären sie gerettet. Die Düsseldorfer müssten in die Relegation. Und Arminia Bielefeld, weil die hinten liegen gegen Hertha BSC, wäre abgestiegen. Aber da ist noch ganz, ganz viel drin in der zweiten Halbzeit. Wie gesagt, hier im BB Mangfield Park die Emotionen. 45 Minuten noch für den scheidenden Trainer Christian Eichner.
1: Ja, wir sind sehr, sehr gespannt. Sobald was passiert, gehen wir natürlich wieder direkt zu dir, Sven. Und du, würde ich jetzt sagen, holst dir jetzt mal so eine schöne Stadionwurst. Oder wie sieht's da aus?
0: Ich guck mal, was im Angebot ist, ja.
1: Ja, sehr gut. Alles klar, dann guten Appetit. Und wir hören uns dann gleich wieder, wenn es wieder heißt Anpfiff beim KSC.
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0: Ihr seid bei der neuen Welle um kurz vor 16:30 und wo sind die Rockfans unter euch? Für euch habe ich nämlich gleich Linkin Park und Lost, also bleibt unbedingt dran, wenn ihr den Song nicht verpassen wollt, hier bei der neuen Welle.
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6: Gute Nachrichten aus Pforzheim. Seit einer knappen Stunde dürfen die Bürger wieder zurück in ihre Wohnungen. Die 1,8 Tonnen schwere Bombe, die in der Oststadt gefunden wurde, konnte erfolgreich entschärft werden. Wir Pressevertreter fahren jetzt dann bald zur Bombe und schauen uns die entschärfte Bombe mal an. Da gibt's dann wahrscheinlich auch noch weitere Infos, wie der Einsatz so verlaufen ist. Wir halten euch hier im Radio und auf dieneuewelle.de natürlich auf dem Laufenden.
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0: Heute ist das Wetter mal so ein bisschen wieder sehr unschlüssig. Sehr viele Wolken am Himmel. Manchmal blitzt ein bisschen die Sonne raus und manchmal kann es auch mal regnen. Wir schauen auf den Neuwelle-3-Tage-Trend. Es wird sogar ein bisschen gewittrig morgen, ansonsten bleibt so. Aber ab Dienstag kommt der Frühling zurück. Da gibt's wieder ein bisschen mehr Sonne, bis zu 20 Grad.
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0: Ja, vielen Dank an den Jens, der hat uns nämlich einen Blitzer geschickt und zwar in Karlsruhe-Durlach in der Badener Straße, kurz vor der Ampel. Und falls ihr noch was entdeckt habt, dann schreibt mir doch gerne 0721 2016 300.
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0: Um kurz nach 16:30. Die A5 Karlsruhe Richtung Basel zwischen Offenburg und Lader ist eine Unfallaufnahme auf dem linken Fahrstreifen. Der linke Fahrstreifen ist auch gesperrt. Die A5 Basel Richtung Karlsruhe zwischen Bühl und Raststätte Bühl Ost. Da sind Reinigungsarbeiten auf dem linken Fahrstreifen. Da staut sich's ein bisschen. Dann die A5 Karlsruhe Richtung Heidelberg zwischen Kronau und Kreuzwaldorf. 5 Kilometer Stau. Die A8 Karlsruhe Richtung Stuttgart zwischen Pforzheim West und Pforzheim Ost. 7 Kilometer Stau. Und die andere Richtung A8 Stuttgart Richtung Karlsruhe zwischen Pforzheim Süd und Pforzheim Ost, 8 Kilometer Stau. Kommt gut an, egal wo ihr unterwegs seid. 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
0: Heute ist was los, Leute. Das ist ja wirklich der Wahnsinn. Wir kommen ja hier aus dem Senden gar nicht mehr raus. Das macht wirklich sehr viel Freude. Der KSC spielt ja. Es steht aktuell 1:1. Wir sind in der Halbzeit. In der Halbzeitpause. Und gleich geht's wieder weiter. Und dann schalten wir natürlich auch direkt wieder ins Stadion zu meinem Kollegen Sven Grunwald, der natürlich für euch vor Ort ist und das ganze Geschehen im Blick hat. Ich bin für euch im Studio und habe das Geschehen hier auf dem Fernseher natürlich im Blick, aber ne, im Stadion ist es nochmal ein bisschen schneller. Und sobald was passiert, gehen wir natürlich immer direkt in den BB Bank Wildpark und gleich schalten wir da auch wieder hin. Also ihr verpasst natürlich gar nichts, wenn ihr hier seid bei der neuen Welle. Macht ihr schon richtig an diesem Sonntag.

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2: Wir sind in der zweiten Halbzeit. Es steht immer noch 1-1 und ich gehe mal direkt rüber zu meinem Kollegen Sven. Sven, was ist denn da los?
3: Recht wenig. Also man kann nicht so viel erzählen in diesen ersten 10 Minuten, in diesem zweiten Durchgang, in diesen letzten 45 Minuten. Vorerst für Christian Eichner als KSC-Trainer. Beide Mannschaften ja mit einem recht verhaltenen Beginn. Es hat so was typisch mäßiges Abtasten, sagt man ja immer ganz gerne in der Fußballsprache. Also ja, Torchancen haben wir noch nicht zu verbuchen. Mal schauen, was sich noch so im Laufe dieser Partie ergibt. 1-1 ist ja weiterhin der Spielstand, der frühe Rückstand durch Wettjen und dann die Antwort des KSC durch Shio Fukuda aus der 19. Minute. Das hat weiterhin der Bestand. Beide Mannschaften sind ja dennoch mit einer guten Körpersprache in diese zweite Halbzeit geguckt. Muss mal ganz kurz schauen, weil der KSC nach vorne kommt über Sebastian Junge. Einmal der Querpass Richtung 16-Meter-Raum, Kante, aber Philipp Förster kommt da erst über Umwege an den Ball. Dann der Steckpass Richtung Fabian Schleusener. Und der ja mit der Bogenlampe auf die rechte Außenbahn zu Sebastian Junge. Das wird eigentlich ein perfekter, ungewollter Pass. Die Hereingabe nicht ungefährlich des Rechtsverteidigers des KSC. Ja, auf den anderen Plätzen tut sich immens viel. Immer mal wieder im Aufstiegsrennen. Hannover mal mit dem kassierten Ausgleich, dann wieder mit der Führung. Aktuell Hannover auf dem Relegationsplatz, Paderborn nur Vierter und unten ist jetzt, stand jetzt Fortuna Düsseldorf abgestiegen. Die Spielvereinigung Greuther Fürth auf dem Relegationsplatz, also da tut sich richtig, richtig viel. Da ist Spannung drin, hier ja, bleibt's auf die Emotionen beschränkt, aber aktuell 57. Minute doch eher ruhiger.
2: Ja, aber jetzt mal unter uns Wochenend-Fußballtrainern, Sven. Wie siehst du das? Könnte man jetzt nicht nochmal ein bisschen Gas geben, dass man einfach sagt, ey, es ist das letzte Spiel, es kann ja eh nichts mehr passieren. Wir gehen jetzt mal richtig krass nach vorne.
3: Ja, also ich habe gerade so ein bisschen immer mal wieder an diesen Begriff Sommerkick gedacht. Es hat so leichte Ausmaße, was das angeht. Nochmal, die Körpersprache ist schon offensiv, das merkt man von beiden Mannschaften. Es fehlt dann halt vielleicht so der letzte Zug nach vorne, so dieses letzte Risiko, was man gehen könnte, wenn es vielleicht hier auch um irgendetwas noch gehen würde für beide Mannschaften. So, ja, verweigert man dann vielleicht diesen Risikopass oder mal diesen Abschluss aus der zweiten Reihe. Es endet dann meist ja am gegnerischen Strafraum mit einem Fehlpass oder mit einer ungenauen Hereingabe, mit einem ungenauen Schuss. Das sind so die letzten 5-10%, die fehlen. Aber mal schauen, vielleicht gehen ja beide Mannschaften ja doch nochmal irgendwie all in. Kann mir vorstellen, der KSC, die werden sich das nicht nehmen lassen, hier diese Partie noch für Christian Eichner zu gewinnen.
2: Das glaube ich auch. Vielleicht kommen ja die letzten 10% noch. Wir drücken auf jeden Fall ganz kräftig die Daumen, falls was passiert. Gehen wir natürlich sofort zu dir ins Stadion, lieber Sven.
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0: Es ist kurz vor fünf, es ist Sonntag, ihr seid bei der neuen Welle. Damit hätten wir alle wichtigsten Fragen schon mal geklärt. Und in der nächsten halben Stunde spiele ich euch ein bisschen Benson Boone. Wer ist denn damit? I'm sorry, I'm here for someone else. It's good to see your face. Also ich finde das eine sehr gute Idee. Kann ich nur sagen, wirklich, ich liebe Benson Boone. Also Sorry, I'm here for someone else kommt gleich für euch hier bei der neuen Welle.
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3: Ich bin Thomas Bleski. Die WHO hat wegen eines Ebola-Ausbruchs in der Demokratischen Republik Kongo eine internationale Gesundheitsnotlage ausgerufen. Die Organisation warnt dabei vor regionaler Ausbreitung, nicht vor einer weltweiten Pandemie.
4: Es gibt schon mehr als 300 vermutete Fälle. Knapp 90 Menschen sind bereits gestorben, darunter auch ein Patient im Nachbarland Uganda. Die hohe Zahl der Fälle in so kurzer Zeit gilt als äußerst besorgniserregend. Besonders beunruhigend, der Ausbruch wird durch eine seltene Virusvariante verursacht, für die es keinen Impfstoff gibt. Dazu kommt eine hohe Ausbreitungsgefahr. Das Virus ist an der kongolesischen Grenze zu Uganda und dem Südsudan ausgebrochen. Die Weltgesundheitsorganisation ist über eine rasche Ausbreitung in der gesamten Region besorgt. Christine Palitzer, Kapstadt.
3: Diesel ist zum ersten Mal seit Anfang März wieder billiger als Super E10. Im bundesweiten Tagesdurchschnitt kostete ein Liter Diesel laut ADAC 1,99 Euro. E10 lag minimal darüber.
5: Noch Anfang April, zur Zeit der Höchststände bei den Spritpreisen, war Diesel zwischenzeitlich mehr als 25 Cent teurer als E10, obwohl der Kraftstoff niedriger besteuert wird. Seither ist Diesel aber um gut 45 Cent pro Liter billiger geworden. Super E10 verbilligte sich dagegen nur um knapp 20 Cent. Diesel gilt beim Preis als krisensensibler als Benzin. Das liegt auch daran, dass wir bei dem Kraftstoff auf Importe angewiesen sind. Auch zu Beginn des Ukraine-Kriegs hatte sich Diesel sehr viel schneller verteuert als Benzin und monatelang mehr gekostet. Doc Zeitler, Berlin.
3: Die Ukraine hat nach russischen Angaben einen der schwersten Drohnenangriffe seit Beginn des Krieges in der Region Moskau gestartet. Behörden meldeten mindestens 3 Tote und mehrere Verletzte, auch nahe einer Ölraffinerie. Zeitweise wurde der Flugverkehr eingeschränkt. Der ukrainische Präsident Zelensky bezeichnete die Angriffe als gerechtfertigte Reaktion auf den russischen Angriffskrieg. Die Polizei hat bei Leipzig einen entlaufenen Tiger erschossen. Das Tier war nach Polizeiangaben aus einer privaten Anlage in Schkeuditz entkommen und wurde in einer Gartenanlage erlegt. Ein Mann wurde entgegen ersten Angaben schwer verletzt. Für die Bevölkerung besteht laut Polizei keine Gefahr mehr.
6: Ja, jetzt ist es endlich soweit. Ich stehe tatsächlich vor der Bombe hier in Pforzheim. 1,8 Tonnen wiegt sie und das ist schon Wahnsinn, sowas mal zu sehen. Vor allem natürlich mit dem Wissen, dass am Ende alles gut gelaufen ist. Da dürften sich auch einige Pforzheimerinnen und Pforzheimer freuen. Die dürfen nämlich jetzt schon seit einiger Zeit wieder zurück in ihre Wohnungen. Und am Ende ist alles gut gelaufen. Klar, die Evakuierung hat etwas länger gedauert, weil einzelne Personen dann nicht aus dem Gebiet raus wollten. Aber laut Stadt war alles nach Plan gelaufen. Das war alles mit eingerechnet. Und die Entschärfung der Bombe an sich, die hat dann auch nur 40 Minuten gedauert. Auch da hat alles funktioniert. Also gute Nachrichten hier aus Pforzheim. Die Bombe ist entschärft, alles ist gut gelaufen. Ja, und hier ist man zufrieden und vor allem erleichtert.
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0: Es ist sehr durchwachsene Wolken, Sonne, kleine Schauer. Das Wetter kann sich nicht entscheiden. Morgen wird sogar kurz gewittrig am Neue Welle-3-Tage-Trend. Aber ab Dienstag kommt der Frühling zurück. Sonne bis zu 20 Grad.
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0: Ja, danke an den Jens, der hat uns einen Blitzer geschickt und zwar in Karlsruhe, Durlach in der Badnerstraße, kurz vor der Ampel. Und falls ihr noch was entdeckt habt, dann schreibt mir gerne 0721 2016 300.
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0: Um kurz nach 5. Die A5 Karlsruhe Richtung Basel zwischen Offenburg und Lahr. Der linke Fahrstreifen ist gesperrt aufgrund von Reinigungsarbeiten. Die A5 Basel Richtung Karlsruhe zwischen Bühle und Braststätte Bühl Ost. Da sind Reinigungsarbeiten auf dem linken Fahrstreifen. Es staut sich ein bisschen. Dann die A5 Karlsruhe Richtung Heidelberg zwischen Kronau und Kreuzwaldorf. 5 Kilometer Stau. Dann die A8 Karlsruhe Richtung Stuttgart zwischen Pforzheim West und Pforzheim Ost. 8 Kilometer Stau. Und die A8 Stuttgart Richtung Karlsruhe zwischen Pforzheim Süd und Pforzheim Ost. 5 Kilometer Stau. 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
0: Ja, und wir gehen direkt ins Stadion, denn Sven, es ist ja mal wieder ein Tor gefallen.
8: Ja, hab ich mich doch vorhin beschwert, dass ich nicht weiß, worüber ich sprechen soll. Muss ich jetzt irgendwie gucken, dass ich alles unter einen Hut bekomme. Es ist unfassbar viel passiert in diesen letzten Minuten. Ich fange mal mit dem Wichtigsten an, aber das ist zeitgleich unschön für den KSC, denn der VfL Bochum ist wieder in Führung gegangen. 2:1, Moritz Quarteng. Ja, wir hatten ja diese 5-10% angesprochen, die da im letzten Drittel gefehlt haben. Quarteng hat sich gedacht, die nehme ich mir doch einfach mal, ziehe von halb links ins Zentrum ein und knall das Ding dann aufs Tor. Hans-Christian Bernat war noch dran, aber konnte den Ball da, diesen strammen Schuss, nicht mehr um den Pfosten lenken. Ein sehenswertes Tor zum 2:1. Aber der KSC hätte längst 1-2 Treffer erzielen müssen. Riesengelegenheiten. Schleusener, 6 Meter halblinke Position, hat in den Rasen getreten. Dann Louis Benferrat vor wenigen Augenblicken aus 12 Metern halblinker Position, knapp am Kasten vorbei. Philipp Förster, zentrale Position, 12 Meter. Da war noch ein Bochumer Bein dazwischen, ging knapp über den Kasten. Jetzt müssen wir kurz gucken, weil Bochum schon wieder im Strafraum ist. Einmal querlegt, aber in den Rücken gespielt. Deshalb da keine Abschlusssituation. Also man merkt, es geht Richtung Crunchtime in dieser Partie. Jetzt wieder Bochum im 16er. Schuss erneut von Quarteng, aber dieses Mal zu zentral. Bernat ohne Probleme. Ja, und auf den anderen Plätzen, da tut sich im Kampf um den Klassenerhalt so, so viel. Stand jetzt, weil die Spielvereinigung Kräuter Fürth mit 4:0 führt, sind sie gerettet. Braunschweig auf der Relegation, Düsseldorf direkt abgestiegen. Um mal kurz ein Bild zu geben, Fürth minus 18 Tordifferenz, 37 Punkte. Braunschweig minus 18 Tordifferenz, 37 Punkte. Aber Fürth hat halt mehr geschossene Tore. Das ist ein wahnsinnig gutes Beispiel, wie spannend das da unten ist. Also es ist einiges drin. Und das letzte Wörtchen, das ist auf den anderen Plätzen noch nicht gesprochen und im BB Bank Wildpark hier auch noch nicht.
0: Genau, wir haben nämlich noch knapp, naja, wahrscheinlich mit Nachspielzeit vielleicht so eine Viertelstunde noch zu spielen. Und sobald wir wieder was Neues haben, schalten wir natürlich rüber ins Stadion zu meinem Kollegen Sven.
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0: Jahren verlässt. Und wir gehen jetzt in die Schlussminuten rein zu meinem Kollegen Sven Grunwald. Sven, es sind jetzt noch knapp, ja, 2 Minuten regulär zu spielen, ne?
1: Absolut, und der KSC macht richtig Dampf hier noch, das 2:2 zu erzielen. Vorhin wurde Fabian Schleusener unter tosendem Applaus ausgewechselt. Ja, das war so dieser erste Vorgeschmack auf das, was noch kommen wird nach Abpfiff. Bisher sportlich, ja, wäre es zumindest kein schöner, weil eben der VfL Bochum mit 2:1 führt. Aber es ist ja noch ein bisschen zu gehen. Ein Bochumer liegt gerade verletzt auf dem Feld. Das wird natürlich alles noch nachgespielt, das ist klar. Wir sind rund 30 Sekunden vor dem Ende der regulären Spielzeit. Es würde mit, wenn ich das richtig gesehen habe, Eckball gleich weitergehen für den VfL Bochum. Während sich die Bochumer nochmal beraten unten, also die nutzen diese letzten Sekunden. Ich glaube, das ist sogar ganz gewollt gewesen, dass der Bochumer da Moritz Quarteng sich hinsetzt, damit Uwe Rösler, der Trainer des VfL Bochum, da nochmal ein paar Instruktionen geben kann. Das schien mir ein kleines, abgekartetes Spiel, aber kann man ja machen. So, der Eckball ist ausgeführt, eine kurze Variante. Quarteng geht ins Dribbling gegen 2 Karlsruher, gegen Pinto Pedrosa und gegen Philipp Förster. Legt ihn nochmal zurück zu Bero. Ja, der dreht sich um die eigene Achse, geht dann nach vorne, nimmt Quarteng mit. Außenrisspass Richtung Bero, der jetzt im Duell mit Pinto Pedrosa. Dann wird's griechisch, römisch. Gerangel, es gibt das Offensivfoul und damit noch einmal Freistoß für den KSC. Aufgrund der letzten 10 Minuten wäre ein Ausgleich äußerst verdient. Es gab riesige Gelegenheiten, ich habe es ja vorhin geschildert. Philipp Förster, Schleusener, Louis Benfahrt, allesamt aber am Ziel vorbei. Jetzt Benfahrt, 20 Meter zentral vor dem Tor, versucht den Ball irgendwie zu kontrollieren, schafft das aber nichts. Die Bochumer mit dem Befreiungsschlag landet in den Reihen der Badener. Nachspielzeit noch nicht angezeigt, aber wir sind in der Nachspielzeit bereits angelangt. 1 Minute.
0: Ich kann es dir sagen, ich sehe es hier auf meinem Bildschirm. Ja. 6 Minuten wird nachgespielt.
1: 6 Minuten gibt's. Alter, haben wir so viel Zeit?
0: Ja, die nehmen wir uns einfach heute. Es ist das letzte Spiel. Die nehmen wir uns, ganz klar.
1: Muss dazu sagen, es ist ein bisschen überraschend, finde ich, 6 Minuten. Also, ja klar, wir hatten die Tormöglichkeiten, wir hatten den Torabschluss, wir hatten eine Verletzungsunterbrechung von Magalla, der dann auch raus musste, aber 6 Minuten ist schon happig. Also vielleicht will Patrick Alt, der hört ja nach dieser Saison ebenfalls auf, noch ein bisschen Profifußball-Luft schnuppern. Aber heißt natürlich auch viel, viel Zeit für den KSC, hier noch das 2:2 zu erzielen. Wir sind in der 2. Minute der Nachspielzeit, also 4 haben wir noch zu gehen. Langer Ball jetzt von Scholl auf die halblinke Seite. Strafraum Eck, Kopfball, Duell zwischen Wanicek und Olsen. Das kann der Bochumer gewinnen und die Bochumer, die rücken jetzt aus Richtung Konter. Und da ist viel, viel Platz, wenn sie das jetzt sauber ausspielen. Für Bero, halbe rechte Seite. Das ist eine 3-gegen-2 Situation, aber der KSC rückt sehr gut nach und kann die Situation beinahe bereinigen. Aber Bochum setzt nach und setzt die Riesenmöglichkeit für Philipp Hofmann. Schuss und Latte! Um ein Haar hätte der Rückkehrer Philipp Hofmann hier die Entscheidung erzielt, das 3:1. Aber ein Treffer hätte nicht gezählt, weil, wenn ich das richtig gesehen habe, abseits zuvor von Miyoshi, der den Ball weitergeleitet hatte. Also müssen wir zurückrudern. Jetzt der KSC nochmal im Aufbau auf Höhe des Mittelkreises, halb linke Seite. Da ist Weschenbach, aber auch der muss sich erstmal orientieren, muss gucken, wo gibt es Anspielmöglichkeiten, weil klar, der VfL Bochum macht jetzt hier alles zu, kompakt, enge Räume. Das ist jetzt schwierig, da irgendwie den Platz zu finden. Sie versuchen es über die rechte Seite, über Pinto Pedrosa. Im Zusammenspiel mit Weschenbach, der tunnelt da Quarteng, spielt ihn zurück zu Pinto Pedrosa. Der geht ins Dribbling gegen 1:2. Bochumer setzt sich durch. Rechte Außenbahn Richtung Strafraumkante gelegt zu Philipp Förster. Nochmal die Ablage. Der KSC, ja, versucht jetzt da irgendwie den Ball in den Strafraum zu tragen. Handspiel, ja, das gibt nochmal den Freistoß für den KSC. Halbrechte Seite, 5 Meter von der 16-Meter-Raumkante entfernt. Und das ist eine richtig gute Position. Und da haben sie ja 2 mögliche Flankengeber, 2 mögliche Schützen. David Herold mit links und Marvin Wanicek mit rechts. Herold, würde ich jetzt mal sagen, wäre die direkte Variante. Und Marvin Wanicek, das wäre die Möglichkeit für die Hereingabe. 2-Mann-Mauer bei den Bochumern. Roko Simic ist ja auch eingewechselt worden. Also das wäre ja durchaus ein Abnehmer da im Strafraum. Das Spray wird noch gesprüht von Schiedsrichter Patrick Alt.

0: dann ist der Ball freigegeben. Marvin Wanecek, butterweich, Reingabe, aber zu butterweich. Faustabwehr im 5-Meter-Raum von Timo Horn nach vorne. Der KSC setzt aber postwendend nach. 4. Minute der Nachspielzeit. Wanecek, Flanke in den Strafraum auf die linke Außenbahn. Abgewehrt, da ist Weschenbach. Der will ihn sofort wieder reinbringen. Olsen ist mit dem Bein dazwischen, aber der KSC bleibt in Ballbesitz. Es ist jetzt wirklich eine Sturm- und Drangphase der Badener, aber ihnen läuft die Zeit davon. Es ist nicht mehr viel zu spielen. 90 Sekunden sind es noch an diesem 34. Spieltag. Benfert zentral vor dem Tor, 30 Meter. Dann wird aber verlagert auf die halbrechte Seite. Pinto Pedrosa mit der Reingabe, aber die ist viel zu weit. Und die landet direkt bei Miyoshi und der haut das Leder einfach nur noch hoch und weit raus in die Hälfte des KSC zu Hans-Christian Bernatz. Und der hat natürlich jetzt die Eile, das ist klar, spielt den Ball sofort wieder nach vorne. David Herold auf der linken Außenbahn mit dem Versuch, eine Halbfeldflanke, wird auch wieder abgefangen, geht ins Seitenaus. Einwurf für den KSC. 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Sie wollen jetzt natürlich hier das 2:2 sehen und ihre Mannschaft nochmal nach vorne peitschen. David Herold mit der Flanke, kommt von Marcel Franke, das gibt's doch nicht. Das muss der Ausgleich sein. Der ist 5 Meter. Frei, zentral, vor dem Tor, steigt hoch, ist Mutterseelen alleine und er köpft 1,5 Meter neben das Tor. Marcel Franke, er ist ja ein guter Kopfballspieler und ich würde sagen, normalerweise macht er den, aber heute nicht. Gerade in diesem zweiten Durchgang, wo so viele Chancen vergeben wurden. Abstoß nochmal vom Tor von Timo Horn. 30 Sekunden sind es noch an diesem 34. Spieltag. Und klar, der Timo Horn, der lässt jetzt die Sandkörner da nach unten prasseln in der Sanduhr. Kopfballablage noch einmal von Philipp Hofmann in den Strafraum zu Moritz Quarteng, bringt ihn in die Mitte. Bernhard verpasst, Miyoshi im Rückraum, bekommt er den Ball? Nee, die Bochumer versuchen es anders zu lösen. Abschluss noch einmal, aber dann ist Paul Scholl dazwischen. Es gibt die Ecke für den VfL Bochum und ich würde sagen, das wird nichts mehr mit dem Abschiedsgeschenk für Christian Eichner. Das wird heute eine Heimniederlage, ausgerechnet gegen das schwächste Auswärtsteam in dieser Saison. Gerade mal 12 Punkte hat der VfL Bochum bisher in der Fremde geholt. 3 werden jetzt noch dazukommen. Wir sind in den letzten Augenblicken dieser Partie. Die Ecke ist kurz ausgeführt. Miyoshi zieht nochmal Richtung Strafraum-Eck, dreht sich um die eigene Achse, nimmt Philipp Hofmann mit. Der legt 1 zurück zu Bero, der auf die halbrechte Seite zu Miyoshi im Duell mit Pinto Pedrosa. Und klar, die schieben jetzt einfach nur noch das Leder hin und her und warten, dass Schiedsrichter Patrick Alt genau in diesem Moment abpfeift. Die Saison ist vorbei. Der KSC verliert sein letztes Heimspiel gegen den VfL Bochum mit 1:2. Trotz einer richtig starken zweiten Halbzeit und mit ganz vielen Gelegenheiten. Und ich blicke mal ganz kurz nach unten. Eine ganz, ganz herzliche Umarmung zwischen Uwe Rosler und Christian Eichner. Ja, wir sind jetzt natürlich beim letzten Themenpunkt angelangt, bei der Verabschiedung. Und ja, ich würde sagen, da schalten wir später dann nochmal dazu, wenn dann die Tränen fließen, Patricia.
1: Genau so machen wir das. Danke dir, Sven, auf jeden Fall. Wir hören gleich wieder von dir bei der Verabschiedung. Ihr seid übrigens immer noch bei der neuen Welle. Wir mussten nur jetzt wirklich dranbleiben. Es war das letzte Spiel von Christian Eichner. Leider 1:2 verloren. Aber trotzdem, danke Christian Eichner, dass du uns die ganzen Jahre mit begleitet hast. Und wir gehen gleich nochmal rein in die Verabschiedung.
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7: Ja, jetzt ist es endlich soweit. Ich stehe tatsächlich vor der Bombe hier in Pforzheim. 1,8 Tonnen wiegt sie und das ist schon Wahnsinn, sowas mal zu sehen. Vor allem natürlich mit dem Wissen, dass am Ende alles gut gelaufen ist. Da dürften sich auch einige Pforzheimerinnen und Pforzheimer freuen. Die dürfen nämlich jetzt schon seit einiger Zeit wieder zurück in ihre Wohnungen. Und am Ende ist alles gut gelaufen. Klar, die Evakuierung hat etwas länger gedauert, weil einzelne Personen dann nicht aus dem Gebiet raus wollten. Aber laut Stadt war alles nach Plan gelaufen. Das war alles mit eingerechnet. Und die Entschärfung der Bombe an sich, die hat dann auch nur 40 Minuten gedauert. Auch da hat alles funktioniert. Also gute Nachrichten hier aus Pforzheim. Die Bombe ist entschärft. Alles ist gut gelaufen. Ja, und hier ist man zufrieden und vor allem erleichtert.
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9: Wechselhaft ist es heute, aber jetzt kommt gerade schön die Sonne raus. Die Wolken verziehen sich so ein bisschen. Das Wetter konnte sich heute irgendwie nicht so ganz entscheiden. Wir schauen mal auf den neue Welle-3-Tage-Trend. Ja, morgen bleibt es genauso. Es wird nur ein bisschen kurz gewittrig auch. Aber ab Dienstag kommt der Frühling zurück. Sonne und bis zu 20 Grad.
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9: Ja, vielen Dank an den Jens, der hat uns einen Blitzer geschickt und zwar Karlsruhe-Durlach in der Badener Straße, kurz vor der Ampel. Und falls ihr noch was habt, dann warnt doch bitte alle über die 0721 2016 300.
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9: Um kurz nach 5:30. Die A5 Karlsruhe Richtung Basel zwischen Offenburg und Lahr. Der linke Fahrstreifen ist gesperrt aufgrund von Reinigungsarbeiten. Die A5 Karlsruhe Richtung Heidelberg zwischen Karlsruhe Mitte und Karlsruhe Durlach. Gefahr durch eine ungesicherte Unfallstelle auf dem linken Fahrstreifen. Die A5 Karlsruhe Richtung Heidelberg zwischen Kronau und Kreuzwaldorf. 5 Kilometer Stau. Dann gehen wir auf die A8. Die A8 Karlsruhe Richtung Stuttgart zwischen Pforzheim West und Pforzheim Ost. 8 Kilometer Stau. Und die A8 Stuttgart Richtung Karlsruhe zwischen Pforzheim Süd und Pforzheim Ost, 4 Kilometer Stau. 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
9: Heute war was los, Leute. Eine Bombe wurde entschärft in Pforzheim. Da ist alles gut gegangen. Alle Bewohner konnten wieder nach Hause gehen. Das ist wirklich, das freut mich schon mal als erstes. Dann hatten wir natürlich hier Sonntagsfußball, ne? Hier war ordentlich was los. Der KSC hat gespielt gegen VfL Bochum. Es war das letzte Spiel um Trainer Christian Eichner. Ja, leider wurde es kein Abschiedsgeschenk. 1:2 ist das Ganze ausgegangen, aber gleich schalten wir nochmal live ins Stadion, denn natürlich wird es eine Verabschiedung geben für Trainer Christian Eichner. Nach 6,5 Jahren verlässt er den KSC und wir haben alle so ein kleines Tränchen im Auge. Das wird auf jeden Fall sehr, sehr emotional gleich, wenn wir nochmal ins Stadion gehen.

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2: Ja, heute war das Abschiedsspiel von Trainer Christian Eichner, der den KSC nach 6,5 Jahren verlässt. Und ich gehe direkt zu meinem Kollegen Sven Grunwald ins Stadion, denn da ist die Verabschiedung.
3: Eichner, alles Gute. Danke, Christian.
4: Vielen Dank. Genau, ich bin dran. Ich habe nur kurz mal noch die Stimmung hier einfangen lassen. Ja, gerade wurde es richtig emotional. Da gab es ein kleines Video eingespielt von Christian Eichner. Hat nochmal zurückgeblickt auf die Zeit beim KSC. Es gab große Siege, es gab große Rückschläge. Aber der KSC ist mit ihm immer wieder zurückgekommen. Ja, gerade gab es Blumen, ein kleines Bild. Und jetzt geht's Richtung Gegengerade, wo er sich den Applaus abholt. Hat auch noch mal was Eindringliches gesagt und etwas, was, glaube ich, ganz, ganz wichtig ist. In jedem Anfang steckt ein Zauber inne. Und das gilt dann für den KSC ab dem 1.7., wenn der neue Trainer dann, wer auch immer es sein wird, die Verantwortung übernimmt. Noch eine kleine Laola. Und dann geht es jetzt für Christian Eichner auf die Ehrenrunde. Ja, ist ja schon ein bisschen was, was er hier abzulaufen hat. Kann mir vorstellen, das sind ja wirklich ganz, ganz eindrückliche, emotionale Momente für Christian Eichner. Jetzt wird er auch eingeblendet auf der Anzeigetafel. Die letzten Schritte als KSC-Trainer hier im BB Bank Wildpark. Gleich werden dann ja auch noch die Spieler verabschiedet. Dazu gehört Fabian Schleusener, der schon auch einen ersten Applaus bekommen hat, als er ausgewechselt wurde. Ja, ganz geht da nicht mehr die Runde. Christian Eichner nach der Mittellinie ist Schluss. Aber den Applaus von der Nordtribüne gibt es natürlich auch. Auch viele Bochumer sind doch hier geblieben tatsächlich. Jetzt kommt er Richtung Nordtribüne, holt sich auch hier den Applaus noch einmal ab. Christian Eichner, 6,5 Jahre Trainer beim Karlsruher SC, hat den Verein vor dem Absturz in die dritte Liga gerettet, in der zweiten Liga etabliert. Und der neue Trainer hat jetzt die Aufgabe, dann den nächsten Schritt zu gehen. Während die Spieler verabschiedet werden, möchte ich natürlich nochmal den Schwenk machen Richtung Abschluss in dieser Saison. Also der KSC, wie gesagt, verliert sein Heimspiel mit 1:2, beendet also die Saison als Zehnter. Mit 44 Punkten im Kampf um den Klassenerhalt hat sich zum Schluss nochmal was richtig getan. Ich visualisiere einmal. Eintracht Braunschweig, 15. mit 37 Punkten, minus 18 Tordifferenz. Spielvereinigung Kräuter Fürth, 37 Punkte, minus 19 Tordifferenz. Fortuna Düsseldorf, 37 Punkte, minus 20 Tordifferenz. Also Düsseldorf steigt ab und die Spielvereinigung Kräuter Fürth muss in die Relegation. Wie hat Christian Eichner mal zu Saisonbeginn gesagt? Die zweite Liga, wie wir sie lieben, aber auch manchmal verfluchen. Und oben, da hat sich auch ein bisschen was getan. Herzlichen Glückwunsch an die SV Elversberg. Nach dem FC Schalke 04 steigt die SVE in die erste Fußball-Bundesliga auf. Und der SC Paderborn darf in die Relegation gegen den VfL Wolfsburg, hat sich am letzten Spieltag den Platz gekrallt. Hannover 96 nur 3:3 gegen den 1. FC Nürnberg. Die haben also auf den letzten Metern diesen Platz nochmal hergegeben. Ja, von meiner Seite, liebe Patricia, es hat mir wahnsinnig viel Spaß gemacht in dieser Saison und ich blicke schon mit ganz großer Freude auf die kommende Spielzeit, wenn es dann wieder im BB Bank Wildpark losgeht, dann mit neuem Trainer, mit vielen neuen Spielern, aber mit ja, altbekannter Energie, mit dir und mit vielen anderen deiner wunderbaren Kollegen. Ja, schönen Sommer euch.
2: Ein ganz großes Dankeschön an dich, Sven, natürlich, weil es hat uns allen, glaube ich, sehr, sehr viel Freude immer mit dir gemacht und macht es natürlich dann die nächste Saison wieder. Es war wirklich richtig, richtig klasse. Dank, dass du immer die Stellung gehalten hast. Das war richtig, richtig cool. Und ja, wir sagen natürlich auch danke Christian Eichner für die 6,5 Jahre, die du beim KSC warst. Und unser Team hat sich was Geiles überlegt, beziehungsweise Carsten aus der Morningshow und unser lieber Jan Zipperer aus der Nachmittagssendung. Die haben zusammen einen Song gemacht und der kommt jetzt für euch da draußen, für alle Christian Eichner-Fans und natürlich für dich, lieber Eiche.
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0: Was war das für ein ereignisreicher Sonntag hier bei der Neuen Welle. Schön, dass ihr bei mir wart. Ich bin froh, dass alle Pforzheimer jetzt wieder gut zu Hause sind nach dieser Bombenentschärfung. Da ging alles gut, das ist schon mal richtig klasse. Dann der KSC, ja, da hätte ich mir natürlich ein anderes Ergebnis gewünscht. 1:2 ist es am Schluss ausgegangen gegen den VfL Bochum. Es war das Abschiedsspiel von Trainer Christian Eichner, der den KSC nach 6,5 Jahren verlässt. Das war auch sehr, sehr emotional. Da waren wir natürlich auch live für euch dabei den ganzen Tag. Also es war wirklich sehr, sehr ereignisreich. Aber das Schönste ist, dass ihr immer bei uns seid. Und es geht aber ja natürlich trotzdem mit eurer Lieblingsmusik weiter, auch wenn ihr gleich mein Stimmchen nicht mehr hört. Denn ich verabschiede mich jetzt in den Feierabend. Kamrat Be Mine kommt gleich für euch. Und ich wünsche euch jetzt noch einen schönen Sonntag und dann einen ganz tollen Wochenstart, dass der Montag einfach sehr gut für euch läuft und die ganze Woche auch. Und lasst euch nicht ärgern, eure Patricia.
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4: Ich bin Thomas Bliski. Die AfD-Umfragewerte in Sachsen-Anhalt alarmieren mehrere Länderinnenminister. Nach einem Bericht des Handelsblatts wollen sie Vorkehrungen für den Fall einer Regierungsbeteiligung treffen. Thüringens Innenminister Meyer drängt auf Beratungen bei der nächsten Innenministerkonferenz.
5: Man müsse dringend darüber beraten, welche Risiken eine mögliche Regierungsübernahme der AfD in Sachsen-Anhalt für die Sicherheitsarchitektur in Deutschland hätte, sagte Meyer dem Handelsblatt. Die AfD stelle aufgrund ihrer zahlreichen Kontakte zu autoritären Staaten und ihrer Vernetzung mit rechtsextremen Vorfeldorganisationen eine Gefahr für die Sicherheit der Bundesrepublik dar. Hessens Innenminister Posseck spricht sich ebenfalls für Vorbereitungen bei, wie er sagt, Eintritt des Worst-Case-Szenarios aus. Auch die Abläufe in der Innenministerkonferenz müssten dann angepasst werden. Doc Zeitler, Berlin.
4: Israel stellt sich nach Medienberichten auf eine mögliche Wiederaufnahme der Angriffe im Iran ein. Die Armee sei in höchster Bereitschaft, heißt es unter Berufung auf israelische Regierungsvertreter. Demnach warte man auf eine Entscheidung von Donald Trump. Nach Ansicht des US-Präsidenten ist Teheran nicht bereit, seine Bedingungen bei den Verhandlungen zu akzeptieren. Die Weltgesundheitsorganisation hat wegen des Ebola-Ausbruchs in der Demokratischen Republik Kongo und in Uganda eine internationale Gesundheitsnotlage ausgerufen. Damit will die UN-Behörde Nachbarländer in erhöhte Alarmbereitschaft versetzen.
6: Bislang gäbe es in der Region rund 250 nachgewiesene oder mutmaßliche Fälle der gefährlichen Fieberkrankheit und laut WHO 80 Todesfälle. Vor allem der Nordosten des Kongo ist betroffen. Die WHO geht aber davon aus, dass der Ausbruch möglicherweise viel größer ist als bislang entdeckt. Sie sieht ein hohes Risiko für eine Ausbreitung des Virus auch im Nachbarland Uganda. Ebola ist eine ansteckende und lebensbedrohliche Infektionskrankheit. Das Virus wird durch Körperkontakt und Kontakt mit Körperflüssigkeiten übertragen. Einen Impfstoff gibt es bislang nicht. Diana Kramer, Nachrichtenredaktion.
4: Die Polizei hat bei Leipzig einen entlaufenen Tiger erschossen. Das Tier war nach Polizeiangaben aus einer privaten Anlage in Schkeuditz entkommen und wurde in einer Gartenanlage erlegt. Ein Mann wurde entgegen ersten Angaben schwer verletzt. Für die Bevölkerung besteht laut Polizei keine Gefahr mehr.
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0: Der Montag startet wechselhaft. Viele Wolken, Regen und sogar einzelne Gewitter sind möglich bei 15 Grad. Am Dienstag zeigt sich dann wieder häufiger die Sonne bei 19 Grad. Und Mittwoch wird's nochmal freundlicher und wärmer mit bis zu 20 Grad.
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1: Der Montag startet wechselhaft. Viele Wolken, Regen und sogar einzelne Gewitter sind möglich bei 15 Grad. Am Dienstag zeigt sich dann wieder häufiger die Sonne bei 19 Grad. Und Mittwoch wird's nochmal freundlicher und wärmer mit bis zu 20 Grad.
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2: Ich bin Thomas Bliski. Israel stellt sich nach Medienberichten auf eine mögliche Wiederaufnahme der Angriffe im Iran ein. Die Armee sei in höchster Bereitschaft, hieß es unter Berufung auf israelische Regierungsvertreter.
3: Bei den Bemühungen um eine friedliche Lösung des Konflikts mit dem Iran gibt es bisher keine Annäherung. Vor dem Hintergrund rechnet man in Israel damit, dass der Krieg wieder ausbrechen könnte. Nach Medienberichten wird mit einer baldigen Entscheidung von US-Präsident Donald Trump gerechnet. Auch die New York Times hatte berichtet, das Pentagon prüfe bereits verschiedene Kriegsoptionen. Grund dafür sei, dass die bisherigen Ziele, insbesondere mit Blick auf das iranische Atomprogramm, bisher nicht erreicht worden seien. Als mögliche Szenarien gelten in Israel begrenzte Schläge auf iranische Kraftwerke und Brücken, aber auch Bodenoperationen der USA. Sarah Lemmel, Tel Aviv.
2: Die AfD-Umfragewerte in Sachsen-Anhalt alarmieren mehrere Länderinnenminister. Nach einem Bericht des Handelsblatts wollen sie Vorkehrungen für den Fall einer Regierungsbeteiligung treffen. Thüringens Innenminister Meyer drängt auf Beratungen bei der nächsten Innenministerkonferenz.
4: Man müsse dringend darüber beraten, welche Risiken eine mögliche Regierungsübernahme der AfD in Sachsen-Anhalt für die Sicherheitsarchitektur in Deutschland hätte, sagte Meyer dem Handelsblatt. Die AfD stelle aufgrund ihrer zahlreichen Kontakte zu autoritären Staaten und ihrer Vernetzung mit rechtsextremen Vorfeldorganisationen eine Gefahr für die Sicherheit der Bundesrepublik dar. Hessens Innenminister Posek spricht sich ebenfalls für Vorbereitungen bei, wie er sagt, Eintritt des Worst-Case-Szenarios aus. Auch die Abläufe in der Innenministerkonferenz müssten dann angepasst werden. Doc Zeitler, Berlin.
2: Feuerwehr und Sanitäter haben im oberbayerischen Traunstein einen aus Kroatien kommenden Nachtzug evakuiert. Gemeldet worden war ein Brand im Zug, der sich dann jedoch als qualmende Bremse herausstellte. Laut Feuerwehrverband wurden 250 Fahrgäste aus dem Zug evakuiert. Und zum Sportfußball. Die SV Elversberg steigt in die erste Bundesliga auf. Elversberg sicherte sich den Aufstieg mit einem 3:0 gegen Preußen Münster. Der FC Schalke 04 stand bereits vorher als Meister fest. Der SC Paderborn geht nach einem 2:0 in Darmstadt in die Relegation gegen den VfL Wolfsburg. Abgestiegen ist Fortuna Düsseldorf nach einem 0:3 bei Greuther Fürth. Die Fürther spielen nun in der Relegation gegen Rot-Weiß Essen.
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6: Der Montag startet wechselhaft. Viele Wolken, Regen und sogar einzelne Gewitter sind möglich bei 15 Grad. Am Dienstag zeigt sich dann wieder häufiger die Sonne bei 19 Grad. Und Mittwoch wird's nochmal freundlicher und wärmer mit bis zu 20 Grad.
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4: Der Montag startet wechselhaft. Viele Wolken, Regen und sogar einzelne Gewitter sind möglich bei 15 Grad. Am Dienstag zeigt sich dann wieder häufiger die Sonne bei 19 Grad. Und Mittwoch wird's nochmal freundlicher und wärmer mit bis zu 20 Grad.
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5: Ich bin Thomas Bleski. Die WHO hat wegen eines Ebola-Ausbruchs in der Demokratischen Republik Kongo eine internationale Gesundheitsnotlage ausgerufen. Die Organisation warnt dabei vor regionaler Ausbreitung, nicht vor einer weltweiten Pandemie.
6: Es gibt schon mehr als 300 vermutete Fälle. Knapp 90 Menschen sind bereits gestorben, darunter auch ein Patient im Nachbarland Uganda. Die hohe Zahl der Fälle in so kurzer Zeit gilt als äußerst besorgniserregend. Besonders beunruhigend, der Ausbruch wird durch eine seltene Virusvariante verursacht, für die es keinen Impfstoff gibt. Dazu kommt eine hohe Ausbreitungsgefahr. Das Virus ist an der kongolesischen Grenze zu Uganda und dem Südsudan ausgebrochen. Die Weltgesundheitsorganisation ist über eine rasche Ausbreitung in der gesamten Region besorgt. Christine Palitzer, Kapstadt.
5: Diesel ist zum ersten Mal seit Anfang März wieder billiger als Super E10. Im bundesweiten Tagesdurchschnitt kostete ein Liter Diesel laut ADAC 1,99 Euro. E10 lag minimal darüber.
7: Noch Anfang April, zur Zeit der Höchststände bei den Spritpreisen, war Diesel zwischenzeitlich mehr als 25 Cent teurer als E10, obwohl der Kraftstoff niedriger besteuert wird. Seither ist Diesel aber um gut 45 Cent pro Liter billiger geworden. Super E10 verbilligte sich dagegen nur um knapp 20 Cent. Diesel gilt beim Preis als krisensensibler als Benzin. Das liegt auch daran, dass wir bei dem Kraftstoff auf Importe angewiesen sind. Auch zu Beginn des Ukraine-Kriegs hatte sich Diesel sehr viel schneller verteuert als Benzin und monatelang mehr gekostet. Doc Zeitler, Berlin.
5: Die Ukraine hat nach russischen Angaben einen der schwersten Drohnenangriffe seit Beginn des Krieges in der Region Moskau gestartet. Behörden meldeten mindestens 3 Tote und mehrere Verletzte, auch nahe einer Ölraffinerie. Zeitweise wurde der Flugverkehr eingeschränkt. Der ukrainische Präsident Zelensky bezeichnete die Angriffe als gerechtfertigte Reaktion auf den russischen Angriffskrieg. Und zum Sportfußball. Die SV Elversberg steigt in die erste Bundesliga auf. Elversberg sicherte sich den Aufstieg mit einem 3:0 gegen Preußen Münster. Der FC Schalke 04 stand bereits vorher als Meister fest. Der SC Paderborn geht nach einem 2:0 in Darmstadt in die Relegation gegen den VfL Wolfsburg. Abgestiegen ist Fortuna Düsseldorf nach einem 0:3 bei Greuther Fürth. Die Fürther spielen nun in der Relegation gegen Rot-Weiß Essen.
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10: Der Montag startet wechselhaft. Viele Wolken, Regen und sogar einzelne Gewitter sind möglich bei 15 Grad. Am Dienstag zeigt sich dann wieder häufiger die Sonne bei 19 Grad. Und Mittwoch wird's noch mal freundlicher und wärmer mit bis zu 20 Grad.
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0: Herzlich willkommen zum Neue Welle Podcast. Mittendrin in den Eisheiligen. Hast du das auch mitbekommen, lieber Carsten, dass wir gerade in den Eisheiligen sind? Und ist das nicht total verrückt? Die sind auf dieses Datum festgelegt, 11. 12. Mai. Und es ist auf einmal wieder richtig arschkalt. Ich habe mir heute Morgen so die Finger abgefroren, weil ich natürlich keine Handschuhe mehr in meiner Jackentasche habe. Heute Nacht hatte ich schon überlegt, ob ich die Heizung anmache, und das ist einfach irgendwie seit 100 Jahren, sagt man, da wird's nochmal kalt, und sind das die Eisheiligen.
1: Dann ist das auch
0: und dann,
1: so.
0: Ja. Und wir haben gestern noch Witze drüber gemacht in der Sendung. Ja, Klimawandel, und es ist schon längst nicht mehr so kalt, und tagsüber waren es ja auch so 17, 18 Grad. Aber auf dem Nachhauseweg habe ich so gefroren in meiner Jeansjacke, nur mit T-Shirt drunter. Es war echt schlimm. Kommt übrigens daher, dass sich das Festland schon erwärmt hat Anfang Mai und der Atlantik noch recht kalt ist. Und irgendwann kommt der Punkt, wo dann die warme Luft, die kalte Luft vom Atlantik anzieht, und dann wird's hier nochmal kurz kalt, und danach ist dann Sommer. Und das sagt man schon seit vielen Jahren, ich weiß nicht mehr genau seit wann, aber bestimmt schon eine halbe Ewigkeit, dass danach der Sommer anfängt, und es ist tatsächlich immer noch genauso.
1: Wobei ich finde, ich bin heute Morgen auch mit Handschuhen hergefahren, aber wahrscheinlich ja, nur, weil wir alle so verweichlicht sind. Ich glaube, die Eisheiligen waren früher wirklich eisig. Also ja. Ich glaube wirklich, dass es da Minusgrade nochmal gab. Heute Morgen auf dem Thermometer, ich habe es gesehen, in Karlsruhe, da waren es 4 Grad. Das ist, glaube ich, das sind die Eisheiligen 2026.
0: Ja, aber auf dem Feldberg lag Schnee. In Freudenstadt 0 Grad. Also so weit sind wir davon nicht entfernt.
1: Ja,
0: über was wollen wir heute sprechen?
1: Wir reden heute über den Personenschützer von Cem Özdemir, der sich eines Dienstverfahren stellen muss.
0: Ja, der war hier, der war sehr nett. Klar, kenne ich die Geschichte.
1: Ja,
0: ich weiß, was er gemacht hat.
1: Ich fand's ganz spannend irgendwie.
0: Ich weiß, was er gemacht hat. Ich weiß, was er letzten Sommer gemacht hat.
1: Warst du dabei?
0: Nein.
1: Als er es gemacht hat.
0: Aber ich habe sehr schnell davon erfahren. Genau, ich möchte mit dir über 160.000 Euro sprechen, die ich dir zustecke.
1: Das nehme ich gerne an. Ja, dann muss ich mir nur überlegen, was ich mit den anderen 160.000 mache, die ich noch schon habe.
0: Ja, genau, darum geht's. Kennst du die Geschichte? Ach, kennst du auch wieder alle Geschichten, Mann, ey.
1: Okay, haben wir noch irgendwas aus hinter den Kulissen?
0: Haben wir noch was aus hinter den Kulissen? Ich überlege gerade, da ist jemand beim B2Run 29 Minuten 59
1: gelaufen. Ach stimmt, der Micha, natürlich.
0: Wer ist denn Micha?
1: Micha ist ein ganz lieber Neue-Welle-Hörer, der immer fürs Neue-Welle-Laufteam am Start ist beim B2Run, und er hat diese 5,5 Kilometer in exakt 29,59. Weißt du, das ist so geil, ich muss die Geschichte hinter den Kulissen erzählen. Insofern passt es ja sogar zur Rubrik. Ich habe den B2Run moderiert hinterm Schloss. Das macht mir jedes Jahr echt viel Freude, den Läuferinnen und Läufern da kurz vorm Ziel nochmal so ein bisschen da zu pushen. Und dann kam der Micha, nachdem er dann im Ziel war, zu mir mit seiner Urkunde und hat mir das stolz gezeigt und hat gemeint, schau mal hier, Carsten, ich bin die Zeit von eurem Podcast gelaufen. Und ich so, wie geil ist das dann? Und dann meinte er, ja, das musst du unbedingt im Podcast erzählen. Und dann habe ich O-Ton gesagt, schreib's bitte als Mail, weil ich kann es mir nicht merken. Und am besten, warte. Und am besten schreib's dem Jan. Und ich denke mal, das wird er gemacht haben.
0: Nein.
1: Auf jeden Fall hast du die Geschichte hier erzählt. Ich habe sie nämlich schon wieder vergessen. Aber geil ist das. Micha, Glückwunsch, geiler Dude. Du, vielleicht benennen wir diese Folge nach dir.
0: Das ist eine gute Idee. Für Micha.
1: Für Micha.
0: Aber jetzt sag mal ganz kurz, wie lange ist der B2Run? Wie viele Kilometer läuft man da?
1: Ich glaube 5,5.
0: Und wer, ist das jetzt schnell oder 29? Also man ist, also das sind also fast, das sind 11 Kilometer auf die Stunde gerechnet, und dann 11 Kilometer in einer Stunde, das ist eine
1: diese Mathe-Schwäche von moderate
0: Geschwindigkeit. Also das ist schon schnell. Also ich weiß, wenn man, dass viele laufen so 10 km/h, wenn sie joggen gehen, ne?
1: Ja.
0: Dann laufen sie genau 10 Kilometer in der Stunde. Er muss ja 11 km/h gelaufen sein, weil er wäre ja, wenn er 30 Minuten für 5,5, dann hätte er eine Stunde für 11 gebraucht, ne? Ist das schnell? Also verglichen mit dem Marathon-Typi, der hier letzt den Marathon in unter 42 Kilometer in unter 2 Stunden gelaufen ist, ist es langsam, weil der ist ja quasi mit einer Durchschnittsgeschwindigkeit von 21 km/h gelaufen.
1: Das ist
0: jetzt
1: so cool.
0: Dann die Durchschnittsgeschwindigkeit 11, ja. Es ist aber, also für mich, aus meiner Sicht ist es schnell.
1: Das ist auch schnell, natürlich.
0: Wie ist es aus deiner Sicht?
1: Aus meiner Sicht ist es auch schnell.
0: 11 km/h für 5,5
1: Kilometer. Das ist auf jeden Fall eine Leistung. Also Ich weiß gar nicht, hatte er sich das vorgenommen? Nein, ne? Das ist durch Zufall entstanden?
0: Das weiß ich nicht. Da
1: Micha, du musst dich nochmal melden. Ja. Also, weil das wäre ja Doppelbingo. Also, das wäre ja irre.
0: Ja, Doro hat doch schon mal darauf trainiert und das auch gemacht.
1: Weißt du, andere, alle trainieren um Bestzeiten und keine Ahnung, ich will hier nochmal schneller. Doro ist egal. Doro wird langsamer, nur damit sie 29,59 läuft.
0: Ich glaube, so war das bei ihr.
1: Das ist so witzig.
0: Die hat mir das übrigens auch gesteckt mit dem Micha. Die kennt den natürlich auch. Man kennt sich. Die kennen sie. Doro kennt sie auch.
1: Ja, natürlich. Doro war auch im Laufteam. Wir hatten ja dieses Jahr beim B2Run als neue Welle-Team ausgerufen Ugly Taste.
0: Ja.
1: Und alle kamen in so ganz verrückten, ich hätte fast bekloppten, aber ganz verrückten Kostümen sind sie gelaufen.
0: Und du kamst wie immer und hast gewonnen.
1: Nein, ich habe ja moderiert, aber das fand ich total schön. Also alle hatten sich so 80er Jahre Zeugs angelegt und irgendwelche Perücken und irgendwelche Röcke. Doro hatte auch so einen wilden Rock an und sah wirklich wild aus. Das fand ich gut. Man hat das neue Welle-Lauf-Team sehr gut erkannt.
0: Okay, sehr schön. Okay, das war der B2Run, den du moderiert hast, der Firmenlauf, an dem in Karlsruhe ganz viele Firmen, wie viele Teilnehmer waren das?
1: 12.000.
0: 12.000?
1: Ich glaube ja,
0: das
1: über 10.
0: Das ist ja wirklich schon eine gigantische Zahl.
1: Das ist brutal. München allerdings hat, glaube ich, 30.000.
0: Hey, ja, ja, ja.
1: Das ist der größte B2Run. Also den B2Run gibt es ja in vielen Städten.
0: Ja.
1: Und ich glaube, München ist der größte Lauf. Aber das ist Stand letztes Jahr. Ich weiß nicht, vielleicht gibt es dieses Jahr noch irgendwie einen größeren Lauf.
0: Na ja, aber München ist auch ein bisschen größer als Karlsruhe.
1: Itzelchen,
0: ja.
1: Ganz bisschen.
0: Itzelchen steht schon drin im Hensipedia, deswegen brauche ich das jetzt nicht reinzuschreiben. Sehr schön. Okay, dann die von mir momentan am meisten gehasste Formulierung von so jungen Hipstern. Wir gehen rein.
1: Oh,
0: furchtbar finde ich das, wenn das jemand sagt. Wir gehen rein.
1: In welchem Zusammenhang wird das gesagt?
0: In allen Zusammenhängen zurzeit. In allen Zusammenhängen.
1: Vorm Aldi? Wir gehen rein.
0: Nein, da wird es ja Sinn machen. Nein, wir gehen rein in den Podcast. Wir gehen rein ins Meeting. Wir machen einen Deep Dive ins Meeting. Wir gehen rein. Ja. Oh, schlimm.
1: Es gibt so Formulierungen.
0: Kennst du das nicht? Wir gehen rein.
1: Nee, habe ich noch nicht gehört. Ich habe noch nicht gehört. Aber ich bin jetzt auch nicht so in diesen Hipster-Kreisen unterwegs
0: bei,
1: wie
0: bei
1: du
0: Instagram.
1: Vielleicht.
0: Bei Instagram, so, wie heißt das, Leute, die so Taschen aufpacken, Geschenke, Unboxing.
1: Unboxing, ja.
0: Wir gehen rein.
1: Ja.
0: Ach, furchtbar. Eine Unformulierung.
1: Ja.
0: Aber das liegt wahrscheinlich nur an meinem mittlerweile fortgeschrittenen Alter. Und es muss ja auch so sein, dass die jungen Leute sich von den Älteren abgrenzen. Ich habe das damals bestimmt nicht anders gemacht. Mhm. Wir haben immer verfault gesagt. Das war auch eine ganz schlimme Zeit. Bei uns war alles verfault.
1: Verfault?
0: Oh, das Fernsehprogramm ist doch verfault.
1: Das habe ich noch nie gehört.
0: Ja, das war auch nur so Baden-Baden-Slang. Verfault.
1: Das habe ich noch nie gehört.
0: Verfault. Alles war verfault.
1: Das ist ja noch nicht mal hier.
0: Ist nichts los, hier ist verfault.
1: Amerikanisiert oder so.
0: Nein,
1: weil ich meine, in meiner Jugend, da war alles cool oder fresh oder.
0: Ja, bei uns war das Gegenteil von
1: oder
0: fresh.
1: So. Aber verfault
0: war
1: klingt so richtig nach Rübenernte 1991.
0: Das war so, ich weiß nicht. Das
1: ist alles verfault.
0: Der Sommer 92 war das, da war alles verfault.
1: Auch ein geiler Name eigentlich für eine Punkrock-Band.
0: Verfault. Und dann, ein Jahr später, als ich nach Köln gezogen bin, in Köln war dann wahrscheinlich ein Wort, was jeder gesagt hat.
1: Wahrscheinlich.
0: Isst du da Spaghetti? Wahrscheinlich. Das war ganz komisch. Also ja, wir gehen rein. Komm, fang an.
1: Ja, ein Personenschützer von Cem Özdemir hat sich auf einer Wahlveranstaltung, ich glaube es war sogar die Wahlkampfveranstaltung, wo er am Ende gewählt wurde, also ne, diese Feier sogar,
0: ja.
1: Er hat sich ein Tattoo stechen lassen und das haben Kollegen gesehen, haben ihn angezeigt bei der Dienstbehörde und jetzt hat er ein Disziplinarverfahren am Hals. Und jetzt würde man ja denken, dieses Tattoo, was kann das sein? Weiß ich nicht, irgendein fremdes Symbol oder so.
0: Deutschlandfahne.
1: Ja, oder A-Cup. Das wäre auch richtig schlimm.
0: All cats are beautiful, ja.
1: Ja, oder irgendwas so in die Richtung.
0: Ja.
1: Aber nein, er hat sich eine Brezel tätowieren lassen und trotzdem hat er jetzt ein Disziplinarverfahren. Eine kleine Brezel.
0: Ja.
1: Hat er sich, also Personenschützer sind ja meist massiv. Ja, die wiegen ja irgendwie, also unter 120 Kilo geht ja nichts. Kurze Haare, Stirnacken Und dann finde ich es umso beeindruckender. Das ist so ein kleines Brezelchen, weißt du, so ein Feinlein-Tattoo. Das ist eigentlich kaum sichtbar an seiner muskulösen Hand oder Unterarm oder wo auch immer sich es hat draufstechen lassen. Und dafür muss er sich jetzt einem Disziplinarverfahren stellen. Das fand ich irgendwie sehr skurril. Und auch der Grund ist irgendwie, also es gibt natürlich keinen offiziellen Grund. Na, es gibt jetzt erstmal ein Disziplinarverfahren. Aber man munkelt, dass es an zwei Sachen gelegen haben könnte. Und zwar erstens, dass er sich das Tattoo eben während der Dienstzeit hat stechen lassen. Also während er auf Cem Özdemir hätte aufpassen sollen, hat er sich da auf den Tisch gelegt und sich tätowieren lassen. Es war übrigens so eine Angebot, ne? Also man konnte sich das da umsonst machen lassen. Und das Zweite ist, dass er sich dadurch einen Geldwertvorteil verschafft hat, weil so ein Tattoo kostet auch mal 50 irgendwie bis 80 Euro und das hat er ja nicht bezahlt und das darf er nicht machen als Polizist und als Verbeamter.
0: Ich hatte gedacht, das hätte politische Gründe, weil der Cem Özdemir ja immer wieder die Brezel mit ins Spiel gebracht hat. Also ganz oft hat er ja auch, die kommt ja daher, wo er auch herkommt, wenn ich mich richtig erinnere. Bad Urach oder wo, sagt man, wurde die Brezel erfunden? War das da?
1: Ich habe die Geschichte gehört, dass er auf seiner Wahlkampftour halt immer Brezel angeboten bekommen hat. Deswegen diese Brezel auch zu einem Symbol für seinen Wahlkampf wurde.
0: Das ist die richtige Form.
1: Und dass deswegen dieses Brezel-Tattoo for free gab, als er dann tatsächlich gewählt wurde.
0: Er hat die Brezel immer wieder ins Spiel gebracht. Ich erinnere mich zum Beispiel, war das hier bei uns? Der Dominik hat ja all die Spitzenkandidatinnen und Kandidaten interviewt und da hat er sie auch ganz oft gefragt, was ist das Erste, was sie machen, wenn sie im Amt sind? Und da hat dann hier der AfD-Typi irgendwie gesagt, Deutschland, Fahne aufhängen vor der Schule oder so. Und, absoluter Quatsch. Und dann hat der Cem Özdemir hat gesagt, ich werde nur Brezel essen. Nee, so ist der, redet er. Der hat da mit seinem schwäbischen Akzent, das kann ich nicht, hat er gesagt, ich werde eine Brezel essen. Ich werde eine leckere Brezel essen, hat er gesagt. Und das fand ich super sympathisch, super nett. Und er hat die Brezel immer wieder in seinem Wahlkampf untergebracht. Und deswegen hatte ich gedacht, dass der Personenschützer Ärger bekommen hat, weil in diesem Zusammenhang wäre die Brezel eben auch eine politische Botschaft. Und er ist ja nicht von Cem Özdemir angestellt, sondern wahrscheinlich vom Land Baden-Württemberg und ist deswegen zu Neutralität verpflichtet.
1: Das könnte tatsächlich der dritte Grund sein.
0: Ja. Aber auf der anderen Seite denke ich auch, so ein Personenschützer, der muss sich im Zweifel natürlich vor den Ministerpräsidenten werfen und ihn vor dem drohenden Kugelhagel schützen. Da ist es natürlich besser, wenn die sich so gut verstehen, ne? Ja. Und da ähnliche Ansichten teilen.
1: Ja, aber vielleicht, ich weiß gar nicht, wie ist das bei den Personenschützern? Die sind ja, glaube ich, beim LKA oder so angestellt.
0: Ja, keine Ahnung.
1: Ich auch nicht. Aber die werden ja auch eingeteilt. Wenn der jetzt Manuel Hagel beschützt und wenn da jetzt auch was passiert, wirft er sich mit seinem Brezel-Tattoo dann auch vor Manuel Hagel? Oder hindert ihn das daran?
0: Ja, vom Kopf her vielleicht.
1: Und will Manuel Hagel vielleicht gar nicht mit einem Brezel-tätowierten Personenschützer gesehen werden?
0: Wenn man sich mal die extremeren Unterschiede anguckt, ich meine, Manuel Hagel und Özdemir, die müssen ja zusammenarbeiten, die sind ja quasi offiziell Freunde vielleicht, aber wenn eben die andere Partei gewonnen hätte, die ganz woanders steht als die Grünen, und dann sagt das LKA, Personenschützer muss jetzt eben hier diese Leute schützen, dann könnte es natürlich schwierig sein mit deinem Brezel-Tattoo. Wobei ich glaube, auf die Brezel können wir uns auch alle einigen, oder?
1: Ja, ich finde auch.
0: Wobei ich glaube, auf die Brezel können wir uns auch alle einigen, oder?
1: Ja, ich finde auch.

0: macht jetzt so Comedy und so. Und ab und an lässt die mal so einen gucken, was sie da noch so aus ihrer früheren Zeit so mitbringt und macht sich darüber auch gerne mal lustig und so. Und das ist schon wirklich, ja, ich gucke mir das gerne an und denke mir auch so manchmal, wow, das ist wirklich eine ganz andere Welt in so einem ja, verbeamteten Haus oder wenn man da arbeitet. Und genau das gleiche jetzt für diesen Personenschützer. Der hat sich da eine kleine Brezel auf dem Unterarm machen lassen und muss sich da jetzt irgendwie groß rechtfertigen und wird irgendwie durch die Medien gezogen und ist eine Meldung wert.
1: Die waren ja hier, wie gesagt, Dominik hat ja alle Spitzenkandidatinnen und Kandidaten vorher interviewt und Cem Özdemir war der Letzte, der gekommen ist. Der hat ja auch den vollsten Terminkalender wahrscheinlich gehabt und da waren die hier, das weiß ich noch, wir waren alle ganz aufgeregt und da kam auch die Polizei, hat hier vorne die Straße abgesperrt, hat den Parkplatz freigehalten und kam dann eben ein Personenschützer, das war nachmittags, da warst du wahrscheinlich nicht mehr hier, es war kurz vor der Wahl
0: War das nicht sogar so, dass die vorher angerufen haben und ein Vorauskommando geschickt haben?
1: Ja, genau, das wollte ich gerade erzählen.
0: Okay,
1: dann. Da kam dann eben einer dieser Personenschützer, ich weiß nicht, ob das der Brezel-Personenschützer ist, der kam dann vorher und hat eben vorher alles gecheckt, ist hier so aufs Klo gegangen, ist in die Küche gegangen, hat sich das alles angeguckt und hat dann auch gesagt...
0: Er hat auch Fluchtwege gecheckt und
1: Fluchtwege
0: so, ne?
1: Gecheckt.
0: Und alles, also richtig, richtig
1: krass. Und hat auch gesagt, Entschuldigung, wo können wir denn hier parken? Und dann haben wir gesagt, im Parkhaus, hat er gesagt, nee, das geht nicht, ins Parkhaus können wir nicht fahren, wir müssen irgendwo anders stehen, wo wir schneller weg können und so zum Beispiel. Und dann kam auch die Karlsruher Polizei und hat dann hier eben da einen Parkplatz freigehalten.
0: Das ist echt irre.
1: Für den später dann gewählten Ministerpräsidenten. Und diese Vorhut, dieser erste Personenschützer, der kam, der ist dann auch direkt weitergefahren zum nächsten Termin.
0: Das ist wahrscheinlich sein Job, ne? Der sieht wahrscheinlich Cem Özdemir gar nicht, sondern der fährt einfach immer nur die Voraustermine ab. Und checkt und berichtet, wie das da alles ist. Spannend einfach. Also insofern.
1: Der hat da nie muss sich nie in den Kugelhagel stellen.
0: Ja, vielleicht wechseln ja auch die Schichten. Aber ich finde das ganz cool, dass wir jetzt dieses Thema drin hatten, weil das, glaube ich, ist ja für viele, die jetzt den Podcast hören, auch mal ein interessanter Einblick. Das war ja sogar für uns spannend.
2: Wir haben ja schon alles erlebt bei der neuen Welle. Obama war schon da gewesen.
0: Ich glaube, das ist cool zu wissen jetzt. So lief das ab, Leute.
1: Also für uns war das mega spannend. Wir waren alle ganz aufgeregt und haben die ganze Zeit aus dem Fenster geguckt und gesagt, da kommen sie. Und dann haben wir geguckt, dann haben die einen Kaffee getrunken und haben normal geredet. Und der Özdemir war auch super freundlich und hat erst noch einen lustigen Spruch gemacht, hat erstmal gesagt, er muss aufs Klo. Das hat er auch noch irgendwie lustig formuliert, habe ich aber gerade vergessen. Ich weiß nicht, muss man für kleine Ministerpräsidenten, nee, sowas hat er nicht gesagt, aber es war auf jeden Fall ein sehr sympathischer Termin, erinnere ich mich. Wobei ich natürlich wieder mitten hier in der Sendung festgesteckt habe und der Einzige war, der nicht auf dem Foto mit drauf war.
0: Oh, nee.
1: Ja, sind wir dann jetzt durch mit dem... Also gibt es da jetzt schon ein Urteil? Wie geht es denn weiter? Landete das vor Gericht?
0: Das dauert jetzt noch ewig. Irgendwie. Also
1: aber wird das vor Gericht diskutiert? Sie haben sich eine Brezel in der Dienstzeit kostenlos stechen lassen?
0: Ja. Wenn du so ein Disziplinarverfahren einreichst, dann gibt es da genaue Ablaufpläne. Vielleicht wird er sogar vom Dienst erstmal freigestellt, was richtig crazy wäre. Aber gut, wir machen mal weiter. Nee, Jan, was hast du denn für ein Thema?
1: Also pass auf, ich kenne von diesem Fall nicht alle Hintergründe, muss ich sagen. Ich weiß nicht, ich habe da versucht, mehr rauszufinden. Ich habe nicht alles rausgefunden. Also pass auf, ein Mann aus der Pfalz, aus Landau, bekommt von der Versicherung 160.000 Euro zugesprochen. Ich weiß nicht, warum. Ich weiß nicht, welcher Fall dieser Geschichte vorausgeht. Irgendwas ist passiert, Haus abgebrannt, keine Ahnung, Auto in Erdloch gefallen oder so. Er bekommt 160.000. Es piepst.
0: Das war die GoPro, die sich verabschiedet hat.
1: Die GoPro ist wieder ausgegangen, das kennen wir ja schon. Er bekommt 160.000 Euro von der Versicherung überwiesen. Das steht ihm auch zu, das ist alles rechtmäßig. Und jetzt gehen alle Kameras aus. Ach nee, das ist nochmal eine. Egal, machen wir halt nur mit zwei Kameras. Er bekommt 160.000 Euro zugesprochen, Versicherung überweist ihm das, Versicherung macht beim Überweisen aber einen Fehler und überweist ihm zweimal 160.000 Euro.
0: Nehmen wir.
1: Ja, du kennst die Geschichte schon, weil du vorhin auch gesagt hast.
0: Ja.
1: Und was macht er? Er dachte, er hat genau gesagt wie du, nehmen wir. Und hat jetzt mal so getan, unterstelle ich ihm jetzt mal, als ob er es nicht gemerkt hätte. Er hat jetzt mal so getan, als ob das einfach so...
0: Ja.
1: Ihm

0: zusteht.
1: Ich gucke da gar nicht aufs Konto so häufig.
0: Genau, man guckt einfach nicht aufs Konto, man zieht die Karte einfach glühenderweise durch die Maschine.
1: Und hofft, dass was rauskommt.
0: Und bald ballert alles raus. Er ist wirklich, er hat die Kohle einfach verjubelt. Ist in tolle Urlaube gefahren, hat sich tolle Sachen gekauft, ist toll essen gegangen, hat sich eine gute Zeit gemacht. Und dann irgendwann passiert aber das, was passieren muss. Die Versicherung ruft an und sagt, Herr Zu, wir haben einen Fehler gemacht, aber das ist ja sicherlich kein Problem, denn Sie wissen ja, dass hier nur 160.000 zustehen. Bitte überweisen Sie uns die zu viel gezahlten 160.000 Euro einfach zurück.
1: Ja.
0: Und dann hat er gesagt, nee, kann ich nicht.
1: Ja, ist nämlich weg.
0: Hab die Kohle nämlich nicht.
1: Dafür fahre ich jetzt einen Sportwagen.
0: Und dann ging das halt vor Gericht. Und dann hat das Gericht gesagt, es gibt wohl eben einen Fall in der deutschen Rechtsprechung, dass man eben guten Glaubens tatsächlich dann freigesprochen werden könnte, weil man eben so gehandelt hat. Ja. Aber nun sind 160.000 Euro halt auch doch eine Menge Holz. Ja. Und es dauert eine Zeit, bis man die so im normalen Leben ausgegeben haben könnte. Bei ihm ist schon auffällig gewesen, dass er, sobald die Kohle eingegangen ist, Vollgas gegeben hat. An den Kassen dieser Welt. Und deswegen hat das Gericht gesagt, wir glauben Ihnen das nicht, dass Sie das hier guten Glaubens ausgegeben haben. Ich habe diesen richtigen Begriff, muss ich nochmal nachlesen.
1: Das war ja jetzt auch, glaube ich, kein reicher Mann, oder? Also ich meine, wenn du jetzt irgendwie Multimillionär bist und die Krankenkasse, oder was war das, die Versicherung zahlt dir einfach 160 und du bist ja gerade im Begriff, da ein Boot zu kaufen, ja, dann... Weißt du, dann ist das halt so.
0: Ja.
1: Aber wenn du jetzt Normalo bist wie wir, dann sind 160.000 schon ein Ereignis.
0: Genau, das Gericht hat auch gesagt, nee, also machen wir nicht. Das funktioniert so nicht, dass du das guten Glaubens einfach so ausgegeben hättest. Bei einer kleineren Summe vielleicht. Aber das Problem ist, er sagt halt, ja Leute, aber ich habe die Kohle halt nicht mehr. Ja. Ich kann es nicht zurückzahlen. Es ist weg. Und deswegen einigte man sich jetzt auf einen Vergleich. Also da ist er relativ gut rausgekommen.
1: Ja.
0: Das war die Geschichte aus Landau.
1: Ja, stark. Versicherung.
0: Ja, was hättest du gemacht?
1: Ich hätte die Kohle auch erstmal behalten, bin ich ganz ehrlich, aber ich hätte sie nicht ausgegeben.
0: Ja.
1: Ich hätte es erstmal da irgendwie liegen lassen oder so, in der Hoffnung, dass es keiner mitkriegt. Aber dann ist die Frage, wie lange wartest du? Also so, fängst du nach 3 Monaten an, da ranzugehen oder nach einem Jahr oder erst nach 2 Jahren oder nach 3 Jahren?
0: Ja.
1: Und dann hast du trotzdem, du lebst ja immer mit der Angst. Irgendwie,
0: ja,
1: dass da jemand kommt.
0: Vielleicht kannst du ja ein bisschen, also das.
1: Oder pass auf, ich hab's noch besser. Du schreibst der Krankenkasse oder der Versicherung zurück: Hallo, alles gut bei euch? Kennst du das? Wenn du gelogen hast und nicht weißt, ob du aufgeflogen bist,
0: ja.
1: Und dann gehst du einfach mal in die Gruppe und sagst: Und bei euch so?
0: Nee,
1: und guckst du auf.
0: Das kenne ich nicht.
1: Guckst du, ja, ich weiß, das kennst du nicht, aber ich kenne das. Einfach mal um zu gucken, ob du da noch eine Daseinsberechtigung hast. Oder ob da so komische Blicke kommen, ein komischer Vibe rüberkommt. Dann würde ich sagen, übrigens, ich melde mich nur, weil ich habe 160.000 zu viel von euch bekommen.
0: Ja, oder du wolltest, dass du den Menschen halt die Chance gibst, um zu mal zu fühlen, wieso die Stimmung ist.
1: Ja, genau.
0: Gestern Abend habe ich, oh Gott, völliger Abschweifmoment jetzt.
1: Großartig, dafür steht dieser Podcast.
0: Gestern Abend habe ich eine ganz alte Derrick-Folge geguckt. Die wurde irgendwie...
1: Harry, fahr den Wagen vor.
0: Ja, genau. Und ich habe das ewig nicht mehr gesehen. Und ich fand
1: Derrick, das muss man fast schon erklären für Menschen, die den Podcast hören.
0: Ich fand die Folge richtig gut. Ich fand die richtig spitze. Das war von 1994 aus der vorvorletzten Derrick-Staffel, glaube ich. Nee, warte mal, vorletzte. Also egal, 97 hat er aufgehört. Und 94 war diese Folge, die da eben irgendwo im Internet gezeigt wurde. Und Harry war in Topform, Derrick war in Topform, Richie Müller war dabei und Jochen Horst, Balko. Die haben beide die Bösen gespielt. Und ich war sofort drin. Ich habe viel zu spät eingeschaltet, war aber sofort drin in dem Fall. Da wurde jemand umgebracht. Und der Richie Müller, der hat genau das gemacht, was du gerade gesagt hast. Der ist irgendwann mal in dieses Haus gegangen. Nee, der andere war es, Jochen Horst, um mal so zu gucken.
1: Ja, wie der Vibe so ist.
0: Wie denn die Stimmung so ist und ob das irgendwie auffällt.
1: Das sagt man ja auch in Ermittlerkreisen. Und ich meine, wir sind ja Hobby-Detektive, dass die Täter immer wieder an den Tatort zurückkehren.
0: Ja. Und Derek hatte den Braten sofort gerochen,
1: ja,
0: und hat dann deswegen nicht,
1: das ist ein Spürhund, ist
0: hat dann
1: das.
0: Deswegen
1: ein Schnüffler.
0: Nicht sich, also sich nicht enttarnt. Der ist einfach nur hingegangen, hat Hallo gesagt, ah ja, so und so, mhm, wer sind Sie? Aha, ja, ja, und hat aber nicht gesagt, dass er von der Kriminalpolizei Ermittler ist.
1: Ja.
0: Und so konnte er dann mal den Vibe spüren lassen und so ist die Sache dann recht schnell aufgeflogen.
1: Aber wo wir gerade
0: genau
1: bei Derek
0: so,
1: sind.
0: Genau so, wie du das gemacht hast.
1: Bei Derek war das, ich habe heute Show geguckt mit Olli Welke und da wurde jetzt, wird ja jetzt gerade hart diskutiert, ob diese Spionagesoftware Palantir in Deutschland generell eingeführt wird. Das ist ja von, das ist ja so, ein, so eine riesige Ausspioniersoftware, die sich mit so vernetzten Datenbanken abspricht und dadurch Verbrechen teilweise schneller lösen kann, aber eben auch ja kritisch da ist, weil man damit auch viel Schindluder treiben kann. Also Menschen ausspionieren, die vielleicht gar nicht verdient haben, ausspioniert zu werden. Naja, auf jeden Fall haben sie da einen Gag gemacht und haben also die kürzeste Derek-Folge mit Palantir gemacht. Und dann stand halt so, saß Derek und dann, sie haben so ganz schlecht overvoiced, saß Derek vor seinem Computer und meinte so, oh, schau mal hier, Notruf geht ein, Sparkasse wird überfallen. Ah, die Kollegen sind schon vor Ort. Ah, der und der war's. Gut, Fall gelöst. Feierabend. Das war so witzig, muss ich gerade daran denken.
0: Ja, also Derek war echt, ich habe das super gerne geschaut früher. War schon witzig. Gerade wenn man sowas heute nochmal sieht, dann mit diesen alten Telefonen, die alten Autos, Telefonzellen, Telefonkarten und was.
1: Ja, und wo überall geraucht wurde.
0: Überall wurde geraucht.
1: Überall wurde gepafft, ey. Und Alkohol wird getrunken. Das ist auch irre. Das siehst du heutzutage auch nicht mehr. Genauso wie Sex auch nicht mehr in den neuen Filmen. Ich habe letztens gelesen bei der dpa, es gibt eine Studie, die gezeigt hat, dass es immer weniger Haut in Filmen zu sehen gibt. Dass früher halt viel freizügiger
0: noch sagen, warum?
1: Gedreht wurde.
0: Ja.
1: Ja, kannst gerne gleich machen. Ich fand die Info halt auch total spannend und die Filme heutzutage alle entsext und erotisiert werden.
0: Damit du sie, weißt du warum? Stand das auch dabei?
1: Bestimmt stand das dabei. Ich hab's vergessen.
0: Oh, oder du willst mir einfach nur die Bühne geben, dass ich jetzt klugscheißen darf. Das ist so nett von dir. Damit man die Filme besser international vermarkten kann, aha, dass man sie auch in religiöseren Ländern besser im Kino zeigen kann, dass die Altersfreigabe weiter unten ist und dass du eben mehr Kohle damit machen kannst. Deswegen gibt's immer weniger Sexszenen. Aber ich find's auch nicht, also Sexszenen finde ich auch nichts Schlimmeres.
1: Ich guck viel koreanische Filme in letzter Zeit. Ja. Und was mir da auffällt, wir schaffen jetzt eh kein Thema mehr, wir sind hier bei 28 Minuten, also wir haben noch irgendwie 1,30 oder so. Was mir auffällt...
0: 1,30 schaffen wir zwei alte Radiohasen, ja.
1: Ja, Grüße gehen raus nach Berlin. Nein, aber was ich sagen wollte ist, ich schaue viel koreanische Filme und was mich richtig stört und deswegen kann ich die teilweise nicht mehr gucken, ist diese Verherrlichung von Alkohol.
0: Ja.
1: Es fällt mir wirklich auf, wie in diesen Filmen bewusst Zigaretten und Alkohol eingesetzt werden, so wie das wahrscheinlich in unseren Filmen in den 70er, 80er, 90er Jahren auch gemacht wurde. Der coole Kommissar hat halt immer geraucht und hat abends nach einem stressigen Tag einen Whisky getrunken, um einfach mal runterzukommen, während das Mäuschen in der Küche steht und ihm was Leckeres zu essen macht. Und das ist ja jetzt bei unseren Filmen nicht mehr so, Gott sei Dank. Aber in diesen koreanischen Filmen ist das komplett noch so. Die rauchen alle, die saufen wie die Löcher und da gilt es tatsächlich auch als männlich. Richtig toxisch ist das total, was die da machen, wer mehr verträgt. Also da sitzen dann Geschäftsleute zusammen, es ist dann alles so eine Handlung, die dann halt auch Sinn macht und dann wird getrunken und dann Kampai und dann hauen sie sich da die Dinger rein und ich habe schon eine Flasche, noch eine Flasche und die zelebrieren das richtig um des Alkohols Willens und das finde ich krass, wie hinterher die sind so und teilweise vermiest es mir wirklich die Filme.
0: Ich hab letzte, war ich in der Muckibude. Und
1: Jim. Ja, klar, der Sommer kommt auch für dich.
0: Ja, natürlich. Der Strandkörper wird jetzt, hätte jetzt fertig sein sollen.
1: Du weißt Bescheid. Die Mäuse Fall, sollen sich umdrehen.
0: Ich finde es immer ganz furchtbar. dass da so ein Fernseher hängt.
1: Ja.
0: Und egal, was da gezeigt wird, es ist grauenvoll. Entweder ist es NTV und dann ist es irgendwie so eine alte Hitler-Doku, wo
1: Panzer
0: in Schwarz-Weiß durch die Gegend
1: fahren. Das tausendjährige Reich besteht auf N24. Man muss es so sagen. Weil also jeden Morgen, wenn ich hier komme, läuft ja auch N24. Ja. Immer Hitler. Oder Ostfront. Oder dieser Panzer Richtung Frankreich. Ja. Wirklich, das tausendjährige Reich besteht im Fernsehen.
0: Auch schlimm
1: das fand, ist Wahnsinn.
0: Sind Tierdokus.
1: Ob das noch in 100 Jahren gezeigt wird?
0: Wenn dann so ein Tiger auf so einen kleinen Elefanten draufspringt und den...
1: Was guckst du denn? Das läuft im Gym bei dir?
0: Das wird da gezeigt, ja.
1: Was ist das für ein krankes
0: Gym? Das machen die auch. Oder eben so Anime-Serien, die auch so ultra brutal sind, wo irgendwie, wo ich auch denke, aber dann kann ich nicht weggucken. Ganz schlimm.
1: Ja.
0: Aber ihr könnt jetzt was anderes gucken oder was anderes hören, denn das war's schon wieder mit dem Neue Welle Podcast 2959. Diesmal nur mit zwei Themen.
1: Ja, ciao.
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3: Der Montag startet wechselhaft. Viele Wolken, Regen und sogar einzelne Gewitter sind möglich bei 15 Grad. Am Dienstag zeigt sich dann wieder häufiger die Sonne bei 19 Grad. Und Mittwoch wird's nochmal freundlicher und wärmer mit bis zu 20 Grad.
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1: Ich bin Thomas Bliski. Die AfD-Umfragewerte in Sachsen-Anhalt alarmieren mehrere Länderinnenminister. Nach einem Bericht des Handelsblatts wollen sie Vorkehrungen für den Fall einer Regierungsbeteiligung treffen. Thüringens Innenminister Meyer drängt auf Beratungen bei der nächsten Innenministerkonferenz.
2: Man müsse dringend darüber beraten, welche Risiken eine mögliche Regierungsübernahme der AfD in Sachsen-Anhalt für die Sicherheitsarchitektur in Deutschland hätte, sagte Meyer dem Handelsblatt. Die AfD stelle aufgrund ihrer zahlreichen Kontakte zu autoritären Staaten und ihrer Vernetzung mit rechtsextremen Vorfeldorganisationen eine Gefahr für die Sicherheit der Bundesrepublik dar. Hessens Innenminister Posseck spricht sich ebenfalls für Vorbereitungen bei, wie er sagt, Eintritt des Worst-Case-Szenarios aus. Auch die Abläufe in der Innenministerkonferenz müssten dann angepasst werden. Doc Zeitler, Berlin.
1: Israel stellt sich nach Medienberichten auf eine mögliche Wiederaufnahme der Angriffe im Iran ein. Die Armee sei in höchster Bereitschaft, heißt es unter Berufung auf israelische Regierungsvertreter. Demnach warte man auf eine Entscheidung von Donald Trump. Nach Ansicht des US-Präsidenten ist Teheran nicht bereit, seine Bedingungen bei den Verhandlungen zu akzeptieren. Die Weltgesundheitsorganisation hat wegen des Ebola-Ausbruchs in der Demokratischen Republik Kongo und in Uganda eine internationale Gesundheitsnotlage ausgerufen. Damit will die UN-Behörde Nachbarländer in erhöhte Alarmbereitschaft versetzen.
3: Bislang gäbe es in der Region rund 250 nachgewiesene oder mutmaßliche Fälle der gefährlichen Fieberkrankheit und laut WHO 80 Todesfälle. Vor allem der Nordosten des Kongo ist betroffen. Die WHO geht aber davon aus, dass der Ausbruch möglicherweise viel größer ist als bislang entdeckt. Sie sieht ein hohes Risiko für eine Ausbreitung des Virus auch im Nachbarland Uganda. Ebola ist eine ansteckende und lebensbedrohliche Infektionskrankheit. Das Virus wird durch Körperkontakt und Kontakt mit Körperflüssigkeiten übertragen. Einen Impfstoff gibt es bislang nicht. Diana Kramer, Nachrichtenredaktion.
1: Und zum Sportfußball. Die SV Elversberg steigt in die erste Bundesliga auf. Elversberg sicherte sich den Aufstieg mit einem 3:0 gegen Preußen Münster. Der FC Schalke 04 stand bereits vorher als Meister fest. Der SC Paderborn geht nach einem 2:0 in Darmstadt in die Relegation gegen den VfL Wolfsburg. Abgestiegen ist Fortuna Düsseldorf nach einem 0:3 bei Greuther Fürth. Die Fürther spielen nun in der Relegation gegen Rot-Weiß Essen.
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5: Der Montag startet wechselhaft. Viele Wolken, Regen und sogar einzelne Gewitter sind möglich bei 15 Grad. Am Dienstag zeigt sich dann wieder häufiger die Sonne bei 19 Grad. Und Mittwoch wird's noch mal freundlicher und wärmer mit bis zu 20 Grad.
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1: Der Montag startet wechselhaft. Viele Wolken, Regen und sogar einzelne Gewitter sind möglich bei 15 Grad. Am Dienstag zeigt sich dann wieder häufiger die Sonne bei 19 Grad. Und Mittwoch wird's nochmal freundlicher und wärmer mit bis zu 20 Grad.
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1: Ich bin Lea Matschulat. Bundesgesundheitsministerin Warken sieht nach dem schweren Ebola-Ausbruch in der Demokratischen Republik Kongo derzeit keinen Handlungsbedarf in Deutschland. In der Bundesrepublik sei das Risiko als äußerst gering einzuschätzen, sagte sie im ARD-Bericht aus Berlin.
2: Die WHO hat wegen Ebola den internationalen Gesundheitsalarm ausgerufen. Das soll vor allem die Behörden in den betroffenen Regionen unterstützen, so Gesundheitsministerin Warken. Hilfsanfragen gebe es bisher noch nicht. Deutschland kann mit mobilen Laboren vor Ort unterstützen. Im Kongo hat sich eine seltene Variante des Virus ausgebreitet, für die es weder einen Impfstoff noch eine Therapie gibt. Eine Ausbreitung ist damit schwer einzudämmen. Aber dass es eine weltweite Pandemie geben wird, hält Ministerin Warken für nahezu ausgeschlossen. Tine Klimach, Nachrichtenredaktion.
1: Deutschland belegt in einer internationalen Vergleichsstudie zum Wohlbefinden von Kindern nur Platz 25 von insgesamt 37 bewerteten Ländern. Damit bleibe Deutschland weit hinter seinen Möglichkeiten zurück, teilte das UN-Kinderhilfswerk mit. In diesem Jahr belegen die Niederlande, Dänemark und Frankreich die ersten drei Plätze. Aber auch in einigen Ländern mit deutlich geringerer Wirtschaftskraft wachsen Kinder demnach insgesamt unter besseren Bedingungen auf als hierzulande, so in Rumänien, Ungarn und der Slowakei. Der Höhenflug der AfD setzt die schwarz-rote Koalition unter Druck. Einer INSA-Umfrage zufolge kommt die Partei inzwischen auf 29%, Union und SPD zusammen nur noch auf 34. Die Koalition will deshalb bis zum Sommer Reformen bei Steuern, Rente und Bürokratieabbau auf den Weg bringen.
3: Bis zum Sommer sollen noch wichtige Entscheidungen fallen. Zu den dicken Brocken gehört eine Steuerreform, die die Koalition zum 1. Januar plant, um vor allem kleine und mittlere Einkommen zu entlasten. Das Vorhaben kostet viele Milliarden. Über Finanzierung ist man sich noch uneins. Thomas Pleskin, Nachrichtenredaktion.
1: Die SV Elversberg steigt in die zweite Fußball-Bundesliga auf. Elversberg sicherte sich den Aufstieg mit einem 3:0 gegen Preußen Münster. Der FC Schalke 04 stand bereits vorher als Aufsteiger fest. Der SC Paderborn geht nach einem 2:0 in Darmstadt in die Relegation gegen den VfL Wolfsburg. Abgestiegen ist Fortuna Düsseldorf nach einem 0:3 bei Greuther Fürth. Die Fürther spielen nun in der Relegation gegen Rot-Weiß Essen.
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5: Der Montag startet wechselhaft. Viele Wolken, Regen und sogar einzelne Gewitter sind möglich bei 15 Grad. Am Dienstag zeigt sich dann wieder häufiger die Sonne bei 19 Grad. Und Mittwoch wird's nochmal freundlicher und wärmer mit bis zu 20 Grad.
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1: Der Montag startet wechselhaft. Viele Wolken, Regen und sogar einzelne Gewitter sind möglich bei 15 Grad. Am Dienstag zeigt sich dann wieder häufiger die Sonne bei 19 Grad. Und Mittwoch wird's nochmal freundlicher und wärmer mit bis zu 20 Grad.
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2: Ich bin Lea Matschullert. Eintracht Frankfurt hat sich von Trainer Albert Riera getrennt. Das gab der Fußball-Bundesligist am Abend bekannt. Frankfurt hatte am letzten Spieltag die Qualifikation zum Europapokal verpasst. Riera war nur 3,5 Monate lang Trainer der Eintracht. Sein Verhältnis zu den Spielern galt zuletzt als angespannt. Wer neuer Coach bei der Eintracht werden soll, dazu gibt es noch keine Informationen vom Verein. In einer internationalen Vergleichsstudie zum Wohlbefinden von Kindern landet Deutschland weit hinten. Andere Länder zeigen laut UNICEF, wie es besser geht. Demnach wachsen selbst Kinder in Rumänien, Ungarn oder der Slowakei unter besseren Bedingungen auf als Jungen und Mädchen hierzulande.
3: Die Kinderarmutsquote hierzulande wird nicht niedriger, sondern stagniert seit Jahren. Gleichzeitig schneidet Deutschland im Bereich Bildung alarmierend schlecht ab, heißt es von UNICEF. Nur 60% der 15-Jährigen erreichen die Mindestkompetenz in Lesen und Mathematik. Außerdem klafft bei uns eine riesige Lücke zwischen Kindern aus benachteiligten und aus wohlhabenden Familien. Sowohl was Bildung, körperliche oder mentale Gesundheit angeht. Tanja Wagner, Nachrichtenredaktion.
2: Bundesgesundheitsministerin Warken sieht nach dem schweren Ebola-Ausbruch in der Demokratischen Republik Kongo derzeit keinen Handlungsbedarf in Deutschland. In der Bundesrepublik sei das Risiko als äußerst gering einzuschätzen, sagte sie im ARD-Bericht aus Berlin.
4: Die WHO hat wegen Ebola den internationalen Gesundheitsalarm ausgerufen. Das soll vor allem die Behörden in den betroffenen Regionen unterstützen, so Gesundheitsministerin Warken. Hilfsanfragen gebe es bisher noch nicht. Deutschland kann mit mobilen Laboren vor Ort unterstützen. Im Kongo hat sich eine seltene Variante des Virus ausgebreitet, für die es weder einen Impfstoff noch eine Therapie gibt. Eine Ausbreitung ist damit schwer einzudämmen. Aber dass es eine weltweite Pandemie geben wird, hält Ministerin Warken für nahezu ausgeschlossen. Tine Klimach, Nachrichtenredaktion.
2: Die SV Elversberg steigt in die zweite Fußball-Bundesliga auf. Elversberg sicherte sich den Aufstieg mit einem 3:0 gegen Preußen Münster. Der FC Schalke 04 stand bereits vorher als Aufsteiger fest. Der SC Paderborn geht nach einem 2:0 in Darmstadt in die Relegation gegen den VfL Wolfsburg. Abgestiegen ist Fortuna Düsseldorf nach einem 0:3 bei Greuther Fürth. Und die Fürther spielen nun in der Relegation gegen Rot-Weiß Essen.
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5: Der Montag startet wechselhaft. Viele Wolken, Regen und sogar einzelne Gewitter sind möglich bei 15 Grad. Am Dienstag zeigt sich dann wieder häufiger die Sonne bei 19 Grad. Und Mittwoch wird's nochmal freundlicher und wärmer mit bis zu 20 Grad.
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2: Der Montag startet wechselhaft. Viele Wolken, Regen und sogar einzelne Gewitter sind möglich bei 15 Grad. Am Dienstag zeigt sich dann wieder häufiger die Sonne bei 19 Grad. Und Mittwoch wird's nochmal freundlicher und wärmer mit bis zu 20 Grad.
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2: Ich bin Lea Matschulat. CSU-Chef Söder kann sich eine Verlängerung des Tankrabatts vorstellen. Der Tankrabatt scheine zu wirken, sagte er in der ARD-Sendung Karin Mioska. Und wenn es nicht anders gehe, könne er sich vorstellen, darüber zu diskutieren, ihn zu verlängern. Das hänge davon ab, wie sich die Spritpreise entwickelten, sagte der bayerische Ministerpräsident Söder. Noch bis Ende Juni gilt ein Tankrabatt von rund 17 Cent je Liter Sprit für die Verbraucher. Der Höhenflug der AfD setzt die schwarz-rote Koalition unter Druck. Einer INSA-Umfrage zufolge kommt die Partei inzwischen auf 29%, Union und SPD zusammen nur noch auf 34. Die Koalition will deshalb bis zum Sommer Reformen bei Steuern, Rente und Bürokratieabbau auf den Weg bringen.
3: Bis zum Sommer sollen noch wichtige Entscheidungen fallen. Zu den dicken Brocken gehört eine Steuerreform, die die Koalition zum 1. Januar plant, um vor allem kleine und mittlere Einkommen zu entlasten. Das Vorhaben kostet viele Milliarden, über Finanzierung ist man sich noch uneins. CSU-Chef Söder warnte auf dem Katholikentag vor einem Scheitern der Regierung und zog Parallelen zur Krise der Weimarer Republik. Historiker sehen nur sehr begrenzt Parallelen zur Gegenwart und warnen davor, die AfD mit den Nazis gleichzusetzen. Thomas Pleskin, Nachrichtenredaktion.
2: In Würzburg ist der Katholikentag zu Ende gegangen. Das Interesse an den etwa 900 Programmpunkten mit Musik, Diskussionen und spirituellen Angeboten war groß. Viele Veranstaltungen mussten wegen zu großen Andrangs geschlossen werden.
4: Die Welt brennt, aber sie ist nicht verloren. Mit diesen Worten hat der Vorsitzende der Deutschen Bischofskonferenz Wilmer zum Engagement für Frieden und Menschlichkeit aufgerufen. Er sagte in Würzburg, Gott schenke Kraft, Geduld und Ausdauer. Konkret hat er etwa auf die humanitäre Lage im Sudan verwiesen. Beim Schlussgottesdienst sind in Würzburg etwa 14.000 Menschen dabei gewesen. Viele weitere konnten die Übertragung verfolgen. Aus München, Florian Klaus.
2: Eintracht Frankfurt hat sich von Trainer Albert Riera getrennt. Der Fußball-Bundesligist hatte am letzten Spieltag die Qualifikation zum Europapokal verpasst. Riera war nur 3,5 Monate lang Trainer der Eintracht. Die SV Elversberg spielt ab der kommenden Saison in der Fußball-Bundesliga. Der FC Schalke 04 stand bereits vorher als Aufsteiger fest. Der SC Paderborn wird in der Relegation gegen den VfL Wolfsburg spielen. Abgestiegen ist Fortuna Düsseldorf. Greuther Fürth wird in der Relegation gegen Rot-Weiß Essen spielen.
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5: Der Montag startet wechselhaft. Viele Wolken, Regen und sogar einzelne Gewitter sind möglich bei 15 Grad. Am Dienstag zeigt sich dann wieder häufiger die Sonne bei 19 Grad. Und Mittwoch wird's nochmal freundlicher und wärmer mit bis zu 20 Grad.
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4: Der Montag startet wechselhaft. Viele Wolken, Regen und sogar einzelne Gewitter sind möglich bei 15 Grad. Am Dienstag zeigt sich dann wieder häufiger die Sonne bei 19 Grad. Und Mittwoch wird's nochmal freundlicher und wärmer mit bis zu 20 Grad.
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1: Ich bin Lea Matschulat. Vor dem Treffen der G7-Gruppe der führenden westlichen Industriestaaten hat Bundesfinanzminister Klingbeil vor den wirtschaftlichen Folgen des Iran-Krieges und einer Sperrung der Straße von Hormus gewarnt. Es sei eine ernsthafte Bedrohung für die Weltwirtschaft, sagte er vor seiner Abreise nach Paris.
2: Bei dem Treffen der G7-Finanzminister geht es einmal mehr um mögliche Folgen für den Welthandel. Klingbeil sagte, man setze auf Kooperation statt Konfrontation. In Paris werde auch mit den Finanzministern aus Brasilien, Indien, Südkorea und Kenia gesprochen. Die weitere Unterstützung der Ukraine steht ebenso auf der Tagesordnung. Klingbeil will mit seinem ukrainischen Amtskollegen ein Doppelbesteuerungsabkommen unterzeichnen. Das regelt unter anderem, dass ein Unternehmen im In- und Ausland nicht doppelt Steuern zahlen muss. Das soll den wirtschaftlichen Austausch stärken. Tine Klimach, Nachrichtenredaktion.
1: CSU-Chef Söder kann sich eine Verlängerung des Tankrabatts vorstellen. Der Tankrabatt scheine zu wirken, sagte in der ARD-Sendung Karin Mioska. Und wenn es nicht anders gehe, könne er sich vorstellen, darüber zu diskutieren, ihn zu verlängern. Noch bis Ende Juni gilt ein Tankrabatt von rund 17 Cent je Liter Sprit. In Würzburg ist der Katholikentag zu Ende gegangen. Das Interesse an den etwa 900 Programmpunkten mit Musik, Diskussionen und spirituellen Angeboten war groß.
3: Die Welt brennt, aber sie ist nicht verloren. Mit diesen Worten hat der Vorsitzende der Deutschen Bischofskonferenz Wilmer zum Engagement für Frieden und Menschlichkeit aufgerufen. Er sagte in Würzburg, Gott schenke Kraft, Geduld und Ausdauer. Konkret hat er etwa auf die humanitäre Lage im Sudan verwiesen. Beim Schlussgottesdienst sind in Würzburg etwa 14.000 Menschen dabei gewesen. Viele weitere konnten die Übertragung verfolgen. Aus München, Florian Klaus.
1: Eintracht Frankfurt bekommt einen neuen Trainer. Der Fußball-Bundesligist hat am Abend Albert Riera entlassen. Frankfurt hatte am letzten Spieltag die Qualifikation zum Europapokal verpasst. Die SV Elversberg spielt in der kommenden Saison in der ersten Fußball-Bundesliga. Und das zum ersten Mal in der Vereinsgeschichte. Den Aufstieg perfekt machte ein 3:0-Sieg gegen Preußen Münster. Zweitligameister FC Schalke 04 stand schon vorher als Aufsteiger fest. Der SC Paderborn könnte noch aufsteigen, wenn die Relegation gegen den VfL Wolfsburg gut verläuft. Fortuna Düsseldorf steigt aus der zweiten Liga ab. Greuther Fürth will dort bleiben und muss in die Relegation gegen Rot-Weiß Essen.
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5: Der Montag startet wechselhaft. Viele Wolken, Regen und sogar einzelne Gewitter sind möglich bei 15 Grad. Am Dienstag zeigt sich dann wieder häufiger die Sonne bei 19 Grad. Und Mittwoch wird's nochmal freundlicher und wärmer mit bis zu 20 Grad.
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1: Der Montag startet wechselhaft. Viele Wolken, Regen und sogar einzelne Gewitter sind möglich bei 15 Grad. Am Dienstag zeigt sich dann wieder häufiger die Sonne bei 19 Grad. Und Mittwoch wird's noch mal freundlicher und wärmer mit bis zu 20 Grad.
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1: Ich bin Lea Matschulat. Eintracht Frankfurt hat sich von Trainer Albert Riera getrennt. Der Fußball-Bundesligist hatte am letzten Spieltag die Qualifikation zum Europapokal verpasst. Riera war nur 3,5 Monate lang Trainer der Eintracht. Sein Verhältnis zu den Spielern galt zuletzt als angespannt. Wer neuer Coach bei der Eintracht werden soll, ist noch unklar. In einer internationalen Vergleichsstudie zum Wohlbefinden von Kindern landet Deutschland weit hinten. Andere Länder zeigen UNICEF zufolge, wie es besser geht. Demnach wachsen selbst Kinder in Rumänien, Ungarn und der Slowakei unter besseren Bedingungen auf als Kinder hierzulande.
2: Die Kinderarmutsquote hierzulande wird nicht niedriger, sondern stagniert seit Jahren. Gleichzeitig schneidet Deutschland im Bereich Bildung alarmierend schlecht ab, heißt es von UNICEF. Nur 60% der 15-Jährigen erreichen die Mindestkompetenz in Lesen und Mathematik. Außerdem klafft bei uns eine riesige Lücke zwischen Kindern aus benachteiligten und aus wohlhabenden Familien. Sowohl was Bildung, körperliche oder mentale Gesundheit angeht. Tanja Wagner, Nachrichtenredaktion.
1: Bundesfinanzminister Klingbeil hat vor dem Treffen der G7-Gruppe der führenden westlichen Industriestaaten vor den wirtschaftlichen Folgen des Iran-Krieges und einer Sperrung der Straße von Hormuz gewarnt. Das sei eine ernsthafte Bedrohung für die Weltwirtschaft. Es müsse alles getan werden, um den Krieg dauerhaft zu beenden. Das G7-Finanzministertreffen beginnt heute in Paris. Im Mittelpunkt stehen die wirtschaftlichen Auswirkungen des Konflikts im Nahen Osten. Bundesgesundheitsministerin Warken sieht nach dem schweren Ebola-Ausbruch in der Demokratischen Republik Kongo derzeit keinen Handlungsbedarf in Deutschland. In der Bundesrepublik sei das Risiko als äußerst gering einzuschätzen, sagte sie im ARD-Bericht aus Berlin.
3: Die WHO hat wegen Ebola den internationalen Gesundheitsalarm ausgerufen. Das soll vor allem die Behörden in den betroffenen Regionen unterstützen, so Gesundheitsministerin Warken. Hilfsanfragen gebe es bisher noch nicht. Tine Klimach, Nachrichtenredaktion.
1: Die SV Elversberg spielt in der kommenden Saison in der ersten Fußball-Bundesliga und das zum ersten Mal in der Vereinsgeschichte. Den Aufstieg perfekt machte ein 3:0-Sieg gegen Preußen Münster. Zweitligameister FC Schalke 04 stand schon vorher als Aufsteiger fest. Der SC Paderborn könnte noch aufsteigen, wenn die Relegation gegen den VfL Wolfsburg gut verläuft.
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5: Der Montag startet wechselhaft. Viele Wolken, Regen und sogar einzelne Gewitter sind möglich bei 15 Grad. Am Dienstag zeigt sich dann wieder häufiger die Sonne bei 19 Grad. Und Mittwoch wird's nochmal freundlicher und wärmer mit bis zu 20 Grad.
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